0: Grad, es bleibt trocken dazu. Der Montag ist dann auch wieder sonnig und warm, bis zu 31 Grad. Zwischendurch stören nur ein paar Wolken, allerdings können sich örtlich kurze Regenschauer bilden.
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2: A57 Krefeld-Köln zwischen Dormagen und Köln-Worringen, 1 Kilometer Stau. Wir wünschen allen unterwegs gute Fahrt.
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0: Montagmorgen, 2 Uhr durch. Ein bisschen Motivation für alle auf der Nachtschicht kommt von Mark Forster. Hier ist Chöre im besten Mix. Patrick Rickert hier, guten Morgen.

0: Bon Jovi, You Give Love a Bad Name. Damit geht's durch die Nacht, durch eine Sommernacht. So schön herrlich, oder? Freizeit, Spaß. Ach ja, und Mücken.
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2: Wer hat sich eigentlich sowas wie Mücken ausgedacht? Ey, dass die stechen, okay. Dass die Blut saugen, geschenkt. Ne, dass die Stiche auch noch jucken wie Schwein, auch das nehme ich in Kauf. Aber dass die so summen, boah, das ist eine sadistische Laune der Natur, Freunde. Wenn ihr mich schon fresst, lasst mich wenigstens pennen. Wie oft habe ich mir nachts im Dunkeln schon selbst eine gepfeffert, weil so ein Mistvieh mir direkt am Ohr vorbeigesummt ist. Ich habe gelesen, dass Frösche und Fledermäuse natürliche Feinde von Mücken sind. Aber ich kann mir doch keine Kröten ins Zimmer holen, nur um im Sommer meine Ruhe zu haben. Und Fledermäuse gibt's ja auch nicht in der Zoohandlung. Gegen das Jucken habe ich auf jeden Fall jetzt was Neues. Diese Dinger, die so heiß werden, ja, die hältst du auf den Stich, drückst auf den Knopf und fertig. Dann juckt's zwar nicht mehr, aber du hast dir die Epidermis weggeschröckelt. Trotzdem immer dran denken, wenn's in den Fingern juckt, womit kratzt man dann eigentlich?
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0: Das Wetter.
1: Eine ruhige Nacht steht an mit 20 bis 16 Grad und trocken. Am Montag gibt es dann wieder 27 bis 31 Grad und auch der Wochenstart ist meistens trocken. Aber vereinzelte örtliche Regenschauer kann es trotzdem geben. Aber wenn was runterkommt, dann nicht viel.
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2: A57 Krefeld, Köln.

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1: Ich bin Tanja Wagner. Im Streit um die Abschaffung der Frührente nach 45 Beitragsjahren nähern sich Union und SPD an. Nach der SPD spricht sich nun auch Unionsfraktionschef Frei für eine Härtefallregelung aus. Es sei bei der Abschaffung der Rente mit 63 in jedem Fall angezeigt, sagte der CDU-Politiker der Funke Mediengruppe.
2: Der parlamentarische Geschäftsführer der SPD-Fraktion, Dirk Wiese, hatte Ausnahmen für Schwerarbeit nach österreichischem Vorbild vorgeschlagen. Da ist eine vorzeitige Rente für Menschen möglich, die unter schwerer körperlicher oder psychischer Belastung gearbeitet haben. Auch Unionsfraktionschef Thorsten Frei spricht nun von Übergangslösungen. Noch ist nichts entschieden. Die Koalition plant, die Rentenreform nach der Sommerpause in den Bundestag einzubringen. Tine Klimach, Berlin.
1: Eine Studie des Londoner International Institutes for Strategic Studies stellt Europa kein gutes Zeugnis bei der Bekämpfung russischer Drohnenangriffe aus. Die europäischen Staaten seien derzeit nicht einmal in der Lage, die Angriffe durch Drohnen eindeutig Russland zuzuordnen, heißt es in dem Papier der Londoner Denkfabrik.
3: Laut Studie sei es sehr wahrscheinlich, dass Russland eine Kampagne gegen Europa gestartet habe. Die Experten kritisieren, Europas Anti-Drohnen-Architektur sei noch nicht auf der Höhe der Bedrohung. In den Ländern werde zu stark national gedacht, statt die Information europaweit zusammenzuführen. Untersucht wurden insgesamt fast 150 Fälle zwischen August 2024 und Anfang dieses Jahres in 12 NATO-Staaten sowie in Irland. David Riemer, Berlin.
1: Der neue Bundesverkehrsminister Bilger erhöht den Druck auf die Führungsebene der Deutschen Bahn. Der CDU-Politiker kündigt in der Bild am Sonntag Konsequenzen bei Vorstandsgehältern an. Es wird sich konkret auf die Bonuszahlung von Bahnmanagern auswirken, wenn die Ziele, die der Bund vorgibt, nicht eingehalten werden, sagte Bilger. Ich finde, da haben die Bahnkunden und Steuerzahler einen Anspruch darauf, dass wirklich der Erfolg gemessen wird. In der zweiten Fußball-Bundesliga feierte Energie Cottbus mit 3:1 gegen Hannover eine erfolgreiche Zweitliga-Rückkehr. Der FC Nürnberg gewann ebenfalls gegen Dresden mit 3:0. Greuther Fürth spielte unentschieden auswärts gegen St. Pauli. Beide Mannschaften trennten sich 1:1.
4: Das Wetter. Ja, jetzt in der Nacht bleibt es überwiegend bewölkt bei uns in NRW. Dazu bleibt es trocken bei Werten so ja zwischen 18 und 20 Grad. Heute über den Tag wird es dann wieder sehr warm bei uns. Dann sind wieder bis zu 30 Grad drin. Und morgen am Dienstag geht es dann mit genauso viel Sonne weiter. Dann bis zu 25 Grad in der Spitze.
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5: A57 Krefeld-Köln. Zwischen Dormagen und Köln-Worringen 1 Kilometer Stau. Wir wünschen allen unterwegs gute Fahrt.
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4: Eine schöne Nacht euch, ich bin Finn Weiden, halt zusammen.
6: Passet!

0: Ganz entspannt geht's durch die Nacht mit Taylor Swift. I knew it, I knew you. Einen schönen Montag wünsche ich euch. So, und ihr habt's mitbekommen, der offizielle Sommerhit des Jahres 2026 wurde gewählt. Die Die von Shakira, das ist die Nummer hier. Es gibt aber so viele coole Songs, die zum Sommer passen. Auch heute soll es nochmal richtig heiß werden. Wir haben euch mal gefragt, was ist denn euer Sommer-Favorite-Song?
1: Everybody Loves the Sunshine von Roy. Es gibt gute Vibes. 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
2: Everybody Loves the Sunshine.
3: Summertime Sadness, weil das bringt die Sommerstimmung wieder zurück.
4: Kiss me hard before you go. Summertime Sadness.
5: Im Kornfeld von Jürgen Drews. Das ist mein Sommersong 2026. Ich liebe ihn einfach.
3: Der neue Song von Shakira von der WM, Die Die, wenn man im Auto unterwegs ist, Sonne scheint, ich finde der Vibe ganz gut.
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0: Wetter. Ja, auch heute wieder sehr warme Temperaturen bei uns in NRW. Höchstwerte so zwischen 28 und 30 Grad. Über den Tag dann viel Sonne mit dabei, nur vereinzelte Quellwolken, die übers Land ziehen. Und morgen am Dienstag geht's dann genauso warm und sonnig weiter, dann bei bis zu 27 Grad.
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2: A57 Krefeld-Köln zwischen Dormagen und Köln-Worringen. 1 Kilometer Stau. Wir wünschen allen unterwegs gute Fahrt.
0: Und mit uns geht's durch diese Nacht an diesem noch sehr, sehr frühen Montagmorgen. Wir starten gemeinsam in die Woche, jetzt mit Musik von Natasha Bedingfield. Das ist Unwritten. Finn Weiden ist hier. Hi zusammen.

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1: Ich bin Tanja Wagner. Im Koalitionsstreit um die Abschaffung der Rente mit 63 nähern sich Union und SPD an. Nach den Sozialdemokraten plädiert nun auch Unionsfraktionschef Frei für eine soziale Abfederung. Eine Härtefallregelung bei der Abschaffung der Rente mit 63 ist in jedem Fall angezeigt, sagte er der Funke Mediengruppe. Die Abschaffung der Frührente ohne Abschläge nach 45 Beitragsjahren ist einer der Kernpunkte der geplanten Rentenreform. Es gibt aber im Bundestag und auch bei den Sozialverbänden erhebliche Widerstände. Bundesverkehrsminister Bilger erhöht den Druck auf die Topmanager der Deutschen Bahn. Wegen der anhaltenden Pünktlichkeitsrisiken und Kritik an Millionenzahlungen kündigte er in der Bild am Sonntag Konsequenzen bei den Vorstandsgehältern an. Unterstützung bekommt Bilger vom Fahrgastverband Pro Bahn.
2: Bonuszahlungen sollen künftig davon abhängen, ob die vom Bund vorgegebenen Ziele erreicht werden. Auch innerhalb der schwarz-roten Koalition und in den Ländern stößt der Vorstoß auf Zustimmung. Der Ehrenvorsitzende des Fahrgastverbands Probahn Naumann begrüßt zwar die Pläne, er fordert aber auch den Bund auf, der Bahn ausreichend Finanzmittel zur Verfügung zu stellen und deren Verwendung zu kontrollieren. Die Deutsche Bahn äußerte sich auf Nachfrage nicht dazu. David Riemer, Berlin.
1: Im brasilianischen Amazonasgebiet wird so wenig Regenwald abgeholzt wie seit einem Jahrzehnt nicht mehr. Zwischen August und Juli dieses Jahres verschwanden rund 2.900 Quadratkilometer Wald, 36% weniger als im Jahr davor.
3: Brasiliens Präsident Lula hatte bei seinem Amtsantritt Anfang 2023 angekündigt, den Umwelt- und Klimaschutz stärken zu wollen. Bis 2030 soll die Abholzung auf Null sinken. Experten hatten zuletzt auch einen Rückgang der Waldbrände im Amazonasgebiet gemeldet. Rund 3,1 Millionen Hektar waren demnach im vergangenen Jahr von Bränden betroffen. Rund 80% weniger als im Vorjahr. Tine Klimach, Nachrichtenredaktion.
1: In der zweiten Fußball-Bundesliga feierte Energie Cottbus mit 3:1 gegen Hannover eine erfolgreiche Zweitligarückkehr. Der FC Nürnberg gewann ebenfalls gegen Dresden mit 3:0. Greuther Fürth spielte unentschieden auswärts gegen St. Pauli. Beide Mannschaften trennten sich 1:1.
4: Das Wetter. Ja, heute zum Start in die neue Woche wird es wieder sehr warm bei uns in NRW. Es bleibt so warm, kann man eigentlich sagen. Höchstwerte um die 30 Grad, dazu ganz viel Sonne. Vereinzelt sind nur ein paar Quellwolken mit dabei. Und genauso sommerlich und warm geht's dann auch morgen am Dienstag weiter, dann bei 25 Grad in der Spitze.
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5: A57 Krefeld-Köln zwischen Dormagen und Köln-Worringen 1 Kilometer Stau. Wir wünschen allen unterwegs gute Fahrt.
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4: Und damit geht's rein in diesen frühen Montagmorgen. Wir starten gemeinsam rein in die Woche, jetzt mit Musik von Bebe Rexha, New Religion. Am Mikrofon Finn Weiden. Hi zusammen.

0: mit Eric Harmon geht's durch die Nacht. Hungry Eyes. Einen schönen frühen Montagmorgen euch. Startet gut in diese Woche und wir schauen einmal drauf. Vielleicht seid ihr ja selbst heute mit dem Fahrrad zum Büro gefahren, müsst ihr gleich wieder nach der Nachtschicht zurück. Und wenn das so ein bisschen wehtut, dann habt ihr irgendwas falsch gemacht, denn es ist gar nicht so einfach, den richtigen Fahrradsattel zu finden. Ich sag mal, wenn Schuhe nicht passen, das ist unangenehm, aber wenn der Fahrradsattel nicht passt, ist das nochmal so eine andere Art unangenehm. Kollege Robert Jans, wir räumen hier mal mit dem ersten Mythos auf. Ein weicher Sattel ist nicht automatisch bequemer.
1: Das ist völlig richtig. So ein dickes Gelpolster, das fühlt sich erstmal toll an, gerade wenn man so drauf Probe sitzt mal. Auf längeren Strecken kann es dann aber schwierig werden, weil man da so tief einsinkt. Na, dann steigt der Druck auf, ich sag mal, empfindliche Stellen. Außerdem kann auch diese permanente Reibung zum Problem werden. Ein guter Sattel ist darum oft fester, als man glaubt. Entscheidend ist, dass er den Körper einfach an den richtigen Stellen trägt.
0: Okay, also am besten sich im Geschäft einmal beraten lassen.
1: Genau, das wichtigste Maß beim Sattel ist der Abstand der Sitzknochen. Die sollten auf dem breiten, tragenden Teil des Sattels aufliegen. Fachgeschäfte können diesen Abstand auch vermessen. Entscheidend ist aber auch, was für ein Fahrrad man überhaupt hat. Das sagt Fahrradverkäufer Philipp Derricks von Zweirad Stadler.
2: Je tiefer so ein Einstieg beim Fahrrad ist, desto aufrechter sitze ich irgendwo auf so einem Fahrrad drauf. Je aufrechter ich sitze, desto breiter müsste der Sattel eigentlich irgendwo auch werden. Ansonsten gibt es halt Sättel, die haben Schaum drin, die haben Gel drin. Genug Material mit einer angenehmen Federung. Die Nase darf nicht zu lang oder zu kurz sein. Insgesamt sind das die Ansprüche, die einem selber so ein bisschen gefallen müssen. Deswegen kann man einen Sattel auch eigentlich relativ gut Probe fahren.
1: Also beraten lassen und dann ausprobieren.
0: Ja, und dann muss so ein Sattel ja auch noch richtig eingestellt werden.
1: Auch das noch. Aber ja, genau. Höhe und Abstand, das sollte alles passen. Wer beim Fahren ständig so rumrutscht oder irgendwie Rückenschmerzen bekommt, der sollte auf jeden Fall dann mal die gesamte Sitzposition überprüfen lassen.
0: Also ein guter Fahrradsattel ist nicht der weicheste, leichteste oder teuerste. Er passt vor allem zum eigenen Körper und zum Rad. Die Infos hatte Robert Jans. Ich danke dir.
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0: Wetter. Ja, auch heute wieder sehr warme Temperaturen bei uns in NRW. Höchstwerte so zwischen 28 und 30 Grad. Über den Tag dann viel Sonne mit dabei, nur vereinzelte Quellwolken, die übers Land ziehen. Und morgen am Dienstag geht's dann genauso warm und sonnig weiter, dann bei bis zu 27 Grad.
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2: A57 Krefeld-Köln zwischen Dormagen und Köln-Worringen, 1 Kilometer Stau. Wir wünschen allen unterwegs gute Fahrt.

Und das mit Finn Weiden. Schönen guten Morgen. Kommt alle gut rein in die neue Woche. Und es geht direkt weiter mit Musik von den Killers jetzt. Das ist Human. Hi zusammen.

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1: Ich bin Tanja Wagner. Im Streit um die Abschaffung der Frührente nach 45 Beitragsjahren nähern sich Union und SPD an. Nach der SPD spricht sich nun auch Unionsfraktionschef Frei für eine Härtefallregelung aus. Es sei bei der Abschaffung der Rente mit 63 in jedem Fall angezeigt, sagte der CDU-Politiker der Funke Mediengruppe.
2: Die Abschaffung der Frührente ist einer der Kernpunkte der geplanten Rentenreform. Der parlamentarische Geschäftsführer der SPD-Fraktion, Dirk Wiese, hatte Ausnahmen für Schwerarbeit nach österreichischem Vorbild vorgeschlagen. Da ist eine vorzeitige Rente für Menschen möglich, die unter schwerer körperlicher oder psychischer Belastung gearbeitet haben. Auch Unionsfraktionschef Thorsten Frei spricht nun von Übergangslösungen. Tine Klimach, Berlin.
1: Bundesverkehrsminister Bilger erhöht den Druck auf die Topmanager der Deutschen Bahn. Wegen der anhaltenden Pünktlichkeitskrise und der Kritik an Millionenzahlungen kündigte er in der Bild am Sonntag Konsequenzen bei den Vorstandsgehältern an. Unterstützung bekommt Bilger vom Fahrgastverband Pro Bahn.
3: Bonuszahlungen sollen künftig davon abhängen, ob die vom Bund vorgegebenen Ziele erreicht werden. Auch innerhalb der schwarz-roten Koalition und in den Ländern stößt der Vorstoß auf Zustimmung. Der Ehrenvorsitzende des Fahrgastverbands Pro Bahn Naumann begrüßt zwar die Pläne, erfordert aber auch den Bund auf, der Bahn ausreichend Finanzmittel zur Verfügung zu stellen und deren Verwendung zu kontrollieren. Die Deutsche Bahn äußerte sich auf Nachfrage nicht dazu. David Riemer, Berlin.
1: Das Pentagon hat Vertreter der US-Rüstungsindustrie dazu aufgefordert, die Produktion und Lieferung von Waffen rasch zu steigern. Pentagon-Sprecher Parnell bestätigte der deutschen Presseagentur die Echtheit des Dokuments. Es fällt in eine Zeit, in der Experten und US-Medien zuletzt immer wieder auf schwindende Waffenreserven im US-Militär als Folge des Iran-Kriegs hingewiesen hatten. US-Präsident Trump wies das zurück. Der erste FC Nürnberg hat einen Traumstart in der zweiten Fußball-Bundesliga hingelegt. Die Franken gewannen 3:0 gegen Dynamo Dresden. Außerdem holte sich Energie Cottbus mit 3:1 einen Sieg gegen Hannover 96. Der FC St. Pauli und die Sportvereinigung Greuther Fürth trennten sich mit 1:1.
4: Das Wetter. Ja, heute zum Start in die neue Woche wird es wieder sehr warm bei uns in NRW. Es bleibt so warm, kann man eigentlich sagen. Höchstwerte um die 30 Grad, dazu ganz viel Sonne. Vereinzelt sind nur ein paar Quellwolken mit dabei. Und genauso sommerlich und warm geht's dann auch morgen am Dienstag weiter, dann bei 25 Grad in der Spitze.
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5: A57 Krefeld-Köln zwischen Dormagen und Köln-Worringen. 1 Kilometer Stau. Wir wünschen allen unterwegs gute Fahrt.
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4: So, und wir haben es gehört, auch heute wird es wieder richtig heiß bei uns in NRW. Höchstwerte so um die 30 Grad. Passend dazu haben wir natürlich auch jetzt schon am frühen Morgen unsere Sommerplaylist für euch am Start. Gleich mit Bellini, Samba de Janeiro und vorher erstmal so eine entspannte Nummer, um langsam in diesen Tag reinzustarten. Das ist Lady Gaga und Bruno Mars, Die with a Smile. Finn Weiden hier, guten Morgen.

0: Einen wunderschönen Montag wünsche ich euch. So, neue Woche, neue Themen. Wir gucken mal, was heute so geht.
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0: Ja, 108 Sekunden Dunkelheit, das und viel mehr gab's die letzten Stunden, weil Nacht. Nee. Aber gut, gibt's ja jetzt auch hier am kommenden Mittwoch, ihr habt's bestimmt schon mitbekommen. Am 12. August wird eine totale Sonnenfinsternis Teile Nordspaniens für kurze Zeit in Dunkelheit tauchen. Laura Potting ist da, guten Morgen. Das wird uns heute und die Tage beschäftigen, das Thema.
2: Absolut, in Spaniens Dörfern und auch auf Mallorca herrscht gerade Ausnahmezustand. Für die Sonnenfinsternis werden ja Hunderttausende aus dem Ausland erwartet. Hotels bieten eigene Sonnenfinsternis-Pakete an mit Dinner draußen und passender Begleitung. Privatleute vermieten ihre Dachterrassen. Das ist wirklich Wahnsinn. Über uns hier in NRW wird es nur eine partielle Sonnenfinsternis geben. Das heißt, der Mond verdeckt die Sonne eben nur teilweise. Und wir schauen heute mal, wie genau kann ich mir das eigentlich anschauen? Also welches Equipment brauche ich? Wo kann ich am besten gucken? Also auch wir sind voll im Sonnenfinsternis-Fieber. Ja, ja.
0: So sieht's aus. Aber nicht mehr im Sommerferienfieber, zumindest einige Bundesländer nicht mehr.
2: Ja, krass, ne? Heute startet die Schule in einigen Bundesländern wie Hessen, Rheinland-Pfalz und dem Saarland wieder. Bei uns gehen die Ferien aber weiter und passend dazu ist heute auch noch Faulpelztag. Das ist ein guter Tag.
0: Das sehe ich auch so. Und Laura? Laura? Ja. Eingeschlafen. Auch so ein Faultier. Macht euch einen schönen Montag mit uns. Finn Weiden ist hier. Guten Morgen.

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0: 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Mit Benedikt Schockenhoff, guten Morgen. Israel hat bekräftigt, seine Armee vorerst im Gazastreifen zu lassen. Regierungschef Netanyahu hat gesagt, die Hamas-Miliz sei weiter eine Bedrohung für sein Land. Hintergrund ist ein internationaler 15-Punkte-Plan, der sieht vor, dass sich die israelische Armee aus dem Gazastreifen zurückzieht und die Hamas ihre Waffen niederlegt. Nur noch wenige Wochen bis zur Landtagswahl in Sachsen-Anhalt. Jetzt hat Linken-Chef Pantisano die Möglichkeit in den Raum gestellt, dass seine Partei die dortige CDU unterstützt. Im ZDF-Sommerinterview sagte er, es gelte zu verhindern, dass in Sachsen-Anhalt eine rechtsextreme Partei an die Macht komme. Und jetzt das Wichtigste von hier. Heute ist erstmal letzter Tag für die ersten Abrissarbeiten der linksrheinischen Vorlandbrücke. Rund um die Uhr gingen die bis einschließlich heute. Die Autobahn GmbH bittet Anwohner deshalb um Nachsicht. Gerade die Nachtarbeiten seien eine Belastung, aber das Ziel sei es, so schnell wie möglich fertig zu werden. Insgesamt sind dann 14 einzelne Schritte nötig, um die Vorlandbrücke abzureißen, von beiden Enden her bis zum sogenannten Festlager in der Mitte. Alleine beim aktuell ersten Block dieser Arbeiten müssen rund 2100 Kubikmeter Beton und 1700 Quadratmeter Asphalt weggerissen werden. Das passiert mit Abbruchbaggern, mit Zangen und Pulverisieren. Die Vorlandbrücke ist 660 Meter lang. Inklusive der Rampen geht es um eine Brückenfläche von über 25.000 Quadratmetern. Die Autobahn GmbH hat vor, den Auftrag für den Neubau der linksrheinischen Vorlandbrücke noch vor Weihnachten zu vergeben. Auch am Flughafen Köln-Bonn gibt es immer mal wieder Probleme mit Drohnen. Das berichtet die Deutsche Flugsicherung. So waren es im vergangenen Jahr insgesamt 15, in der ersten Hälfte dieses Jahres bislang 5. Die meisten dieser Sichtungen werden von Piloten gemeldet, heißt es von der Flugsicherung. In der Regel sind es Privatleute auf der Jagd nach einem schönen Foto, die sich nicht darüber im Klaren sind, dass in einem großen Bereich rund um Flughäfen keine Drohne gestartet werden darf. Im Falle des Flughafens Köln-Bonn sind das 1,5 Kilometer rund um das Gelände. Wenn eine solche Drohne sogar in der Nähe der Start- und Landebahn auftaucht, dann müsse gegebenenfalls auch der Betrieb am Airport eingestellt werden, aus Sicherheitsgründen. Der Bonner Finn Lasse Weber ist Europameister im Armbrustschießen, denn Weber ist Teil des Armbrust-U23-Teams des Deutschen Schützenbundes und so war er auch bei den Europameisterschaften im französischen Châteauroux am Start. Gemeinsam mit seinen Teamkollegen Elias Stenzel und Raphael Witt holte Weber 1.172 Ringe, das war Platz 1 und damit Team Gold vor Frankreich und Österreich. 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
0: Neue Woche, neues Wetter oder vielleicht auch nicht. Bleibt's ähnlich wie auch schon die letzten Tage. Radio Bonn-Rhein-Sieg-Wetterexperte Carsten Brandt, du hast den Überblick für heute.
2: Wir starten in die Woche mit großer Hitze. Heute 38, 39 Grad. Achtung, Hitzewarnung für Bonn in dem Rhein-Sieg-Kreis. Auch erhebliches Wald- und Feldbrandrisiko.
0: Danke dir, Carsten Brandt. Und jetzt der ausführlichste Verkehrsservice für Bonn und die Region. Das sieht bisher sehr entspannt aus auf den Straßen und Autobahnen im Radio Bonn-Rhein-Siegland. Im Laufe des Morgens könnte es sich dann natürlich wieder an den typischen Stellen etwas knubbeln in Bonn, seitdem die Nordbrücke gesperrt ist. Aber bislang sieht da alles ganz entspannt aus. Kommt gut durch euren Morgen.

0: Und damit einen schönen guten Morgen am Montag. Ich hoffe, ihr werdet ja langsam so ein bisschen wach. Es ist ja Montagmorgens eh immer am schwersten. Deswegen, Kaffee, das funktioniert immer, meistens zumindest. Wir versuchen es. Also holt euch gerne euren ersten Kaffee. Der Song ist auch perfekt, um wach zu werden. Tayo Cruz jetzt für euch, zusammen mit Kylie Minogue. Das ist Higher. Moinsen.
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0: Eine volle Ladung Rock für euren frühen Montagmorgen von Aerosmith. Das ist Crying. Einen schönen guten Morgen. Gleich für euch eine ganz frische Nummer von Jack Dean. Mercy. Kommt gut rein in diesen Tag.
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2: Wenn ich das Wort Tapetenwechsel höre, dann werde ich oft innerlich hektisch. Denn wenn ich etwas nicht kann, dann mit meinen zwei linken Händen tapezieren. Zum Glück meint dieses Wort ja etwas ganz anderes, was ich gerade im Sommer immer wieder sehr genieße. Der sprichwörtliche Tapetenwechsel bedeutet für mich rauszukommen aus dem normalen Alltagstrott. Neues zu entdecken, Abenteuer zu wagen und Zeit zu haben für Dinge, die sonst hinten rüberfallen. Deshalb ist es, glaube ich, für viele Menschen so wichtig, wegzufahren und die gewohnte Umgebung möglichst weit hinter sich zu lassen. Aber braucht es dafür wirklich die große Reise in ferne Länder? Ich glaube nicht. Ferien brauchen nur kleine Andersorte. Ein Ausflug in den Stadtpark, einen langen Spaziergang durch den Wald, ein leckeres Eis, das ich mir einfach mal so gönne, und vielleicht tatsächlich mal eine kurze Pause in einer schönen Kirche, in der ich abkühlen kann und eine Kerze anstecke. Ein Ausbruch aus dem Alltag. ChristInnen wurden schon immer als Menschen des Weges bezeichnet. Als eine Gemeinschaft, die immer wieder bereit ist für einen Tapetenwechsel, für etwas Neues. Ich wünsche euch in diesen Tagen, dass euch so ein Tapetenwechsel gelingt. Egal, ob ihr gerade unterwegs seid oder in der Heimat bleibt. Denn so entsteht Raum für Neues. Raum für die Begegnung mit mir selbst, mit anderen und manchmal vielleicht auch mit Gott. Max Strotzig von der Katholischen Kirche für Augenblick.
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1: Mit Danny Hoppe, guten Morgen. Es ist ein heißer Sommer. Gefühlt hat die Hitze in den vergangenen Wochen bei uns wohl jeder und vermutlich auch als Rekord empfunden. Und dieses Gefühl täuscht auch nicht. Westeuropa hat den heißesten Juni und Juli seit Beginn der Aufzeichnungen hinter sich. Die Durchschnittstemperatur für die beiden Monate lag bei 21,62 Grad. So hoch waren die Werte noch nie. Das meldet das EU-Beobachtungsprogramm Copernicus. Marc Weiß hat mehr dazu.
2: Den bisherigen Rekord hielt der Sommer 2022. In diesem Jahr liegen die Werte allerdings noch höher mit Folgen. Laut Copernicus ist aktuell die Bodenfeuchtigkeit deutlich niedriger als 2022. Das bedeutet, dass auch die Dürre extremer ist. Um das zu merken, reicht an vielen Stellen ja aktuell der Blick auf die Pegelstände der Flüsse. Europa ist der sich weltweit am schnellsten erwärmende Kontinent. Die ersten beiden Sommermonate waren in diesem Jahr insgesamt stark von Hitzewellen, Trockenheit und auch Waldbränden geprägt. Viele Länder meldeten Temperaturrekorde. Frankreich und Spanien erlebten die schlimmsten Waldbrände seit langem. Die Rekordhitze erwärmt nicht nur die Kontinente, auch die Ozeane verzeichneten laut dem EU-Beobachtungsdienst im Juli weltweit die höchsten jemals in diesem Monat gemessenen Temperaturen. Für besonderes Aufsehen sorgte in der vergangenen Woche auch eine Messstation vor Mallorca. An einer Messboje wurden 33,02 Grad Wassertemperatur gemessen, so viel wie noch nie.
1: Und jetzt weitere Meldungen im Überblick. Im November hatte das Aachener Landgericht einen Ex-Krankenpfleger wegen zehnfachen Mordes zu einer lebenslangen Freiheitsstrafe verurteilt und jetzt nimmt der Fall immer größere Dimensionen an. Die Staatsanwaltschaft ermittelt inzwischen in mehr als 120 weiteren Verdachtsfällen. Das hat eine Sprecherin bestätigt. In den Verhandlungen zwischen den USA und dem Iran ist momentan offenbar nicht viel Bewegung. Man verhandle zurzeit nur halbherzig, sagte US-Präsident Trump dem Nachrichtenportal Axios. Es sei wie eine Schachpartie und werde sich irgendwann regeln. Seit 2015 ist durch Betrug beim Mindestlohn ein Schaden von rund 64 Milliarden Euro entstanden. Das hat der Deutsche Gewerkschaftsbund ausgerechnet. 35 Milliarden davon hätten Arbeitnehmer getragen, die den Mindestlohn nicht in voller Höhe bekommen hätten, heißt es. Die einen lieben sie, die anderen hassen sie. E-Scooter. Von ihnen gibt es immer mehr in Deutschland. Das zeigen neue Daten des Versicherungsverbands GDV. Demnach waren im vergangenen Jahr knapp 1,66 Millionen E-Scooter versichert. Das sind rund 320.000 mehr als im Vorjahr. Gleichzeitig gäbe es inzwischen aber auch deutlich mehr Unfälle mit E-Scootern, sagt der GDV. Im vergangenen Jahr habe es dabei in rund 16.500 Fällen Verletzte gegeben. 38 Menschen seien dabei ums Leben gekommen.
0: Und jetzt das Wichtigste von hier.
3: Mit Benedikt Schockenhoff, guten Morgen. Heute enden sie, die ersten Abbrucharbeiten an der Vorlandbrücke der Bonner Nordbrücke. Seit Freitag wird da viel rumort und pulverisiert. 2100 Kubikmeter Beton und 1700 Quadratmeter Asphalt. Insgesamt werden dann 14 einzelne Schritte nötig sein, um die Vorlandbrücke abzureißen. Mehr dazu gibt's gleich in unseren Lokalnachrichten um halb.
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4: Ja, gestern sind wir ja kaum aus der Wolkendecke rausgekommen. Heute dann wieder Sonnenschein pur. 13 Stunden Sonnenscheintemperaturen an die 30 Grad. Morgen dann deutlich unter 30 Grad, 26 Grad, aber Regen weiter nicht in Sicht. Und ab Mittwoch wird es dann auch wieder mit über 30 Grad richtig heiß an Rhein-Sieg und Acker. Schauen wir mal auf eure Aufstehtemperaturen. Unsere Wetterstation in Bonn-Bobechlinghofen ist bei 16,6 Grad am Bonner Hauptbahnhof, knapp 20 Grad, 15,9 Grad im östlichen Rhein-Sieg-Kreis in Windeck-Hoogst. 3 nach 6, der Radio Bonn Rhein-Sieg-Verkehr. Sarah ist da, guten Morgen.
5: Guten Morgen und es ist noch ganz entspannt auf den Straßen. Wir haben keine Staus gemeldet, aber ihr habt es gerade schon bei Benny gehört. Bis heute Abend laufen noch die ersten Abrissarbeiten an der Bonner Nordbrücke. Das heißt für euch, heute sind noch die Anschlussstelle Bonn-Auerberg und das Kreuz Bonn-Nord gesperrt. Und auch die Grau-Rheindorfer und die Herseler Straße könnt ihr aktuell nicht benutzen. Die Sperrung, die wird dann heute Abend erst wieder aufgehoben. Und wenn ihr noch was gesehen habt, die ersten Staus für heute, vielleicht die ersten Blitzer, dann meldet das auch gerne bei uns. Die Nummer dafür ist wie immer die 0228 4007 111. Gute Fahrt euch.
4: Und guten Morgen. Wir starten rein in eine neue Sommerwoche. Heute ist Montag, der 10. August.
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4: Ja, nachdem München und Nico hier letzte Woche schon die große Abrissparty gefeiert haben, sitzen wir jetzt hier in einer komplett leeren Redaktion.
5: Es ist so komisch, wirklich merkwürdig.
4: Hier rein, nichts mehr drin, aber nur noch ein leerer großer Raum. Aber das Studio ist noch da und ein paar Mikrofone. Gott sei Dank. Guten Morgen.
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0: Luke irrt gerade sichtbar irritiert durch das, was hier noch übrig ist. Gut, dass ich sein Körbchen und die Schmeckis gesichert habe, weil sonst wären sie letzte Woche entweder auf den Müll geflogen oder ins neue Funkhaus umgezogen. Aber jetzt streift der kleine Hund gerade schnüffelnd durch unsere ehemalige Redaktion. Das ist gut eigentlich, jetzt kann er sich den Kopf nicht mehr überall anhauen, weil nichts mehr da ist, wo er sich den Kopf...
1: Ja, für ihn ist das sehr hilfreich, viel Platz.
0: Ja, die ganze Redaktion ist schon leer. Umzugswochen hier bei Radio Bonn-Rhein-Sieg, wer auch immer sich das ausgedacht hat. Unsere Redaktion ist jetzt drüben in der Justus-von-Liebig-Straße 22, während Studio und Nachrichten für die kommenden 3 Wochen bis Ende August noch hier in der Hausnummer 15 sind. Sollen wir nachher mal so eine kleine, kennst du noch dieses Büchsentelefon?
1: Ja, das würde sogar funktionieren, weil wir können wirklich in die neuen Räume quasi reingucken. Wir könnten winken, wenn da jetzt schon wer wäre.
0: Genau, und dann spannen wir einfach nachher so eine Schnur hier über die Straße und machen uns so ein kleines Büchsentelefon, um mit dem Rest der Kollegen reden zu können. Ja, also, wir sitzen hier mit dem, was noch übrig ist. Sarah und ich halten ein Mikrofon in der Hand. Ich habe so ein kleines Mischpult hier auf dem Schoß.
1: Genau so sieht
0: und
1: das aus.
0: Damit machen wir jetzt noch Sendung hier für euch. Wird eine spannende Woche. Halbzeit, Sommerferien in NRW und diese Woche dann auch noch großes Thema bei uns, Sonnenfinsternis.
1: Das wird toll.
0: 90% ja. Verdunkelung am Mittwoch, glaube ich. Mittwochabend, so Mittwoch. 7:45 oder so müsste das bei uns sein. Und außerdem natürlich Sternschnuppennacht und Badewetter in dieser Woche, denn wir stehen vor der nächsten Hitzewelle mit Deutschland.

0: Euch einen schönen Start in die neue Woche. Hier ist die Radio Bonn Rhein-Sieg Morning Show. 12:05 an diesem Montagmorgen. Der Zivildienst soll ja zurückkommen. Wird auch schon länger diskutiert. Und einer, der sich darüber freuen würde, wäre hier unser Atze Schröder.
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3: Ja, nee, ist klar.
4: Der Zivildienst kommt bald zurück. Ich bin begeistert. Aber wen wundert's? Ich profitiere ja auch schon bald davon. Aber mal ganz im Ernst. Es ist doch eine Katastrophe, dass der Zivildienst damals weggefallen ist. Wenn es an mir geht, müssen alle da mitmachen. Also Jungs, Mädels und nicht nur die Jüngeren, sondern auch alle, die Zeit haben. Rentner, Lehrer, Frauke Ludewig, Helene Fischer und Bushido. Ja, der ganz besonders. Ja, Halligalli in Dubai kann man auch mal ein Jahr aussetzen. Und die ganzen Reality-Stars. Ey, nix hier Bunga Bunga auf Temptation Island. Mal Essensausgabe im Krankenhaus. Und wieso schicken wir Z-Promis in den australischen Busch, um sich Koala-Klöten reinzuziehen? Was ist mit einer Dschungelprüfung? Windel wechseln bei Opa Helmut? Ja, dann hast du den Titel Dschungelkönig auch wirklich verdient. Guck dir Lilly Becker an. Die hat's doch vorgemacht. Wie viele Jahre hat die diesen verarmten Ex-Knacki bespaßt? Und hat's ihr geschadet? Hat Boris ihr das gedankt? Oder hier Kiwi, die sich im Fernsehgarten seit 20 Jahren den Arsch abrackert, um Menschen am Rande der Gesellschaft ein Lächeln ins Gesicht zu zaubern. Bezaubernd. Ja, man muss ja nicht gleich so weit gehen wie Heidi Klum. Die hat ihren Zivi ja direkt geheiratet. Zivi, ey, super Sache.
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1: Mit Benedikt Schockenhoff. Guten Morgen. In Westeuropa war es im Juni und Juli so heiß wie noch nie in den beiden Monaten seit Beginn der Aufzeichnungen. Das hat der Klimawandeldienst Copernicus mitgeteilt. Die Durchschnittstemperatur lag etwa 2,8 Grad über dem bisherigen Höchststand vor 4 Jahren. Der Berufsverband der Kinder- und Jugendärzte beklagt einen massiven Personalmangel in der Kinderkrankenpflege. Deswegen hätten deutschlandweit schon mehrere Stationen schließen müssen, sagte Bundessprecher Maske der Neuen Osnabrücker Zeitung. Und jetzt das Wichtigste von hier. Weiter gehen die Abrissarbeiten im ersten Abschnitt der linksrheinischen Vorlandbrücke. Rund um die Uhr, noch bis einschließlich heute. Die Autobahn GmbH

0: bittet Anwohner um Nachsicht. Gerade die Nachtarbeiten seien eine Belastung, aber das Ziel sei es, so schnell wie möglich fertig zu werden. Christoph Münch aus dem Radio Bonn Rhein-Sieg News Team weiß mehr.
1: Insgesamt sind 14 einzelne Schritte nötig, um die Vorlandbrücke abzureißen. Von beiden Enden her bis zum sogenannten Festlager in der Mitte. Alleine beim aktuell ersten Block dieser Arbeiten müssen rund 2100 Kubikmeter Beton und 1700 Quadratmeter Asphalt weggerissen werden. Das passiert mit Abbruchbaggern, mit Zangen und Pulverisierern. Die Vorlandbrücke ist insgesamt 660 Meter lang. Inklusive der Rampen geht es um eine Brückenfläche von über 25.000 Quadratmetern.
0: Die Autobahn GmbH hat vor, den Auftrag für den Neubau der linksrheinischen Vorlandbrücke noch vor Weihnachten zu vergeben.
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0: Auch am Flughafen Köln-Bonn gibt es immer mal wieder Probleme mit Drohnen. Das berichtet die Deutsche Flugsicherung. So waren es im vergangenen Jahr insgesamt 15 Sichtungen, in der ersten Hälfte dieses Jahres bislang 5. In der Regel sind es Privatleute auf der Jagd nach einem schönen Foto, die sich nicht darüber im Klaren sind, dass in einem großen Bereich rund um Flughäfen keine Drohnen gestartet werden dürfen. Seit dem 20. Juli fahren zwischen dem Bonner Hauptbahnhof und Bornheim-Hersel Busse statt Bahnen. Grund sind Bauarbeiten am Tausendfüßler an der A565. Betroffen waren bisher die Linien 16 und 63. Und jetzt ab heute kommt auch die Linie 18 dazu. Für die gibt es zwischen den Haltestellen Bonn Hauptbahnhof und Klettenbergpark einen Ersatzverkehr. Die Bauarbeiten sollen bis zum 2. September andauern. Der Bonner Finn Lasse Weber ist Europameister im Armbrustschießen. Denn Weber ist Teil des Armbrust-U23-Teams des Deutschen Schützenbunds. Und so war er auch bei den Europameisterschaften im französischen Châteauroux am Start. Gemeinsam mit seinen Teamkollegen Elias Stenzel und Raphael Witt holte Weber 1.172 Ringe. Das war Platz 1 und damit Team Gold vor Frankreich und Österreich. 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
3: Auch kein Französisch in der Schule, oder?
0: Ja, ich habe mich ganz schön durchgequält.
3: Hast du gemerkt? Schöne Kopfropper.
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3: Ach ja, Carsten Brandt, guten
4: Bonjour,
3: Morgen.
4: Bonjour, Walli. Schönen guten
3: Bonjour,
4: Morgen, hallo.
3: Bonjour. Ja, chérie.
4: Ja, mon chérie, ja, wunderbar. Trottoir.
3: Es wird eine Sommerwoche, in der wir dann im Laufe der Woche schon wieder die nächste Hitzewelle erwarten. Wann endet das
4: genau.
3: Mal? Meine Güte.
4: Ja, das ist eine gute Frage. Da reden wir gleich nochmal drüber, über eine Bauernregel zu heute, Laurentiustag. Die ist richtig spannend. Ja, aber heute ganz schnell das Wetter, natürlich sonnig, schön und so 32 Grad, denke ich mal, machen wir in der Spitze. Wenige Wolken. Morgen kühlt es ja ein bisschen ab und wie gesagt, Details über die nächsten Tage und Wochen. Da gucken wir auch noch ein bisschen auf den Rhein, machen wir später, ne?
3: Ja, bleib dran, denn hey, Carsten hat noch eine Bauernregel, oder?
4: Mhm. Also, absolut, wow. Damit kann ich echt hier locken hier, wow.
3: Ne? Freuen wir uns drauf. Schauen wir noch auf die aktuellen Temperaturen. Unsere Wetterstation in Bonn-Böblinghofen ist bei 16,3 Grad, 20,1 schon oben auf dem Venusberg, 22,1 auf dem Ölberg in Königswinter.
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3: 6:45, Sarah hat die Übersicht für euch.
5: Und immer noch ziemlich entspannt auf den Straßen. Wir haben weiter keine Staus gemeldet. Aber auch hier nochmal die Info für euch. Wegen der Abrissarbeiten an der Bonner Nordbrücke sind heute noch auf der A565 die Anschlussstelle Bonn-Auerberg und das Kreuz Bonn-Nord gesperrt, genau wie die Grau-Rheindorfer und die Herseler Straße. Außerdem habt ihr uns schon den ersten Blitzer für heute gemeldet. Der steht in Wachtberg-Arzdorf. Da wird auf der L123 geblitzt, wenn ihr Richtung Meckenheim unterwegs seid. Danke für die Info. Und wenn ihr auch noch was gesehen habt, mehr Blitzer, die ersten Staus für heute, gibt es alles gerne durch. Die Nummer ist die 0228 4007 111. Gute Fahrt euch.
3: Boah, was der Carsten wohl für eine Bauernregel hat.
5: Ich bin
3: so gespannt.
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3: Bleibt auf jeden Fall dran heute Morgen. Guten Morgen.

18 vor 7 am Montagmorgen hier bei Radio Bonn Rhein-Sieg. Schon mal kurz durchgesagt, nicht, dass ihr da gleich am Ufer steht. Die Fähre Bad Honnef-Rolandseck fährt heute Morgen nicht, wie uns die Fährbetreiber gerade mitgeteilt haben. Da müssen die Ufer ausgebaggert werden heute, damit sie trotz Niedrigwasser weiterfahren kann. Und die Vorbereitungen für die Arbeiten sind gerade schon gestartet. Geht im laufenden Betrieb nicht. Also fahrt über Linz, Remagen oder Königswinter, denn die Fähre Bad Honnef-Rolandseck fährt heute Morgen wegen Baggerarbeiten nicht. Wir halten euch da auf der

0: ist 6:45. 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Wir pfeifen quasi heute zur Halbzeit. Ja, 3 Wochen Sommerferien sind schon rum bei uns im Radio Bonn-Rhein-Siegland. Wir starten heute gemeinsam in Woche 4. Perfekter Zeitpunkt, um mal ein bisschen Zwischenbilanz zu ziehen. Was sind eure Pläne für den weiteren Sommer und die restlichen Ferien? Habt ihr noch tolle Unternehmungen geplant oder steht euer Urlaub womöglich noch bevor?
1: Ich hoffe, dass ich es noch schaffe, mit meinem Freund nach Italien zu fahren, nach Apulien.
2: Kommt noch. Frankreich, die Provence.
3: Nee, ich fahre nicht mehr in Urlaub. Ich habe damit abgeschlossen mit der ganzen Reiserei. Also mich strengt das zu sehr an.
4: Ja, hier in Bonn ist ja auch schön, ne?
3: Würde ich auch sagen. Ist doch wunderschön. Also warum soll man weg? Man hat den Rhein, man hat den Venusberg, den Botanischen Garten. Alles wunderbar, ne?
5: Nach Südfrankreich, in der Nähe von Saint-Tropez.
6: Wir fahren in 3 Wochen wieder weg, an dieselbe Stelle.
7: Starlight Express.
8: Wow.
7: Und wir gehen ins GOP-Theater.
0: Süß mit dem. Oh, ich habe schon abgeschlossen mit Urlaub. Ich mach das. Ich war schon überall.
8: Ja, aber wenn man hier ja auch schön die Zeit verbringen kann.
0: Ja, ich war auch seit 6-7 Jahren nicht mehr in Urlaub, weil ich immer gedacht habe, es ist so schön hier im Sommer. Was soll ich denn in Urlaub fahren? Ja. Aber ich habe das nie so gesagt.
8: Ich bin fertig damit.
0: Sag das jetzt auch. Ich habe damit abgeschlossen mit Urlaub.
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0: Ach Mist, das habe ich glaube ich vergessen. An meinem Schreibtisch hing doch dieser Zettel. Tage, an denen ich vor Sarah im Sender war. Habe ich den eigentlich gesichert, den Zettel, oder?
1: Ich glaube wohl.
0: Ja?
1: Den hast du mitgenommen, ja.
0: Okay, da war nämlich ein einziger Strich drauf. Ansonsten ist ja Sarah immer vor mir hier. Und ich glaube, als sie heute Morgen als Erste hier unser noch Funkhaus betreten hat, war das so ein bisschen, als würde man so ein Lost Place betreten, oder?
1: Mhm. Ja, weil die Redaktion, die ist ja komplett verlassen aktuell, ne? Bis auf zwei Schreibtische, unser Studio. Wir ziehen ja auf die andere Straßenseite in ein neues Gebäude und wir beide waren ja jetzt eine Woche nicht da. In der Zeit wurde hier einfach alles leergeräumt und der Großteil unserer Redaktion, der sitzt halt jetzt schon drüben in den neuen Räumen.
0: Wir zwei haben ja immerhin das Glück, dass wir hier zusammen mit Benny und Franzi aus dem Verkehrsservice hocken können. Mhm. Anders letzte Woche beim Kollegen Anthony Robbins. Du warst nach deiner Nachmittagssendung wirklich komplett alleine hier.
2: Ja, einen wunderschönen guten Morgen, ihr zwei. Ich habe am Freitagabend hier mit abgeschlossen und bin quasi aus diesen leeren Hallen hier rausgegangen und bin am Samstag wiedergekommen, um mir das Ganze mal am Morgen anzugucken und habe gedacht, ey, das ist schon gruselig, wenn man hier reinspaziert, einfach in dieses leere Redaktionsgebäude und einfach so keine Schreibtische mehr draußen stehen hat. Und natürlich waren dann dementsprechend am Wochenende auch die Kollegen alle am Wochenende. Das ist ein bisschen ungewohnt gewesen. Jetzt kann ich euch nur eine Sache empfehlen. Schaut auf gar keinen Fall in den Müllraum. Also wirklich auf gar keinen Fall, geht auf gar keinen Fall in den Müllraum. Da trifft euch der Schlag, was da alles drin ist, was alles teilweise ihr Teil dieser Redaktion war. Deswegen bin ich mir ziemlich sicher, dieser Neustart, der tut uns allen gut. Und ich sag ganz ehrlich, ich freue mich aufs neue Gebäude und bin richtig happy darüber, dass wir jetzt in dieses topmoderne Gebäude auf der anderen Seite der Straße einziehen.
0: Rate, wer im Müllraum war.
1: Wir auf keinen Fall, oder?
0: Doch, ich war schon drin heute Morgen.
1: Aber wir durften noch nicht, auf keinen Fall.
0: Ja, der Hinweis kam ja jetzt erst. Ja, hätte das eine Stunde eher gesagt, hätte ich mir viel Ärger erspart heute
1: krass,
0: Morgen.
1: Ist krass, ne, was da so zusammenkommt.
0: Es ist wirklich krass, was sich so alles angesammelt hat in den letzten 15, 16, 17 Jahren, in denen wir jetzt hier waren. Radio Bordrasik zieht um, wird natürlich auch Thema sein, denn das sind die letzten drei Sendewochen hier aus der Justus von Liebigstraße 15, bevor wir dann rüberziehen in die Justus von Liebigstraße 22, direkt gegenüber. Na sowas. Guten Morgen am Montagmorgen. I

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1: Mit Danny Hoppe, guten Morgen. Westeuropa ächzt und schwitzt weiter unter der großen Hitze und seit der Nacht ist es auch offiziell, dieser Sommer hat den bisherigen Rekord gebrochen. Die Monate Juni und Juli waren die heißesten seit Beginn der Aufzeichnungen. Das meldet das EU-Beobachtungsprogramm Copernicus. Die Durchschnittstemperatur lag demnach bei 21,62 Grad. Das ist so hoch wie noch nie. Marc Weiß aus dem News-Team, die Hitze ist für viele nicht nur anstrengend, es gibt jetzt auch ein immer größeres Problem mit den Flüssen.
2: Ja, genau, weil es nicht regnet. Wir sehen ja seit Wochen schon, wie wenig Wasser die Flüsse haben. Vor allem der Rheinpegel ist ein Problem, weil die Binnenschiffe schon jetzt nicht mehr voll beladen werden können. Es droht aber leider noch schlimmer zu werden. Der Bundesverband der Binnenschiffer befürchtet, dass der Rhein bald gar nicht mehr durchgängig befahrbar sein wird. Man rechnet im Laufe der Woche damit, dass es dann an einigen Stellen so wenig Wasser gibt, dass man gar nicht mehr mit dem Schiff durchkommt, auch nicht mit wenig Ladung. Und damit wäre der Rhein dann zweigeteilt, sagte ein Verbandssprecher. Es würden dann nur noch Schiffe voraussichtlich zwischen Amsterdam und wahrscheinlich Köln fahren und dann erst wieder weiter südlich ab Rheinland-Pfalz, zum Beispiel ab Koblenz, wo die Mosel dazu stößt. Das würde die Transporte natürlich nochmal deutlich erschweren. Bundesverkehrsminister Bilger hatte ja das Sonntagsfahrverbot für Lkw deshalb schon teilweise aufgehoben. Und ja, dann werden wir uns auf noch mehr Laster auf der Autobahn einstellen müssen, auch sonntags. Irgendwie müssen die Güter ja transportiert werden und wir können dann nur auf ganz viel Regen hoffen.
1: Danke, Marc. Und jetzt weitere Meldungen im Überblick. In Teilen Europas toben weiter heftige Waldbrände. In Andalusien mussten am Abend erneut rund 500 Menschen vor den Flammen in Sicherheit gebracht werden. Auch in Südfrankreich, rund 140 Kilometer nordwestlich von Montpellier, ist ein neuer Waldbrand ausgebrochen. Dort mussten zwei Dörfer evakuiert werden. Bundeswirtschaftsministerin Reiche sieht in der deutschen Industrie ein großes Potenzial für den Einsatz von KI. Das Rennen um große Sprachmodelle werde man wohl nicht mehr gewinnen, sagte sie. Aber dort, wo Maschinen, Fabriken und Produktion intelligenter würden, habe man sehr gute Chancen, international eine führende Rolle zu spielen. In Berlin ist in der Nacht ein 30-jähriger Mann nach einem Streit zwischen mehreren Menschen erschossen worden. Die mutmaßlichen Täter sind noch auf der Flucht. Laut Polizei kommen in Berlin inzwischen immer häufiger Schusswaffen zum Einsatz. Wer momentan darüber nachdenkt, sich ein Auto zu kaufen, sollte aufpassen, denn zurzeit wird eine Betrugsmasche immer beliebter. Darauf hat die Pforzheimer Polizei zuletzt bei Instagram hingewiesen. Demnach werden immer häufiger angebliche Unfallwagen zu Schnäppchenpreisen angeboten. Bevor man sich das Auto anschauen kann, soll man schon eine Anzahlung leisten. Das Problem, weder das Fahrzeug noch der Verkäufer existieren und das Geld ist weg. Auch der Verband des Kraftfahrzeuggewerbes Baden-Württemberg sieht momentan einen Trend zu mehr Betrug beim Autokauf.
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3: Mit Benedikt Schockenhoff, guten Morgen. 15 Drohnensichtungen gab es letztes Jahr am Flughafen Köln-Bonn. Dieses Jahr waren es bisher 5. In der Regel werden die von Privatleuten gesteuert, die einfach nur ein schönes Foto schießen möchten und sich nicht bewusst sind, wie gefährlich das eigentlich ist. Mehr dazu gibt's gleich in unseren Lokalnachrichten um halb.
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4: Radio Bonn Reisewettermann Carsten Brand, guten Morgen.
5: Morgen, Walli, hallo.
4: So, Start in die neue Sommerferienwoche, wie wird's?
5: Also sehr sonnig, also eigentlich alles wie gehabt vom Wetter her, von der Temperatur. Heute heiß, morgen übermorgen ein bisschen kühler. Morgen so 25 bis 27 Grad, heute über 30 Grad und dann nochmal sehr heiß. Höchster Tag mit der höchsten Temperatur am Freitag dann mit wahrscheinlich 37, 38 Grad.
4: Und da schauen wir dann nochmal ausführlich drauf auf die nächsten Tage in unserem kleinen Wettertalk in einer Viertelstunde.
5: Ich freue mich, bis gleich.
4: Die aktuellen Temperaturen, angenehme 16,4 Grad an unserer Wetterstation in Bonn-Borbechenhofen. Weiter oben deutlich wärmer, 22 Grad auf dem Ölberg in Königswinter, 19,3 auf halber Höhe in Bad Honnef-Egidienberg. 4 nach 7, der Radio Bonn Rhein-Sieg-Verkehr, unser Radioübersicht für euch.
6: Und wir starten nochmal mit den Sperrungen rund um die A565. Da laufen ja noch die Abrissarbeiten heute. Deshalb ist die Anschlussstelle Bonn-Auerberg und das Kreuz Bonn-Nord heute noch gesperrt, genau wie die Grau-Rheindorfer und die Herseler Straße. Außerdem macht der niedrige Rheinpegel weiter den Fähren bei uns Probleme. Die Rheinfähre zwischen Bad Honnef und Rolandseck, die kann heute erstmal nicht fahren. Da wird an den Anlegern gebaggert, voraussichtlich bis 17 Uhr heute. Die Fähre zwischen Bad Godesberg und Niederdollendorf, die hat ja letzte Woche schon ihren Betrieb eingestellt. Und auch bei der Mondorfer Fähre gibt es Einschränkungen. Die kann wegen des Niedrigwassers keine Lkw mehr mitnehmen. Außerdem haben wir den ersten Stau für heute und zwar auf der A4, wenn ihr von Köln nach Aachen unterwegs seid. Da zwischen dem Dreieck Köln-Holmer und Köln-Poll in der Baustelle 2 Kilometer stockend. Und einen Blitzer habt ihr uns auch schon gemeldet. Der steht in Wachberg-Arzdorf da auf der L123. Und wenn ihr auch noch was gesehen habt, dann meldet das wie immer gerne bei uns. Geht per WhatsApp oder ihr ruft uns eben an über die 0228 4007 111. Eine gute Fahrt euch.
4: Die Fähre Bad Honnef-Rohland ist übrigens die einzige Fähre, mit der man in Urlaub fahren kann, wenn
6: quasi,
4: man mal,
6: ne,
4: in ein anderes Bundesland fahren möchte. Steigst in NRW ein, kommst in Rheinland-Pfalz wieder raus.
6: Magic!
4: Wow, it's magic! Guten Morgen am Montag.
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4: Euch einen schönen Start in den neuen Tag. Guten Morgen.

0: Euer Montagmorgen. Hier ist Radio Bonn Rhein-Sieg 13 nach 7. Guten Morgen. 100 Tage, kein Tageslicht, kein frisches Essen, kein Google, Insta und Co. Und nur einmal die Woche 5 Minuten duschen. Klingt nach absolutem Horror, oder? Aber genau das haben 6 Frauen und Männer aus dem Rheinland jetzt hinter sich. Sie haben bei einer Isolationsstudie von der Europäischen Weltraumorganisation ESA und dem DLR in Köln mitgemacht. Solis 100 hieß sie. Und bei dieser Studie, da sollten lange Missionen zum Mond oder zum Mars untersucht werden. Und nach 3 Monaten durften die Teilnehmer und Teilnehmerinnen jetzt die Isolation endlich wieder verlassen. Unser Radio Bonn Reisereporter Frank Waltl hat sie danach getroffen.
1: Mein Name ist Flavi Romic und ich bin Crewmember von der Solis 100 Mission.
2: Und jetzt wieder in der Freiheit.
1: Ja, und ich freue mich natürlich riesig.
2: Flavi war mit 5 weiteren 100 Tage lang im Speziallabor EnviHub in Köln-Potz zu Hause und einer davon ist Rami.
3: Die größte Herausforderung für mich, aber ich glaube auch für die anderen, war es nicht die Liebsten, die Familie, die Freunde direkt bei sich zu haben.
2: Zurück zu Flavi, sie krabbelt gerade aus ihrem Mini-Schlafzimmer.
1: Weiße Boxen mit einer Matratze, die ziemlich bequem ist.
2: Licht, Klima, alles dabei. Alles dabei, das war auch die große Frage beim Einräumen der Speisekammer im Vorfeld. Immerhin musste die 3 Monate halten.
4: Ihr habt auch einmal eingekauft für 100 Tage, ne, auch was das Essen, Trinken und so angeht. Gibt es irgendwas, was du nicht mehr sehen kannst?
1: Mais. Wir hatten sehr viele Menüs mit Mais und ich glaube, wir können es alle nicht mehr sehen für eine Weile.
2: Und an diesen einen Moment, als die Tür nach 100 Tagen wieder aufgeht, können sich beide noch ganz genau erinnern.
3: Die Tür ging ganz plötzlich auf und sofort kam die Wärme rein und Gerüche. Was ich nicht erwartet hätte, war, dass die Gerüche einen so überwältigen, die ganzen Gerüche von Menschen, von Leben, von Natur, von Hitze.
1: Wir sind rausgerannt in die Natur, die Sonne auf der Haut zu spüren und die frische Luft zu riechen.
2: Mit aufwendigen Tests wurde das Team im Vorfeld zusammengestellt. Einen Stinkstiefel gab es in der Gruppe nicht und auch deshalb sagt Anke Pagels-Kerb vom DLR, die Studie hat gezeigt, dass es geht.
5: Das ist schon mal ein guter Anhaltspunkt, wie man beispielsweise eine Crew zusammensetzt, die dann vielleicht eine Mondstation besiedelt.
2: Denn das ist das Ziel. Erst eine Mondbasis, dann auf zum Mars.
0: Ja, spannend. 23 Teams und Wissenschaftler aus der ganzen Welt haben diese Isolationsstudie verfolgt. Das alles wird jetzt ausgewertet und erste Ergebnisse sollen dann im nächsten Jahr vorliegen. Und wahrscheinlich gut, dass es vorbei ist. 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

0: hat eine Bauernregel versprochen, vor einer Stunde schon, auf die ich schon sehr gespannt bin, weil heute ist, weiß heute Nikolaustag? Nee, aber so ähnlich, oder?
1: Nee, Laurentiustag,
0: das war's, genau.
1: Ja, ja. Mhm. Und das ist so, also die Bauernregel an sich ist unspektakulär, aber die Aussage, die hat's in sich.
0: Also okay, ich lese mal kurz dann vor. Kommt die Fanfare nicht vor der Bauernregel, wie ich das geplant hatte, da kommt jetzt erst die Bauernregel.
1: So, erstmal die Bauernregel, ja? Genau. Mhm. Schöner Laurentiustag, trockener Herbst.
0: Okay, so, ja. Pass auf, jetzt. Carsten Brandt, was will uns diese Bauernregel sagen?
1: Ja, das ist die Bauernregel mit der höchsten Trefferwahrscheinlichkeit überhaupt. Also mehr als zum Beispiel Siebenschläfertag oder ähnliches. Mhm. Kennen wenige. 82% ist es um den Laurentiustag, also um den heutigen Tag herum, zu trocken. Also das geht so, ja, vielleicht das Wochenende mit reingenommen. War ja trocken. Heute ja. Ist auch trocken. Morgen, übermorgen ist auch trocken. Ja, in 8 von 10 Jahren, mehr sogar da noch, ist der September, Oktober, November ebenfalls zu trocken. Und das ist natürlich mal eine richtig heftige Nachricht, oder?
0: Also haut jetzt wahrscheinlich auch keinen so richtig vom Hocker nach diesem sehr, sehr trockenen Sommer, wenn du jetzt sagst, bleib weiter trocken.
1: Hm. Ja, das ist richtig. Aber auf der anderen Seite, irgendwann muss der Wetterwechsel ja mal kommen. Und wenn du dir da den Rheinpegel so anschaust, wenn das jetzt trocken bleibt, dann glaube ich, um das jetzt mal jedem verständlich zu machen, dann haben wir die tiefsten Pegelstände vielleicht nicht in dieser Woche, sondern dann im September, Oktober oder sogar erst im November und dann nochmal auf einem ganz anderen Niveau. Also falls die Wetterlage sich nicht ändert. Und diese Bauernregel sagt, wahrscheinlich tut sich erstmal nicht so viel. Mhm. Ich glaube, das ist schon eine Hammeraussage. Aber naja, warten wir es mal ab.
0: Und tatsächlich tut sich ja auch nicht so viel in dieser Woche. Es bleibt weiter trocken und es wird nochmal knallerheiß bei uns im Laufe der Woche.
1: Absolut. Ja, heute 32 Grad, morgen ein bisschen kühler und dann ja so ein Hitzegipfel Donnerstag, Freitag. Mal schauen, wie hoch wir kommen. Frankreich wieder über 40 Grad. Bei uns so 38, 39 reicht auch, ne?
0: Absolut. Rheinpegel heute Morgen übrigens 77 Zentimeter. Deshalb wird auch gebaggert an der Fähre Bad Honnef. Rolandseck, die fährt heute bis 17 Uhr nicht, nur dass ihr Bescheid wisst.

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1: Mit Benedikt Schockenhoff. Guten Morgen. Die Waldbrände im Westen Kanadas sind immer noch nicht unter Kontrolle, aber sie würden sich mittlerweile etwas langsamer ausbreiten, melden die kanadischen Behörden. Die US-Regierung zeigt sich gelassen, was die jüngsten Forderungen des Iran angeht. US-Präsident Trump hat das Ganze mit einem Schachspiel verglichen. Es werde sich regeln, sagte Trump. Der Iran sei wirtschaftlich in einer sehr schlechten Lage. Und jetzt das Wichtigste von hier. Auch am Flughafen Köln-Bonn gibt es immer mal wieder Probleme mit Drohnen. Das berichtet die Deutsche Flugsicherung. So waren es im vergangenen Jahr insgesamt 15, in der ersten Hälfte dieses Jahres bislang 5. Die meisten dieser Sichtungen werden von Piloten gemeldet, heißt es von der Flugsicherung. In der Regel sind es Privatleute auf der Jagd nach einem schönen Foto, die sich nicht darüber im Klaren sind, dass in einem großen Bereich rund um Flughäfen keine Drohnen gestartet werden dürfen. Im Falle des Flughafens Köln-Bonn sind das 1,5 Kilometer rund um das Gelände. Wenn eine solche Drohne sogar in der Nähe der Start- und Landebahnen auftaucht, dann müsse gegebenenfalls auch der Betrieb am Airport eingestellt werden, aus Sicherheitsgründen.
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1: Finn Lasse Weber aus Bonn ist Europameister im Armbrustschießen. Denn Weber ist Teil des Armbrust-U23-Teams des Deutschen Schützenbunds. Und so

0: war ja auch bei den Europameisterschaften im französischen Châteauroux am Start. Gemeinsam mit seinen Teamkollegen Elias Stenzel und Raphael Witt holte Weber 1172 Ringe, das war Platz 1. Seit dem 20. Juli fahren zwischen dem Bonner Hauptbahnhof und Bornheim-Hersel Busse statt Bahnen. Grund sind Bauarbeiten am 1000-Füßler an der A565. Betroffen waren bisher die Linien 16 und 63 und jetzt ab heute kommt auch die Linie 18 dazu. Für die gibt es zwischen den Haltestellen Bonn Hauptbahnhof und Klettenbergpark einen Ersatzverkehr. Die Bauarbeiten sollen bis zum 2. September andauern. Es geht um die große Frage Flüsse und Vögel oder europäische Kultur. Bis zum 21. September kann man noch online für das neue Design der Euroscheine abstimmen. Der Bonner Verein Bürger für Beethoven hat einen ganz klaren Favoriten, und zwar die Kulturserie. Denn hier ist der wohl berühmteste Bonner aller Zeiten abgebildet, Ludwig van Beethoven, auf dem 10-Euro-Schein. Der Verein empfiehlt ganz konkret eine Abstimmung für Variante E, denn dort sei das Bonner Kind am besten abgebildet. Die Verbindung zwischen Beethoven und Europa bestehe nicht nur in der Ode an die Freude, der offiziellen Europahymne, heißt es von den Bürger für Beethoven, sondern auch für das, was uns in Europa verbindet: Humanität, Völkerfreundschaft und die vielfältige europäische Kultur. 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
1: Ich will das mit den Vögeln.
0: Die sind auch schön, oder?
1: Ja, oder? Und man könnte dann immer sagen, ich kriege noch einen Säbelschnäbler von dir.
0: Das will ich sehen von dir, Wally.
1: Ich hab aber nur zwei Mauerläufe dabei. Tut mir leid.
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1: Karin, unsere Wettermelderin aus Hennef-Bröl, meldet einen wolkenlos blauen Himmel. Derzeit noch frische 16,7 Grad. Zeit, eine kleine Gassi-Runde mit dem Hund zu gehen. Ja, ist wirklich angenehm. Noch jedenfalls. Temperaturen gehen heute auf 29, vielleicht 30 Grad hoch. Weiter aber nicht. Morgen wird es mit 26 Grad sogar mal richtig angenehm. Und die aktuellen Temperaturen sind auch angenehm. Trocken bleibt es auch für den Rest der Woche wahrscheinlich. 17,2 in Bonn-Bechlinghofen, Bad Honnef-Egidienberg 21,4, 16,1 im östlichen Rhein-Sieg-Kreis in Windeck-Hochst.
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1: Ihr habt noch einen Bastölpel dabei hier.
3: Wie viel ist der dann wert?
1: Das wären 200 Euro. Der Bastölpel wäre der 200-Euro-Schein. 7:45, Sarah hat die Übersicht für euch.
3: Und wir haben heute noch einige Sperrungen rund um die A565. Da ist die Anschlussstelle Bonn-Auerberg und das Kreuz Bonn-Nord heute noch gesperrt. Und die Grau-Rheindorfer und die Herseler Straße. Grund dafür sind die Abrissarbeiten an der Bonner Nordbrücke. Und es gibt auch Einschränkungen bei den Fähren bei uns im Radio Bonn-Rhein-Siegland. Grund dafür ist der niedrige Rheinpegel. Das heißt, die Rheinfähre zwischen Bad Honnef und Rolandseck, die kann heute erstmal nicht fahren. Da wird an den Anlegern gebaggert. Voraussichtlich bis heute 17 Uhr. Und auch bei der Mondorfer Fähre gibt es Einschränkungen. Die kann wegen des Niedrigwassers keine LKW mehr mitnehmen. Außerdem haben wir gerade zwei Staus. Einmal auf der A4 von Köln nach Aachen, da zwischen dem Dreikäumer und Köln-Poll 2 Kilometer stockend. Und ihr steht in der Bonner City auf der Reuterstraße. Da in beiden Richtungen etwas mehr Zeit einplanen, jeweils ungefähr 1 Kilometer Stau. Dann habt ihr uns noch Blitzer gemeldet. Einer davon, der steht in Bonn-Bad Godesberg. Da wird auf der Waldstraße geblitzt. Und dann noch ein Blitzer in Wachberg-Arzdorf, da auf der L123. Wenn ihr noch mehr gesehen habt, dann gebt das auch gerne bei uns durch. Die Nummer ist wie immer die 0228 4007 111. Gute Fahrt euch.
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1: Lustig, dass ein Bastölpel eine Vogelart ist, oder?
3: Wieso?
1: Naja, man könnte auch sagen, es ist ein Schimpfwort oder so. Hier für so Moose-Tee beispielsweise. Hör mal, was das hier für ein Bastölpel ist. Voll der Bass bei dem Tölpel hier, oder? Euch einen schönen Start in den Montagmorgen. Sarah und Wally sind hier. Guten Morgen.

0: Das ist jetzt natürlich kein Wunder, dass die Bonner die Geldschein-Version favorisieren, auf der Beethoven zu sehen ist. Ich bin aber immer noch für die Vogel-Serie. Und Sarah sagte gerade, spannend wäre auch die Hochkant-Serie. Das stimmt. Da sind ja auch Geldscheinserien dabei, wo dann auf den Scheinen nicht mehr quer gedruckt ist, sondern so Instagrammable.
1: Mhm, ja.
0: Hochkant.
1: Ich finde, die sieht auch richtig cool aus, weil es irgendwie mal was ganz anderes ist.
0: Ja.
1: Jetzt habe ich mich nur gefragt, geben wir, also wenn es diese Version wird, ne, geben wir uns dann die Geldscheine anders? Also gebe ich dir das dann hochkant? Weil das ist ja weird. Also müsste man ja eigentlich, wenn man sich quasi an dem Bild orientiert.
0: Ja, aber gibst du jetzt Geldscheine quer?
1: Ja.
0: Ja, ernsthaft?
1: Nicht?
0: Nee, ich gebe die eigentlich immer schon hochkant aus.
1: Hey, ich packe die immer am langen Stück an und gebe das so an der langen Seite und gebe das so rüber.
0: Ja, aber das ist doch hochkant, oder nicht?
1: Nee, kurze Seite.
0: Ach so, okay.
1: Ja.
0: Ja, also ihr könnt ja noch abstimmen für eure Version, aber in der Tat finde ich die Hochkant-Version optisch auch sehr interessant. Wäre mal was anderes. 20 vor 8 jetzt am Montag.

0: überlege gerade, wo ich jetzt die Radio Bonn Rising Morning Show am Montag noch jetzt eine Sonnenfinsternis-Schutzbrille herbekomme. Erinnert ihr euch noch? Wann war denn das letzte Mal? So vor 20 Jahren? Da waren die in den Fernsehzeitschriften immer drin. Aber wer kauft denn heute noch eine Fernsehzeitschrift? Muss mal gucken, ob die Hör zu wieder eine hat. Das wird nämlich noch ein ganz besonderes Spektakel am Himmel über dem Radio Bonn Rhein-Siegland. Am Mittwochabend können wir nämlich eine partielle Sonnenfinsternis beobachten. Wobei das schon sehr partiell ist, also da ist 90% oder so. Was da genau passiert, Caroline Liefke von der Vereinigung der Sternenfreunde weiß es.
1: Ja, bei einer Sonnenfinsternis schiebt sich von der Erde aus gesehen der Mond vor die Sonne. Also sprich, die drei Himmelskörper, Erde, Mond, Sonne, liegen auf einer Linie, sodass der Mond die Sonne abdeckt. In dem Falle nicht ganz komplett. Das heißt, wir sehen die Sonne dann letztendlich als schmale Sichel. Und als solche geht sie dann auch unter.
0: Ja, Caroline und alle anderen Hobby-Astronomen aus ihrem Verein können es gar nicht erwarten am Mittwochabend. Das wird schon eine besondere Sonnenfinsternis und die solltet ihr auf keinen Fall verpassen.
1: Es wird auch eine Weile dauern, bis das wieder so wenig übrig bleibt von der Sonne nur. Also von Deutschland aus gesehen. Es gibt natürlich auch Orte auf der Erde, wo die Sonne komplett abgedeckt wird. Das wäre in dem Falle jetzt halt eben zum Beispiel in Spanien oder an der Westküste Islands. Aber für Deutschland an sich dauert das erst so bis 2048, 2075, bis das wieder so ähnlich aussehen wird.
0: Ja, bei uns wie gesagt partielle Sonnenfinsternis, wobei 90% so diese Abdeckung schaffen wir hier. Und um diese Sonnenfinsternis zu beobachten, da braucht ihr am Mittwoch klar einen guten und freien Blick nach Nordwesten und ganz wichtig eben auch das richtige Equipment.
1: Man braucht sowas wie eine Schutzbrille, also diese Sonnenfinsternisbrillen, die es gibt, und halt eben seine Augen da so ein bisschen zu schützen. Und da sollte man halt wirklich auch echt aufpassen, dass man da jetzt eine vernünftige Brille hat, also nicht irgendwie so ein No-Name-Teil aus China und vor allen Dingen auch nicht irgendwelche Hausmittelchen, die das Sonnenlicht dann so weit abdunkeln, dass man da womöglich dann halt aber doch irgendwelche gefährliche UV- oder IR-Strahlung abbekommt. Mhm.
0: Ganz normale Sonnenbrille wird nicht reichen. Sonnenfinsternis startet am Mittwoch so gegen 19 Uhr und dauert dann knapp 2 Stunden. Abdeckung bis zu 90% bei uns im Radio Bonn Rhein-Siegland. Und wettermäßig sieht es ja so aus, als würden wir uns das wirklich richtig gut

0: Hier ist die Radio Bonn Rhein-Sieg Morning Show am Montag, 8:12. Ich kam heute Morgen hier rein und habe als allererstes in die Küche geguckt und ging dann zu Sarah und sagte, Gott sei Dank ist die Kaffeemaschine noch da.
1: Das ist das Wichtigste, sonst wird es kritisch, wirklich kritisch.
0: Ja, und Sarah sagte, ich habe den gleichen Gedanken am Wochenende gemacht. Ich habe auch die ganze Zeit gedacht, wird die Kaffeemaschine noch da sein? Ja. Wir sind ja gerade mitten im Umzugschaos hier. Wir wechseln ja einmal die Straßenseite von der Justus-von-Liebig-Straße 15 auf die andere Straßenseite, die Hausnummer 22, in die niegelnagelneue Radio Bonn Rhein-Sieg-Redaktion. Ich glaube, wir sind alle froh, wenn dieser Umzug endlich geschafft ist und wir gemeinsam in den neuen Räumen sitzen. Jetzt ist ja gerade so ein bisschen Redaktion drüben, Studio, Nachrichten noch hier. Wir werden so ein bisschen improvisieren in den nächsten 3 Wochen. Auch wenn das alles erstmal richtig anstrengend ist. Umziehen in so ein neues Zuhause, eine neue Wohnung, das ist ja oft ein schöner Neustart.
2: Ja, ich freue mich eigentlich immer am meisten darauf, dass ich alles nochmal neu einrichten kann. Zimmer umstellen ist immer so eine Sache, wenn es schon eingerichtet ist, dann ist das ein bisschen aufwendig, aber wenn es einfach leer ist und man alles nochmal neu einrichten kann, da freue ich mich immer am meisten drauf.
3: Was ich immer versuche, ist, die erste Nacht einen guten Schlaf zu haben. Weil man sagt ja, was man in der ersten Nacht träumt in der neuen Wohnung, dass das in Erfüllung geht. Da bin ich ein bisschen abergläubig, aber beim letzten Mal leider gar nichts geträumt.
4: Ich bin vor 3 Monaten umgezogen und erst letzten Samstag habe ich alles wirklich ausgepackt. Es war einfach nur schön, sich zu Hause zu fühlen, weil die letzten 3 Monate war es so gefühlt so ein Mittending. Einfach nur die Couch, den Bad, die Küche und das Schlafzimmer benutzt, aber alles andere war einfach nur so da. Und jetzt letzten Samstagabend war ich wirklich so, okay, ist endlich mal zu Hause. Alles sieht wieder normal aus.
0: Ja. Was ist das Erste, was zu Hause, auch bei mir zu Hause, dann tatsächlich immer aufgestellt wird, ist?
1: Weiß ich gar nicht.
0: Die Kaffeemaschine.
1: Die Kaffeemaschine, sorry. Ich gerade verwirrt.
0: Noch ist sie da, das ist das Wichtigste.

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1: Mit Danny Hoppe. Guten Morgen. Vermutet haben es bei der Hitze in diesem Sommer viele. Jetzt ist es auch offiziell bestätigt. Westeuropa hat den heißesten Juni und Juli seit Beginn der Aufzeichnungen hinter sich. Die Durchschnittstemperatur für die beiden Monate lag bei 21,62 Grad. So hoch waren die Werte noch nie. Das meldet das EU-Beobachtungsprogramm Copernicus. Marc Weiß aus dem News-Team, und dieser Sommer hat Folgen.
2: Leider ja, vor allem weil neben der Hitze ja auch eine extreme Trockenheit herrscht oder Dürre, auch das bestätigt Copernicus. Die Bodenfeuchtigkeit ist so niedrig wie noch nie zu dieser Zeit. Es trocknet alles aus und das hat zum Beispiel in Frankreich und in Spanien schon wieder zu neuen Waldbränden geführt. In Spanien ist vor allem die Region Andalusien betroffen, in Frankreich wieder der Süden, etwa 140 Kilometer westlich von Montpellier brennt es extrem. Ein weiteres Problem kommt vor allem hier auf uns in Deutschland zu: wenn die Flusspegel weiter sinken und es nicht regnet, dann rechnet der Verband der Binnenschiffer damit, dass der Rhein schon bald nicht mehr komplett für Schiffe befahrbar sein wird. Es ist jetzt ja schon schwierig, bald könnte es aber unmöglich sein. Der Verband hält es für denkbar, dass dann nur noch Schiffe zwischen Amsterdam und wahrscheinlich Köln fahren können und dann erst wieder weiter südlich ab Rheinland-Pfalz. Wenn das passiert, dann müssen noch mehr Waren mit der Bahn und auch mit Lastern transportiert werden. Auch sonntags erste Vorboten davon haben wir ja schon erlebt.
1: Danke, Marc. Und jetzt weitere Meldungen im Überblick. Seit 2015 ist durch Betrug beim Mindestlohn ein Schaden von rund 64 Milliarden Euro entstanden. Das hat der Deutsche Gewerkschaftsbund ausgerechnet. 35 Milliarden davon hätten Arbeitnehmer getragen, die den Mindestlohn nicht in voller Höhe bekommen hätten, heißt es. In Deutschland gibt es immer mehr E-Scooter. Das zeigen neue Daten des Versicherungsverbands GDV. Demnach waren im vergangenen Jahr knapp 1,66 Millionen E-Scooter versichert. Das sind rund 320.000 mehr als im Vorjahr. Sie hätten sich als Verkehrsmittel für kurze Wege inzwischen etabliert, heißt es. Die Schülerinnen und Schüler bei uns haben noch gut 3 Wochen vor sich. In anderen Bundesländern sind die Sommerferien dagegen schon wieder vorbei. In Hessen, Rheinland-Pfalz und im Saarland geht es heute wieder mit dem Unterricht los. Die Deutsche Bahn und das Thema Pünktlichkeit, das ist so eine Never-Ending-Story. Bundesverkehrsminister Bilger hatte zuletzt ins Spiel gebracht, die Bonuszahlungen für Bahnmanager an das Erreichen bestimmter Ziele zu koppeln. Und darunter fällt auch die Pünktlichkeit. Der Fahrgastverband ProBahn findet das gut, hat hier aber auch klare Forderungen. Die Pünktlichkeit von Zügen müsse strenger definiert werden, sagte ProBahn-Chef Iflender dem Tagesspiegel. Als Vorbild nennt er die Schweiz. Hier würden Züge schon nach 3 Minuten als verspätet gelten und nicht wie bei uns erst ab 6.
0: Und jetzt das Wichtigste von hier.
3: Mit Benedikt Schockenhoff, guten Morgen. Kommt Beethoven in 2 Jahren auf die neuen 10-Euro-Scheine? Darüber kann man noch bis September online abstimmen. Neben der Kulturserie gibt es aber auch noch alternativ eine Natur- und Vögel-Serie. Der Bonner Verein Bürger für Beethoven hat bei den Serien einen ganz klaren Favoriten. Man kann sich schon denken, welchen. Mehr dazu gibt's gleich in unseren Lokalnachrichten um 9:30.
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4: Radio Bonn-Rhein-Sieg, Wettermann Carsten Brand, guten Morgen.
5: Walli, guten Morgen, hallo.
4: Es ist weiter sonnig, es ist weiter trocken und es ist weiter kein Regen in Sicht.
5: Absolut, ja, und das ist eine sehr schlechte Nachricht natürlich für den Rhein. Wir gucken da ja ständig drauf und jetzt nicht nur, weil es ein bisschen hin und her schwappt, sondern es hat ja wirklich massive ökonomische und ökologische Folgen, muss man ganz ehrlich sagen. Das ist ein Drama, was sich da vor unserer Haustür abspielt. Solche Rheinpegel, und ich befürchte da Schlimmes, weil erstens kommt wenig Regen jetzt in den nächsten Wochen, möglicherweise dann halt auch ein trockener Herbst. Dann könnt ihr euch natürlich vorstellen, dass wir vielleicht im September dann noch tiefere Pegel bekommen.
4: Heute bleibt es übrigens trocken, ganze Tag sonnig, Temperaturen an die 30 Grad ran, 29, 30 Grad in der Spitze. 18,2 in Bonn-Bechlinghofen, Bad Honnef-Egidienberg knapp 23 Grad, 20,4 oben auf dem Ölberg in Königswinter. Es ist 4:08, der Radio Bonn-Rhein-Sieg-Verkehr, und Sarah ist da, hat die Übersicht für euch.
6: Guten Morgen, und es ist wieder ruhig geworden bei uns auf den Straßen. Wir haben aktuell keine Staus gemeldet, aber es gibt einige Infos für euch. Zum einen von den Fähren bei uns im Radio Bonn-Rhein-Siegland. Die Rheinfähre zwischen Bad Honnef und Rolandseck, die kann heute erstmal nicht fahren, voraussichtlich bis 17 Uhr nicht. Wegen des Niedrigwassers wird da an den Anlegern gebaggert. Und auch bei der Mondorfer Fähre gibt es Einschränkungen. Die kann wegen des niedrigen Rheinpegels aktuell keine LKW mehr mitnehmen. Und außerdem haben haben wir noch die Sperrungen rund um die A565 wegen der Abrissarbeiten an der Bonner Nordbrücke. Da ist die Anschlussstelle Bonn-Auerberg und das Kreuz Bonn-Nord gesperrt und auch die Grau-Rheindorfer und die Herseler Straße. Außerdem habt ihr uns ein paar Blitzer gemeldet. Einer davon, der steht in St. Augustin da auf der Werfeldstraße. Dann wird in Bonn-Bad Godesberg geblitzt auf der Waldstraße und auch noch in Wachtberg-Arzdorf. Da steht ein Blitzer auf der L123. Und wenn ihr auch noch was gesehen habt, vielleicht doch ein paar Staus oder Blitzer, dann gebt es gerne bei uns durch. Die Nummer ist wie immer die 0228 4007 111. Gute Fahrt euch.
4: Das ist so schön. Der Rheinpegel ist so niedrig. Mehr Güter auf die Straße. Ja, nur in Nordbrücke geht leider nicht. Ja, auf die Fähre dürfen wir auch nicht mit den Gütern. Ja, dann halt auf die Schiene. Ja, die Schiene, rechtsrheinisch. Gibt's auch. Oh, Leute, ey.
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4: Der Walli hier am Montagmorgen. Ach komm, heile Welt jetzt hier. Musikalisch wenigstens. Zurück in die 90er mit den Backstreet Boys.

0: Montagmorgen im Radio Bonn-Rhein-Sieg-Land, 7:45. Guten Morgen, Halbzeit der Sommerferien bei uns. 3 Wochen liegen ja noch vor euch. Bleibt auch erstmal absehbar sonnig und warm bei uns. Und wir machen jetzt gemeinsam einen kleinen Ferienstopp in der Vulkaneifel. Diese trägt ihre Bezeichnung ja nicht aus Jux und Tollerei. Es gab da tatsächlich Vulkanausbrüche und die Spuren davon, die könnt ihr euch bis heute angucken. Zum Beispiel im Lavadom in Mendig. Da erfahrt ihr alles über Vulkane. Ein Vulkanausbruch wird simuliert und ihr könnt auch runtersteigen in den Vulkankeller. Der Kollege Sven Jaworek nimmt euch mit.
1: So 60.000 Besucher kommen hier im Jahr hin, aus ganz Deutschland, auch drüben aus Holland. Was die Kinder wiederum manchmal etwas verängstigt, ist so ein kleiner runder Raum. Da läuft eine Nachrichtensendung über den bevorstehenden Vulkanausbruch hier am Laacher See.
2: Alle Straßen sind gesperrt.
3: Die hier in Mayen sind in der gesamten Zone B, Polizei, Feuerwehr und Rotes Kreuz pausenlos im Einsatz.
1: Das ist schön multimedial gemacht, da kommt die Lava auf dich zugeflossen. Dann gehen plötzlich Ventilatoren an und stellen einen Sturm nach.
4: Ab unter die Erde.
1: Also 150 Stufen geht's nach unten, es wird immer kälter.
5: Theoretisch könnten wir jetzt hier unten stundenlang spazieren gehen, ohne an die gleiche Stelle zu kommen.
1: Und wenn man sich so wirklich so ein bisschen auf das Thema Vulkane einlässt, ist das richtig spannend.
0: Der Lavadom in Mendig, nicht zu verwechseln mit dem Labadom, wo ich ja gerne arbeite. Ja Mensch, ey, wenn der Laacher See irgendwann ausbricht, da ist mein Haus weg. Mhm. Das ist leider dann...
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0: 10 vor halb neun am Montagmorgen hier bei Radio Bonn-Rhein-Sieg. Wir sind Mars und Mond wieder ein Stück näher gekommen. Ein kleines Stückchen, könnte man so sagen. Denn bei der Europäischen Weltraumorganisation ESA und dem DLR in Köln ist jetzt, ihr habt es in den Nachrichten schon gehört für uns heute Morgen, eine Isolationsstudie zu Ende gegangen. 3 Monate lang wurden Isolation und Zusammenleben während einer langen Weltallmission simuliert. Kollege Frank Weidel, du hast die Teilnehmer der Studie getroffen, als sie raus durften. Wie froh sind die jetzt wieder in Freiheit zu sein?
1: Ja, die 6 haben von gemischten Gefühlen berichtet. 3 Monate lang eingesperrt, kein Tageslicht, kein frisches Essen, kein Google, Insta, Co. Und nur einmal die Woche 5 Minuten duschen, das Ganze auf 60 Quadratmeter. Das ist natürlich anstrengend und alle sind froh, wieder frische Luft und frisches Essen zu haben. Aber die haben es eben halt auch nicht bereut. Das war eine tolle Zeit, sagen sie. Sie würden es wieder machen.
0: Eine tolle Zeit, aber eben natürlich auch eine absolute Extremsituation. Ein wichtiger Teil dieser Studie war ja auch zu schauen, wie das Miteinander auf engstem Raum funktioniert.
1: Ja, genau. Deshalb gab es eine Menge psychologische Tests im Vorfeld. Wer geht wie mit Stress um? Leben, arbeiten auf ganz engem Raum. Seit Corona wissen wir, wie anstrengend das sein kann, sagt Anke Pagelskerb vom DLR.
2: So eine Umgebung, die natürlich auch in gewisser Weise ein Stresslevel fördert. So ein bisschen was Diskussionen, nenne ich es jetzt mal vorsichtig, hat man da sicherlich. Aber so richtig im Rheinischen würde man sagen, Knatsch gab es dann nicht.
1: Also Glück gehabt, im Team war kein Stinkstiefel dabei.
0: Sehr gut. Wissenschaftler aus der ganzen Welt haben diese Studie verfolgt, werten jetzt die Ergebnisse aus. Gibt es schon so eine Art Zwischenfazit?
1: Naja, die Auswertung dieser vielen Experimente, auch der medizinischen Untersuchungen, das alles dauert jetzt natürlich. Aber was man sagen kann, erklärt die Expertin, wenn man so ein Team richtig beschäftigt, ein Mix aus Arbeit, Sport, Freizeit, dann kann sowas klappen. Teambildung fürs All.
2: Dann funktionieren diese 100 Tage auch auf diesem kleinen Raum. Das ist schon mal ein guter Anhaltspunkt, wie man beispielsweise eine Crew zusammensetzt, die dann vielleicht eine Mondstation besiedelt.
1: Denn das ist nun mal Hintergrund und Ziel dieser Studie, eine dauerhafte Mondmission und später dann auch mal auf zum Mars.
0: 6 Probanden jetzt wieder in Freiheit nach 3 Monaten in Isolation. Die Matratzen sollen aber sehr gemütlich gewesen sein, habe ich gehört.

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1: Mit Benedikt Schockenhoff, guten Morgen. Nur noch wenige Wochen bis zur Landtagswahl in Sachsen-Anhalt. Jetzt gab Linken-Chef Pantisano bekannt, dass seine Partei eine Unterstützung der dortigen CDU nicht ausschließe. Im ZDF-Sommer-Interview sagte er, es gelte zu verhindern, dass in Sachsen-Anhalt eine rechtsextreme Partei an die Macht komme. Der Zoll soll mehr Befugnisse erhalten, was den Kampf gegen Geldwäsche und organisierte Kriminalität angeht. Das plant Bundesfinanzminister Klingbeil. Unter anderem soll dem Zoll künftig erlaubt werden, Vermögenswerte vorläufig einziehen zu können. Und jetzt das Wichtigste von hier. Wie kommen Menschen tief im All mit Isolation, ohne Tageslicht und mit anderen Menschen auf engstem Raum aus? Was bedeutet das für künftige Mond- oder Mars-Missionen? Das haben insgesamt 6 Frauen und Männer in den letzten 3 Monaten in einem Speziallabor von ESA und DLR in Köln getestet. Sie waren von der Außenwelt weitestgehend isoliert. Die Ergebnisse der Studie würden jetzt ausgewertet, sagt Anke Pagels-Kerb vom DLR.
2: Die waren für 100 Tage wirklich von der Außenwelt mehr oder weniger abgeschnitten. Leben und arbeiten auf ungefähr 60 Quadratmeter und spätestens seit Corona wissen wir, wie anstrengend sowas sein kann. Was man sagen kann ist, dass es funktioniert. Das ist schon mal ein guter Anhaltspunkt dafür, wie man beispielsweise eine Crew zusammensetzt, die dann vielleicht eine Mondstation besiedelt.
1: Denn das Ziel aller Bemühungen ist zunächst eine Mondstation mit dauerhafter Präsenz des Menschen und dann später auch eine Mission zum Mars.
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1: In Bornheim sollen im Laufe dieser Woche einzelne Straßensperrungen eingerichtet werden. An der Kreuzung Großdorfer Straße, Elbestraße.

0: beziehungsweise Moselstraße ändert sich nämlich die Verkehrsführung. Grund ist eine seit Wochen anhaltende Gefahr für Fußgänger, meldet die Stadt wegen eines Ampelausfalls. Ab Beginn der Maßnahmen soll man nicht mehr in die Moselstraße ein- oder ausfahren können. Und wer von der A555 aus über die Roosdorfer Straße fährt, der darf dann nur noch nach rechts abbiegen. Noch bis einschließlich heute wird an der linksrheinischen Vorlandbrücke weiter abgerissen. Dann ist der erste Abrissabschnitt erstmal beendet. Insgesamt sind 14 einzelne Schritte nötig, um die Vorlandbrücke abzureißen, von beiden Enden her bis zum sogenannten Festlager in der Mitte. Alleine beim aktuell ersten Block dieser Arbeiten müssen rund 2100 Kubikmeter mit Beton und rund 1700 Quadratmeter Asphalt weggerissen werden. Es geht um die große Frage Flüsse und Vögel oder europäische Kultur. Bis zum 21. September kann man noch online für das neue Design der Euroscheine abstimmen. Der Bonner Verein Bürger für Beethoven hat einen ganz klaren Favoriten, und zwar die Kulturserie. Denn hier ist der wohl berühmteste Bonner aller Zeiten abgebildet, Ludwig van Beethoven, auf dem 10-Euro-Schein. Der Verein empfiehlt ganz konkret eine Abstimmung für Variante E, denn dort sei das Bonner Wunder Kind am besten abgebildet. Die 9-Euro-Noten sollen frühestens 2028 in Umlauf kommen. Die jetzige Abstimmung entscheidet das erste Mal überhaupt über ein vollständiges Neudesign der Währung. 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
2: Und jetzt wieder raus zu Radio Bonn-Rhein-Sieg-Wettermann Carsten Brandt. Guten Morgen.
3: Walli, guten Morgen, hallo.
2: Sonnig, trocken, so geht's auch in dieser Woche weiter.
3: Immerhin haben wir noch ein paar Temperaturschwankungen, über die wir reden können, Walli, sonst geht mir das Thema langsam aus. Also heute schön, dann 32 Grad, morgen dann etwas kühler, etwas kältere Luft, 25 bis 27 Grad. Mittwoch wahrscheinlich auch so ein Übergangstag und Donnerstag wieder sehr heiß, dann vermutlich über 35.
2: Die aktuellen Temperaturen 20 Grad an unserer Wetterstation in Bonn-Bobbechlinghofen. Weiter oben deutlich wärmer, 26 Grad schon in Bad Honnef-Egidienberg und 22 Grad auf dem Ölberg in Königswinter.
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2: Es ist 8:45, und Sarah hat die Übersicht für euch.
4: Weiter keine Staus gemeldet bei uns auf den Straßen, aber wir haben immer noch die Sperrung rund um die A565. Ihr habt es gerade schon bei Benny in den News gehört. Da laufen die Abrissarbeiten an der Bonner Nordbrücke. Deswegen ist die Anschlussstelle Bonn-Auerberg und das Kreuz Bonn-Nord gesperrt, genau wie die Grau-Rheindorf- und die Herseler Straße. Außerdem macht der niedrige Rheinpegel weiter Probleme bei unseren Fähren. Die Rheinfähre zwischen Bad Honnef und Rolandseck, die kann heute erstmal nicht fahren, voraussichtlich nicht bis 17 Uhr. Da wird an den Anlegern gebaggert. Und auch bei der Mondorfer Fähre gibt es neue Einschränkungen. Die kann wegen des Niedrigwassers keine LKW mehr mitnehmen. Dann habt ihr uns noch zwei Blitzer gemeldet. Einer davon, der steht in St. Augustin auf der Werfeldstraße. Und es wird auch noch in Bonn-Bad Godesberg geblitzt, da auf der Waldstraße. Ruft gerne an oder schickt eine WhatsApp, wenn ihr noch mehr gesehen habt. Die Nummer dafür ist die 0228 4007 111. Gute Fahrt euch.
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2: Ja, letzte Woche haben sie an der Fähre Linz-Rehmagen haben sie schon ausgebaggert, damit die weiterfahren kann. Das war auch nicht mehr schön zu hören, wenn du so am Ufer anlegst und du hörst dieses Knirschen von Kies unter der Fähre. Oh Mann, oh Mann. Naja, also euer Start in die neue Woche hier mit der Radio Bonn-Rhein-Sieg-Morgencrew. Sarah ist hier, Walli ist hier. Guten Morgen am Montag.

0: Mysteriös. Was ist denn da in Plittersdorf los? Ulrike hat eine WhatsApp hier ins Studio geschrieben. Bin gerade in Bonn-Plittersdorf unterwegs und genau wie gestern Morgen hat es jeweils um 8 Uhr zweimal geknallt, so als wenn irgendwo ein Schuss gefallen wäre oder so. Habt ihr eine Ahnung, was das sein könnte? Tja, hey, ich habe jetzt gerade mal unter den Kollegen rumgehört, weil viele von denen haben ja auch einen Knall hier. Aber von dem in Plittersdorf wusste jetzt keiner was. Ich habe sogar den Chef gefragt, aber auch der hat den Schuss nicht gehört.
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0: Tut mir leid, Ulrich.

0: genug, wir machen wieder mit. Hier ist die Radio Bonn 30 Morning Show am Montagmorgen. Habt ihr eure Sonnenfinsternis-Schutzbrille schon griffbereit? Ich habe meine leider weggeschmissen nach der letzten Sonnenfinsternis vor 20 Jahren. Ja, ihr braucht sie am Mittwoch wieder. Dann könnt ihr nämlich hier im Radio Bonn-Rhein-Siegland die nächste Sonnenfinsternis beobachten. 19.20 Uhr geht's los. Ich mache mal kurz vor, wie das funktioniert. Weil du bist ja mein Sonnenscheinchen. Oh. Du bist jetzt die Sonne. Mhm. Ich bin jetzt der Mond. Jetzt schiebe ich mich so langsam vor dich, bis ich dich zu 90% verdeckt habe. Okay. Mehr kann ich auch nicht. Ich bin da ein bisschen schneller als du. Ja, ihr braucht natürlich den richtigen Ort, um so eine Sonnenfinsternis perfekt zu gucken.
1: Mhm, und super ist da ein uneingeschränkter Blick nach Nordwesten. Mhm. In Bonn bei uns ist zum Beispiel das Mestdorfer Feld so ein super Ort, um diese Sonnenfinsternis zu schauen. Da werden am Mittwoch auch viele Menschen gemeinsam in den Himmel blicken.
0: Die Volkssternwarte Bonn macht gemeinsam mit dem Argelander-Institut für Astronomie auch ein kleines Public Viewing-Event draus. Das Institut sitzt ja direkt am Mestdorfer Feld. Mhm.
1: Und ab 16 Uhr beantworten die Experten da eure Fragen rund um die Sonnenfinsternis. Es gibt da so eine kleine Kinderecke. Es werden natürlich auch Teleskope aufgebaut. Und die speziellen Brillen für diese Sonnenfinsternis, die bekommt ihr da auch.
0: Und die sind wirklich ganz wichtig. Ihr braucht da unbedingt Schutz für eure Augen. Früher lagen diese Brillen ja immer in der Fernsehzeitung.
1: Ja, dazu. Da hatte ich die auch immer her. Ich weiß gar nicht, ob die da immer noch drin sind. Wer überhaupt noch eine Fernsehzeitung hat.
0: Ja.
1: Ihr bekommt diese Schutzbrillen aber eben auch bei der Sternwarte, bei manchen Optikern oder auch online. Aber da bitte wirklich darauf achten, dass die auch zertifiziert sind.
0: Ja, und nicht so ein Spökes machen mit Alufolie, kleines Loch reinmachen oder so. Das ist nicht so gut. Also, Mittwoch, 7:20 geht's los. Dann startet die Sonnenfinsternis bei uns. 2 Stunden dauert die dann. Lohnt sich ein bisschen länger wach zu bleiben, weil in der gleichen Nacht erreichen wir nämlich auch noch den Höhepunkt der Hämorrhoiden?
1: Perseiden.
0: Perseiden, genau. Könnt ihr auch noch Sternschnuppen.

0: Mittwoch Sonnenfinsternis und heute Tag der Wassermelone. Das wollen wir jetzt auch feiern.
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2: Wassermelone auf die Eins, ganz klar. Ja, sie ist wahrscheinlich der beste Sommersnack nach Bier. Ja, frisch, kühlend und sie besteht zu 90% aus Wasser. Noch mehr Wasser hat eigentlich nur Wasser. Außerdem ist sie von Haus aus verpackt und zwar nicht so eine Fake-Verpackung wie bei der Banane. Ne? Melonen würden Bananen in freier Wildbahn fertig machen. Bananen, ey, die gehen beim ersten bisschen Druck kaputt, die versauen dir den ganzen Rucksack, dann musst du dir so eine peinliche Bananendose anschaffen. Das ist das Liegefahrrad für Tupperwaren, Freunde. Der Liebestöter aus Plastik. Noch uncooler sind ja nur Brustbeutel, Socken in Sandalen oder Oliver Pocher. Nee, Melonen nicht, ne? Die Schale, die ist kratz- und stoßfest. Klar, im Transport manchmal ein bisschen unhandlich, aber wofür gibt's denn Maxi-Cosi? Da passen die super rein. Und immer dran denken, wenn ihr einen Wassermelonensalat machen wollt. Am besten nicht mit ganzen Früchten.
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1: Mit Danny Hoppe, guten Morgen. Seit 2015 gibt es in Deutschland den Mindestlohn, aber offenbar bekommen ihn nicht alle, denen er eigentlich zusteht. In durchschnittlich jedem vierten Betrieb gibt es nach Angaben des Zolls Verstöße gegen das Mindestlohngesetz. Und das verursacht jedes Jahr große Schäden. Der DGB hat nachgerechnet und sagt, die Umgehung des Mindestlohns hat Beschäftigte, Sozialkassen und die Staatskasse in 10 Jahren bis zu 64 Milliarden Euro gekostet. Marc Weiß hat die Infos.
2: Laut DGB arbeiten rund 6 Millionen Menschen zum Mindestlohn, vor allem in Gaststätten, Handel und in der Landwirtschaft. Mindestens 13,90 Euro die Stunde müssten diese Menschen bekommen, doch das passiert nicht immer. Das beliebteste Mittel von Arbeitgebern, den Mindestlohn zu umgehen, seien unbezahlte Überstunden oder eine nicht korrekte Zeiterfassung, so der Gewerkschaftsbund. Dadurch seien den Beschäftigten in den vergangenen 10 Jahren rund 35 Milliarden Euro entgangen, dem Fiskus rund 7 Milliarden an Steuern und den Sozialkassen 22 Milliarden an Beiträgen. Die Forderung nach mehr Kontrollen und mehr Personal für die Kontrollen kommt nicht überraschend. Die Arbeitgeber stimmen dem grundsätzlich zu, zweifeln allerdings an der Berechnungsgrundlage des DGB. Verstöße seien aber in jedem Fall nicht akzeptabel und müssten verfolgt werden, heißt es von der Bundesvereinigung der Arbeitgeberverbände.
1: Und jetzt weitere Meldungen im Überblick. Der Juni und Juli waren in Westeuropa so heiß wie noch nie seit Beginn der Aufzeichnungen. Die Durchschnittstemperatur für beide Monate lag bei 21,62 Grad. Das hat das EU-Beobachtungsprogramm Copernicus mitgeteilt. Es hebt außerdem die große Trockenheit hervor. Bundeswirtschaftsministerin Reiche sieht in der deutschen Industrie ein großes Potenzial für den Einsatz von KI. Das Rennen um große Sprachmodelle werde man wohl nicht mehr gewinnen, sagte sie. Aber dort, wo Maschinen, Fabriken und Produktion intelligenter würden, habe man sehr gute Chancen, international eine führende Rolle zu spielen. Bei einem Autounfall in Bayern sind 3 Frauen ums Leben gekommen. Ein 36-Jähriger war mit seinem Auto auf die Gegenspur geraten und in das Auto der Frauen gekracht. Der 36-Jährige war offenbar betrunken. Auch er wurde schwer verletzt. Das hat die Polizei bestätigt. Mit dieser Aktion hat es sich wohl nicht viele Freunde gemacht. Eigentlich sollte ein Flugzeug der Gesellschaft Porter Airlines vom kanadischen Victoria nach Toronto fliegen. Daraus wurde allerdings nichts, weil ein Kind sich geweigert hat, den Gurt anzulegen. Eltern und Besatzung hatten mehrmals versucht, das Kind zu überzeugen, allerdings ohne Erfolg. Die Maschine musste deshalb zurück zum Terminal rollen. Bis Eltern und Kind samt Gepäck von Bord waren, war es zu spät für einen neuen Start. Der Flieger konnte erst am nächsten Tag abheben.
0: Und jetzt das Wichtigste von hier.
3: Mit Benedikt Schockenhoff, guten Morgen. 100 Tage, kaum Kontakt zur Außenwelt, kein Sonnenlicht, einmal die Woche 5 Minuten duschen. Das war Realität für 6 Versuchsteilnehmer bei einer Simulation von ESA und DLR in Köln. Dabei ging es um mögliche Weltraumeinsätze, etwa zum Mond oder Mars. Das und mehr gibt's gleich bei uns in den Lokalnachrichten um 12:30.
4: Klingt so ein bisschen nach meinem Leben in der Studentenzeit, in der Kellerwohnung.
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4: Hab nur nicht so oft geduscht. Carsten Brandt, guten Morgen.
5: Walli, guten Morgen, hallo.
4: Ist, glaube ich, relativ langweilig im Moment für dich, ne, mit dem Wetter.
5: Ja, ich meine, auf der einen Seite es ist halt schon interessant. Gut, dass ich nicht weggefahren bin, großartig diesen Sommer, weil, warum soll man wegfahren? Es ist ja quasi hier wie im Mittelmeerraum, also unfassbar schön. Temperaturen über 30, 32 Grad heute wieder, morgen zwar etwas kühler, 25 bis 27 Grad, aber es ist wiederum ja schön. Ja, und von den Wettervorhersagen, spannend ist natürlich die Trockenheit. Also es gibt ja immer was interessant ist und natürlich die große Hitze. Wie hoch kommen wir am Ende der Woche? Ne? Schaffen wir nochmal die 40? In Frankreich ja, bei uns wahrscheinlich eher nein. Naja, also es gibt ja immer schon noch was zu berichten und Temperaturschwankungen haben wir ja auch und im Notfall, weiß ich nicht, gucke ich mir dann halt Bauernregel an.
4: Die aktuellen Temperaturen 22 Grad in Bomberbechinghofen. Weiter oben schon ein Sommertag in Bad Honnef-Egidienberg, 27,3. 18 Grad messen wir im östlichen Rhein-Sieg-Kreis in Windeck-Hochst. 4:45 der Radio Bonn Rhein-Sieg-Verkehr. Sarah hat die Übersicht für euch.
6: Und auf den Straßen bei uns sieht es weiter gut aus. Da haben wir keine Staus gemeldet. Allerdings macht der niedrige Rheinpegel den Fähren bei uns im Radio Bonn-Rhein-Sieg-Land weiter Probleme. Die Rheinfähre zwischen Bad Honnef und Rolandseck, die kann heute erstmal nicht fahren bis 17 Uhr ungefähr. Da wird an den Anlegern gebaggert. Und auch bei der Mondorfer Fähre gibt es eine Einschränkung. Die kann wegen des Niedrigwassers keine LKW mehr mitnehmen. Außerdem habt ihr immer noch die Sperrung heute rund um die A565. Da ist die Anlegung Anschlussstelle Bonn-Auerberg gesperrt und auch das Kreuz Bonn-Nord, genau wie die Grau-Rheindorfer und die Herseler Straße. Grund dafür sind die Abrissarbeiten an der Bonner Nordbrücke. Außerdem habt ihr uns noch zwei Blitzer gemeldet. Einmal wird in St. Augustin geblitzt, da auf der Werfeldstraße und dann noch auf der Waldstraße in Bonn-Bad Godesberg. Ihr habt auch noch was gesehen, dann meldet das wie immer gerne. Geht über die 0228 4007 111. Gute Fahrt euch.
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4: Der Wally hier am Montag. Oh, guck mal, ein Lied über dich hier.
6: Hm. Wie heißt das denn?
4: Too late?
6: Nee, warte. Das ist ein Lied über dich.
4: Ach, ihr hört's ja gleich. Hoosier, jetzt bei Radio Bonn-Rhein-Sieg.

0: Der Montagmorgen im Radio Bonn-Rhein-Sieg-Land. Die Morningshow hier, 8:45 durch. Guten Morgen.
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0: Es läuft immer noch das SWB Sommerfestival. Und wie jeden Mittwoch gibt es auch in dieser Woche wieder Kölsch. Und diesmal auch für die Ohren. Diesmal steht auf der Bühne im Parkrestaurant Rheinaue die Band Hösch. Die setzen auf Gefühl statt Krawall. Beginn 19 Uhr. Eintritt am Mittwoch ist wie immer frei. Und jetzt ein Tipp für alle, die auf Filmgeschichte stehen. Die internationalen Stummfilmtage stehen nämlich auch wieder an. Ab Donnerstag könnt ihr dann für rund 1,5 Wochen im Arkadenhof der Uni Bonn wieder verschiedenste Werke der Stummfilm-Ära erleben. Jeden Tag gibt es einen anderen Film aus einem anderen Land. Krimis sind dabei, Komödien, Horror. Es ist für jeden was dabei und der Eintritt ist auch hier frei. Und die Burg Satzwey bietet am kommenden Wochenende was ganz Tolles für Familien. Da gibt es nämlich das Sommertheater auf der Burg. Das Theater Tintenfass präsentiert dann das Stück Chaos im Land der Trolle und entführt euch bei fantastischer Kulisse in eine magische Welt. Samstag und Sonntag startet die Vorführung jeweils um 15 Uhr. Für Erwachsene kostet der Eintritt 16 Euro, für Kinder 12 Euro. Noch mehr Tipps stehen auf radiobonn-rheinsieg.de. Euch viel Spaß, was immer ihr macht.

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1: Mit Benedikt Schockenhoff. Guten Morgen. Der Tropensturm Dolphin hat die chinesische Ostküste und die Millionenstadt Shanghai weitestgehend lahmgelegt. Mehrere U-Bahn-Linien in Shanghai fahren nicht mehr. Außerdem wurden fast die Hälfte aller Flüge gestrichen. Die niederländische Rennradfahrerin Demi Wollering hat die Tour de France der Frauen gewonnen. Wollering verteidigte ihr gelbes Trikot mit dem Sieg auf der letzten Etappe, die in Nizza startete und auch dort endete. Und jetzt das Wichtigste von hier. Was machen Mondmissionen mit den Astronauten? Welche Herausforderungen gibt es dabei? Und was macht Leben mit anderen auf engstem Raum mit einem? Das haben 6 Frauen und Männer 3 Monate lang in einem Speziallabor von der Europäischen Weltraumbehörde und dem DLR in Köln simuliert. Jetzt ist die Isolationsstudie offiziell zu Ende gegangen. Details gibt's von Radio Bonn-Rhein-Sieg-Reporter Frank Waltel.
2: 100 Tage kaum Kontakt zur Außenwelt, kein Sonnenlicht, nur einmal die Woche 5 Minuten duschen, dazu 100 Tage Fertigessen aus der Mikrowelle, jede Menge Experimente, Sport. Jetzt wird erstmal ausgewertet, sagt Anke Pagels-Kerb vom DLR. Die Studie habe aber gezeigt, so lange auf engem Raum, das funktioniert, liefert Hinweise, wie eine Crew zusammengesetzt werden kann.
3: Die dann vielleicht eine Mondstation besiedelt.
2: Denn das ist das Ziel, erst eine dauerhafte Mondstation, dann auf zum Mars.
1: Als sich die Türen geöffnet haben, gab es als Begrüßung erstmal frisches Obst, Croissants und Kaffee, worüber sich die Crew sehr gefreut hat, heißt es vom DLR.
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1: In Bornheim sollen im Laufe dieser Woche einzelne Straßensperrungen eingerichtet werden. An der Kreuzung Großdorfer Straße, Elbestraße bzw. Moselstraße ändert sich nämlich die Verkehrsführung. Grund ist eine seit Wochen anhaltende Gefahr für Fußgänger, meldet die Stadt wegen eines Ampelausfalls. Ab Beginn der Maßnahmen soll man nicht mehr in die Moselstraße ein- oder ausfahren können. Und wer von der

0: A555 aus über die Rosdorfer Straße fährt, der darf dann nur noch nach rechts abbiegen. Auch am Flughafen Köln-Bonn gibt es immer mal wieder Probleme mit Drohnen. Das berichtet die Deutsche Flugsicherung. So waren es im vergangenen Jahr insgesamt 15 Sichtungen, in der ersten Hälfte dieses Jahres bislang 5. In der Regel sind es Privatleute auf der Jagd nach einem schönen Foto, die sich nicht darüber im Klaren sind, dass in einem großen Bereich rund um Flughäfen keine Drohnen gestartet werden dürfen. Der Bonner Finn Lasse Weber ist Europameister im Armbrustschießen, denn Weber ist Teil des Armbrust-U23-Teams des Deutschen Schützenbunds. Und so war er auch bei den Europameisterschaften im französischen Châteauroux am Start. Gemeinsam mit seinen Teamkollegen Elias Stenzel und Raphael Witt holte Weber 1172 Ringe. Das war Platz 1 und damit Team Gold vor Frankreich und Österreich. 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
2: Carsten nochmal, guten Morgen.
3: Walli, guten Morgen, hallo.
2: Start in die nächste Hochsommerwoche.
3: Absolut, heute über 30, morgen 25 Grad um die Sommertagsmarke. Dann wird es wieder wärmer, zum Ende der Woche wieder hitzig. Wahrscheinlich 38, vielleicht nochmal 39 Grad.
2: Da schauen wir noch auf die aktuellen Temperaturen. Geht gut hoch jetzt. 25,4 an unserer Wetterstation in Bonn-Bör-Bechlinghofen, 26,1 in Bad Honnef-Egidienberg, 22,4 oben auf dem Ölberg in Königswinter.
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2: Heute merkt man, dass Sommerferien sind oder viele haben einfach gesagt, ich gebe es jetzt auf. Ich fahre nicht mehr zur Arbeit.
4: Ja, kann beides sein. Auf jeden Fall ist es dafür ziemlich entspannt bei uns auf den Straßen. Wir haben weiter keine Staus gemeldet. Aber wir haben zum einen immer noch die Sperrung rund um die A565. Da sind die Anschlussstelle Bonn-Auerberg und das Kreuz Bonn-Nord heute noch gesperrt. Und die Grau-Rheindorfer Straße und die Herseler Straße. Da laufen ja heute immer noch die Abrissarbeiten an der Bonner Nordbrücke. Und wir haben auch Einschränkungen bei den Fähren bei uns im Radio Bonn-Rhein-Siegland. Die Fähre zwischen Bad Honnef und dem Rolandseck, die kann heute erstmal nicht fahren. Voraussichtlich bis 17 Uhr heute, da wird an den Anlegern gebaggert. Und bei der Mondorfer Fähre gibt es ebenfalls ein paar Einschränkungen. Die kann wegen des Niedrigwassers keine LKW mehr mitnehmen. Außerdem habt ihr uns noch einen Blitzer gemeldet. Aktuell wird in St. Augustin geblitzt und zwar da auf der Werfeldstraße. Danke euch für die Info und wenn ihr auch noch was gesehen habt, dann gebt das ebenfalls gerne durch. Die Nummer ist wie immer die 0228 4007 111. Gute Fahrt euch.
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2: Moin! Das war nur ein Wort.

0: Ja, ja, hier gehen bald die Lichter aus. Ist nicht mehr lang, 3 Wochen jetzt noch. Mhm. Ja, aber Gott sei Dank gehen sie nebenan wieder an.
1: Ja, zum Glück, für uns alle.
0: Ja, ja, ja, ich habe ja Radiosender schon in die Insolvenz moderiert.
1: Ja, aber da hast du noch ein bisschen Zeit.
0: Ja, das ist auch nicht so leicht hier, muss ich sagen. So. Also ich gebe mir ja wirklich seit 15 Jahren hier Mühe, aber naja. Hier geht's gleich wieder mit unserer Jüngsten weiter, Katrin Rupschat.
1: Hallo.
0: Die so süß ist, immer wenn sie sich so freut, weil sie hier Sendung macht.
1: Ist ja auch cool. Ich mache immer so einen kleinen Freudentanz einfach vor der Sendung.
0: Ja, ja, und ich verfolge das immer so bei Instagram und letztens hat sie so ein Reel gemacht, so von wegen Radiomusik ist kacke und hat einfach mal zusammengeschnitten, wie sie hier bei den verschiedenen Songs so abgegangen ist.
1: Ja, ganz
0: ist.
1: Ehrlich, meine Freunde sagen mir immer, bei der Musik war ich voll doof. Und ich denke mir so, nein, ist sie nicht. Hört einfach mal richtig hin, ja. Weil hier gibt es so viele geile Songs, wo ich hier unnormal abgehe und na klar, nicht alles findet man gut, aber wir brauchen halt einen Querschnitt, damit jeder mal was hat, wo er sagt, cool.
0: Musikredaktion im Radio in 15 Sekunden erklärt. Nicht schlecht. Ja, ja, ja. Ja, der, sagt man ja, jeder Song, der läuft, irgendjemands Lieblingssong. Wo ist eigentlich meine Kaffeetasse schon wieder? Das ist ganz schlimm, weil ich meine Kaffeetasse heute schon 6-mal verloren habe, weil die Orte, an denen ich sie normalerweise abstelle, sind ja weg. Weißt du, mein Schreibtisch ist weg.
1: Ja, das ist ganz komisch.
0: Unsere Kaffeetheke ist weg. Es ist ja im Grunde nichts mehr da.
1: Ich habe auch eben so gemerkt, ich wollte mich am PC einloggen.
0: PC weg.
1: Ja, erst war PC weg. Dann an den PC von einer Kollegin gegangen, gefühlt der Einzige, der hier überhaupt noch ist, ja, ja. Will mich einloggen und merkt so, ah ja, ich kenne das Passwort gar nicht, weil ich habe das Passwort hinterlegt. Das heißt also, ich habe immer nur auf Anmelden geklickt, aber ich wusste gar nicht, wie komme ich da denn jetzt rein.
0: Ja. Ja. Ja, ja, ja. Ach ja, Leute, wir improvisieren hier ein bisschen in den nächsten, letzten 3 Wochen aus dem Studio 1 in Dransdorf in der Justus von Liebigstraße 15. Hier gleich viel Spaß mit Katrin Rupschat. Ist das eine Aufzeichnung? Nee, ist

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0: Nachrichten. Mit Danny Hoppe, guten Morgen. Westeuropa ächzt und schwitzt weiter unter der großen Hitze und seit der Nacht ist es auch offiziell, dieser Sommer hat den bisherigen Rekord gebrochen. Die Monate Juni und Juli waren die heißesten seit Beginn der Aufzeichnungen. Das meldet das EU-Beobachtungsprogramm Copernicus. Die Durchschnittstemperatur lag bei 21,62 Grad, das ist so hoch wie noch nie. Marc Weiß aus dem News-Team, die Hitze ist für viele nicht nur anstrengend, es gibt jetzt auch ein immer größeres Problem mit den Flüssen.
1: Ja, genau, weil es nicht regnet. Wir sehen ja seit Wochen schon, wie wenig Wasser die Flüsse haben. Vor allem der Rheinpegel ist ein Problem, weil die Binnenschiffe schon jetzt nicht mehr voll beladen werden können. Es droht aber leider noch schlimmer zu werden. Der Bundesverband der Binnenschiffe befürchtet, dass der Rhein bald gar nicht mehr durchgängig befahrbar sein wird. Man rechnet im Laufe der Woche damit, dass es dann an einigen Stellen so wenig Wasser gibt, dass man gar nicht mehr mit dem Schiff durchkommt, auch nicht mit wenig Ladung. Und damit wäre der Rhein dann zweigeteilt, sagte ein Verbandssprecher. Es würden dann nur noch Schiffe voraussichtlich zwischen Amsterdam und wahrscheinlich Köln fahren und dann erst wieder weiter südlich ab Rheinland-Pfalz, zum Beispiel ab Koblenz, wo die Mosel dazu stößt. Das würde die Transporte natürlich noch mal deutlich erschweren. Bundesverkehrsminister Bilger hatte ja das Sonntagsfahrverbot für Lkw deshalb schon teilweise aufgehoben. Und ja, dann werden wir uns auf noch mehr Laster auf der Autobahn einstellen müssen, auch sonntags. Irgendwie müssen die Güter ja transportiert werden und wir können dann nur auf ganz viel Regen hoffen.
0: Danke, Marc. Und jetzt weitere Meldungen im Überblick. Im vergangenen Jahr sind in Deutschland mehr Kinder im Straßenverkehr verunglückt. Das zeigen neue Zahlen des Statistischen Bundesamts. Demnach kamen mehr als 29.000 Kinder unter 15 Jahren bei Verkehrsunfällen zu Schaden. 31 von ihnen kamen dabei ums Leben. In der Nähe von Athen ist schon wieder ein Waldbrand ausgebrochen. Fast 200 Feuerwehrleute sind aktuell im Einsatz. Auch ein Dorf musste wieder evakuiert werden. Auch aus Spanien und Frankreich werden neue Waldbrände gemeldet. Bei einem ukrainischen Drohnenangriff in der russischen Region Tatarstan sind mindestens 12 Menschen getötet worden. Dazu wurden nach Angaben der russischen Behörden 39 weitere Menschen verletzt. Es ist damit einer der schwersten ukrainischen Angriffe seit Kriegsbeginn. Die meisten, die aktuell eine Wohnung suchen, können davon wahrscheinlich ein Lied singen. Es gibt zu wenig und oft sind sie zu teuer. Zeigen jetzt auch neue Daten, die der Verband Deutscher Pfandbriefmarken vorgelegt hat. Dazu gehören rund 50 Immobilienfinanzierer wie die Deutsche Bank, die Commerzbank, Bausparkassen und Sparkassen. Demnach sind die Neuvertragsmieten im zweiten Quartal wieder deutlich gestiegen. Bundesweit waren es im Schnitt rund 3,2% im Vergleich zum Vorjahreszeitraum. Schaut man sich die Entwicklung in den 7 größten deutschen Städten an, dann sind die Mieten am stärksten in Düsseldorf raufgegangen. Auch die Kaufpreise für Häuser und Wohnungen sind gestiegen. Der Wohnungsmangel treibe Mieten und Preise weiter hoch, heißt es vom Verband.
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3: Mit Benedikt Schockenhoff, guten Morgen. Heute enden sie, die ersten Abbrucharbeiten an der linksrheinischen Vorlandbrücke in Bonn. Seit Freitag wird da viel rumort und pulverisiert, 2100 Kubikmeter Beton unter anderem. Insgesamt werden dann 14 einzelne Schritte nötig sein, um die Vorlandbrücke abzureißen. Mehr dazu gibt's gleich bei uns in den Lokalnachrichten um halb.
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4: Gerade noch voller Sonnenschein, gegen Nachmittag ziehen dann auch ein paar Wolken auf. Ansonsten bleibt es auch heute trocken bei heißen Temperaturen von bis zu 30 Grad in der Spitze. Aktuell messen wir in Bonn-Bolbechlinghofen 25,4 Grad. Der Blick auf die Straßen im Radio Bonn-Rhein-Siegland. Erstmal der Hinweis, auch heute ist noch Abriss angesagt bei der Bonner Nordbrücke. Das ist der letzte Tag. Im Laufe des Tages werden die da fertig und dann werden auch morgen die Sperrungen wieder aufgehoben. Das heißt, heute sind auf der A565 noch die Anschlussstelle Bonn-Auerberg und das Kreuz Bonn-Nord gesperrt. Und auch die Grau-Rheindorfer und Häseler Straße könnt ihr aktuell noch nicht wieder befahren. Und dann auch einmal der Blick auf die Fähren. Das niedrige Wasser macht natürlich auch den Fähren zu schaffen und Probleme. Die Rheinfähre zwischen Bad Honnef und Rolandseck kann heute erstmal nicht fahren. Da wird an der Anlegerstelle gebaggert, voraussichtlich bis heute 17 Uhr. Und auch bei der Mondorfer Fähre gibt es Einschränkungen. Die kann wegen des Niedrigwassers keine Lkw mitnehmen. Ansonsten gute Nachrichten von den Autobahnen. Die sind frei, keine größeren Staus. Ein Blitzer habe ich noch, der mir gemeldet ist in St. Augustin auf der Wehrfeldstraße. In beide Richtungen wird da geblitzt, das meldet der Oliver. Macht's dem Oliver gerne nach, wenn ihr noch was gesehen habt, Staus oder Blitzer, dann klingelt doch gerne durch oder schickt uns eine WhatsApp-Sprachnachricht an die 0228 4007 111. Gute Fahrt!
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4: Mit Katrin Urbschardt. Und manchmal vergesse ich einfach, dass die größten Stars der Welt auch einfach ganz normale Leben führen. Ja, Justin Timberlake zum Beispiel. Ich gehe auf das Instagram von dem und was sehe ich als erstes? Kinder in roter Regenjacke und Gummistiefeln, die durch den Regen spazieren. Und ganz ehrlich, das sieht jetzt auch nicht unbedingt nach Hollywood aus, sondern eher so, ja, irgendwie so ein kleiner Pfad hier im Radio Bonn-Rhein-Siegland. Und während Justin Timberlake sonst, ja, vor riesigem Publikum auf Bühnen steht und Millionen Fans begeistert mit seinem Song Mirrors, hat er offenbar auch ein ganz normales Family-Leben. Schon krass, wenn der Papa einfach so Weltstar ist. Verrückt. Jetzt gibt's von uns in unserer extra langen Musikstrecke Mirrors von Justin Timberlake hier bei Radio Bonn-Rhein-Sieg. Einer von 6 Songs am Stück.

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1: Mit Benedikt Schockenhoff. Guten Tag. In Berlin-Charlottenburg ist in der Nacht ein Mann auf offener Straße erschossen worden. Laut Polizei ist das kurz vor Mitternacht vorm Bahnhof Zoologischer Garten passiert. Vorher soll es dort einen Streit gegeben haben. In Großbritannien startet heute die Leichtathletik-Europameisterschaft. Bis Sonntag kämpfen Athletinnen und Athleten aus rund 50 Nationen miteinander. Das deutsche Team darf sich in gleich mehreren Disziplinen Hoffnung auf das Siegertreppchen machen. Und jetzt das Wichtigste von hier. Und weiter gehen die Abrissarbeiten im ersten Abschnitt der linksrheinischen Vorlandbrücke rund um die Uhr noch bis einschließlich heute. Die Autobahn GmbH bittet Anwohner um Nachsicht. Gerade die Nachtarbeiten seien eine Belastung, aber das Ziel sei es, so schnell wie möglich fertig zu werden. Christoph Münch aus dem Radio Bonn-Rhein-Sieg-Newsteam weiß mehr.
2: Insgesamt sind 14 einzelne Schritte nötig, um die Vorlandbrücke abzureißen. Von beiden Enden her bis zum sogenannten Festlager in der Mitte. Alleine beim aktuell ersten Block dieser Arbeiten müssen rund 2100 Kubikmeter Beton und 1700 Quadratmeter Asphalt weggerissen werden. Das passiert mit Abbruchbaggern, mit Zangen und Pulverisierern. Die Vorlandbrücke ist insgesamt 660 Meter lang. Inklusive der Rampen geht es um eine Brückenfläche von über 25.000 Quadratmetern.
1: Die Autobahn GmbH hat vor, den Auftrag für den Neubau der linksrheinischen Vorlandbrücke noch vor Weihnachten zu vergeben. Seit einigen Wochen schon gibt es Schienenersatzverkehr für die Stadtbahnlinien 16 und 63. Jetzt schließt sich auch die Linie 18 an. Hintergrund sind die Bauarbeiten an dem sogenannten Tausendfüßler an der A565. Die darunterliegenden Oberleitungen müssen versetzt werden. Deshalb können die Bahnen nicht fahren. Bis Ende des Monats gibt es einen Bahnersatzverkehr zwischen den Haltestellen Bonn Hauptbahnhof und Klettenberg und danach bis zum 2. September zwischen dem Hauptbahnhof und Dransdorf. Danach sollen die Bahnen wieder regulär fahren. Es geht um die große Frage, Flüsse und Vögel oder europäische Kultur. Bis zum 21. September kann man noch online für das neue Design der Euroscheine abstimmen. Der Bonner Verein Bürger für Beethoven hat einen ganz klaren Favoriten, und zwar die Kulturserie. Denn hier ist der wohl berühmteste Bonner aller Zeiten abgebildet, Ludwig van Beethoven, auf dem 10-Euro-Schein. Der Verein empfiehlt ganz konkret eine Abstimmung für Variante E, denn dort sei das Bonner Wunderkind am besten abgebildet. Die Verbindung zwischen Beethoven und Europa bestehe nicht nur in der Ode an die Freude, der offiziellen Europahymne, heißt es von den Bürger für Beethoven, sondern auch für das, was uns in Europa verbindet: Humanität, Völkerfreundschaft und die vielfältige europäische Kultur. 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
3: Gerade noch voller Sonnenschein. Am Nachmittag ziehen dann ein paar einzelne Wolken auf. Trocken bleibt es trotzdem. Mit bis zu 30 Grad wird es also noch mal richtig heiß heute. Morgen können wir dann einmal durchatmen bei um die 25 Grad, bevor es dann den Rest der Woche wieder

0: wieder mit 30 Grad richtig warm wird. Aber auf den Regen müssen wir weiterhin warten. Aktuell haben wir in Troisdorf am Rottersee 26,4 Grad. Der Blick auf die Straßen im Radio Bonn-Rhein-Sieg-Land. Hier nochmal der Hinweis, heute ist der letzte Tag der ersten Abrissarbeiten an der Bonner Nordbrücke. Auf der A565 bleiben die Anschlussstellen Bonn-Auerberg und Kreuz-Bonn-Nord sowie die Grau-Rheindorfer Straße und Herseler Straße heute trotzdem noch gesperrt. Morgen sollen die Sperrungen dann aufgehoben werden. Der niedrige Rheinpegel sorgt auch weiter für Probleme bei den Fähren bei uns. Die Fähre Bad Honnef-Rolandseck fährt wegen den Baggerarbeiten an den Anlegern voraussichtlich bis 17 Uhr erstmal gar nicht. Die Mondower Fähre kann wegen Niedrigwasser keine LKW mitnehmen und die Fähre zwischen Bad Godesberg und Niederdollendorf hat ja letzte Woche schon ihren Betrieb eingestellt. Ja, auf dem Wasser sieht's schlecht aus, aber umso besser auf den Straßen. Keine größeren Staus gerade, nur ein Blitzer ist mir gemeldet und zwar in St. Augustin auf der Wehrfeldstraße. In beide Richtungen wird da geblitzt. Wenn ihr jetzt noch was gesehen habt, Staus oder Blitzer, dann meldet gerne unter der 0228 4007 111.
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0: Mit Katrin Urbschardt. Hallo. Und ich wünsche euch einen schönen Montag. Jetzt mit jeder Welle kommt die perfekte Welle.

0: Ja, das mit der Nordbrücke, das war einfach eine doofe Nachricht. Punkt. Aber jetzt geht es endlich voran. Manche Anwohner sagen aber, es ist schon ziemlich laut so in der Nacht. Die arbeiten ja rund um die Uhr. Andere, so wie die Brigitte, sehen das aber alles ein bisschen positiver. Die 86-Jährige, die ist richtig aus den Socken gehauen. Aber ich glaube, das müsst ihr euch einfach mal selber anhören.
1: Ich muss sagen, die sind seit gestern, wie ich spät Nachmittag da war, und gegenüber heute Morgen, da sind die wieder ein sehr gutes Stück weitergekommen. Echt? Also die Jungs, ich würde denen am liebsten Kaffee und Kuchen hinbringen. Also richtig, richtig toll. Erst mal die schwerst arbeiten, das ist der Hammer. Also ich bewundere die. Da geht's Hand in Hand und der macht das und der zig Schläuche mit Wasser gespritzt, gemacht, getan, dass sie ja die Anwohner nicht so viel mitbekommen. Also Wahnsinn, Wahnsinn, Wahnsinn. Was muss man gesehen haben? Wieso? Wenn es doch vor der Nase ist, kann man doch mal hingehen.
0: Ist vielleicht auch ein Ausflugstipp, ganz ehrlich, für die Sommerferien. Einfach mal die Nordbrücke anschauen und wie da so die Bauarbeiten laufen.

0: Wir stecken ja gerade mitten in unserem Umzug und wirklich die Hälfte der Sachen ist schon auf der anderen Straßenseite in unserem neuen Gebäude. Aber ein paar Sachen haben sie uns noch hier gelassen. Unter anderem dieses Studio hier und die Kaffeemaschine. Das heißt also, meine heißgeliebte Kaffeepause, die kann ich weiterhin machen.
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3: Ja, Oberamtsrat Alfred Klausen?
4: Morgens, Alfred. Na, wie ist?
3: Have?
4: Ja.
3: Was ist los?
4: Wieso?
3: Du klingst nicht so fröhlich wie sonst immer.
4: Nein?
3: Nein.
4: Ich verstehe deine Kritik nicht.
3: Ja, sonst bist du immer so fröhlich und gut gelaunt. Irgendwie heute klingst du wie so ein verregneter Sommer.
4: Ich kann das nicht feststellen.
3: Allein wie du das "Ich kann das nicht feststellen" sagst, so ohne jeglichen Elan.
4: Das ist doch Quatsch.
3: Hast du Stress mit Gertrud?
4: Nein.
3: Finanzielle Engpässe?
4: Nein. Hase und ich, wir haben sogar gerade was geerbt.
3: Okay.
4: Meine Großtante Hildegard Brockenstedt hat uns in ihrem Testament bedacht.
3: Krass. Also, darf ich fragen, wie viel?
4: Ein höherer zweistelliger Betrag.
3: Zweistellig? Also unter 100 Euro?
4: Ja.
3: Ja, da wäre ich dann aber auch schlecht gelaunt.
4: Aber das ist es nicht.
3: Vielleicht finden wir es heraus bei einem...
4: entkoffinierten Käffchen.
3: Entkoffiniert?
4: Ja, ich trinke seit 3 Tagen ohne Koffein.
3: Okay, damit wäre das Rätsel der schlechten Laune gelöst.
4: Willst du jetzt oder nicht?
3: Ich will, aber mit Koffein.
4: Käffchen.
2: Bingo. Gemeinsames Käffchen gefällig? 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
1: Mit Danny Hoppe. Guten Tag. Seit Wochen beschäftigen uns jetzt schon Hitze und Trockenheit und es gibt immer mehr Stimmen, die sagen, wir dürfen das nicht einfach so hinnehmen. Immer mehr Verbände und Berufsgruppen fordern von der Politik einen wirksamen Hitzeschutz. Der grünen Gesundheitsexperte Dahmen zum Beispiel wirft der Bundesregierung vor, nichts zu tun. Man brauche ein bundesweites Alarmstufensystem, sagte er in der ARD. Je nach Lage und Temperatur müsse man mit konkreten Maßnahmen auf die Gefahren der Hitze reagieren. Marc Weiß hat mehr dazu.
2: Dahmen findet drastische Worte. Es könne nicht sein, dass unsere Behörden einfach nur Hitzetote zählen. Gerade besonders gefährdete Gruppen bräuchten jetzt konkreten Schutz, sagte er. Dazu zählen vor allem alte und chronisch kranke Menschen. Dahmen ärgert sich besonders darüber, dass es nach wie vor in den meisten Zimmern von Krankenhäusern und Pflegeheimen keine Klimaanlagen gibt. Das gleiche gilt für Schulen, Unis und Kindergärten. Diese Missstände sind seit Jahren bekannt. Geändert hat sich bis heute aber nichts. Auch die Landwirte stellen Forderungen. Hitze und Trockenheit bedrohten die Ernten massiv. Man brauche einen Instrumentenkasten, um sich dem Klimawandel anpassen zu können, sagte Verbandsgeneralsekretärin Sabet im WDR. Als Beispiel nannte sie die Erlaubnis für verschiedene Züchtungen von hitzeresistenten Pflanzen. Auch nationale Zuschüsse und Hilfen bei der Düngemittelversorgung seien notwendig. In anderen Ländern gäbe es das. Der Handelsverband fordert die dauerhafte Zulassung von sogenannten Lang-LKW oder Gigalinern. Im Moment können kaum noch Binnenschiffe fahren, weil die Flusspegel zu niedrig sind. Deshalb werden schon jetzt deutlich mehr Waren mit Lastern transportiert.
1: Und jetzt weitere Meldungen im Überblick. Im vergangenen Jahr ist in Deutschland im Schnitt alle 18 Minuten ein Kind im Straßenverkehr verletzt oder getötet worden. Das zeigen neue Zahlen des Statistischen Bundesamts. Demnach sind mehr als 29.000 Kinder bei Unfällen verunglückt. Das ist ein Anstieg um 7%. 74 Kinder kamen dabei ums Leben. Der Handelsverband Deutschland und die Gewerkschaft der Polizei fordern härtere Maßnahmen gegen Ladendiebstahl. Dem Einzelhandel entstehe dadurch jedes Jahr ein Schaden von rund 3 Milliarden Euro, heißt es in einem gemeinsamen Positionspapier. Gefordert werden darin mehr Videoüberwachungen, eine bessere Ausstattung der Polizei und Staatsanwaltschaften, die sich speziell mit Ladendiebstählen beschäftigen. In den Verhandlungen zwischen den USA und dem Iran ist momentan offenbar nicht viel Bewegung. Man verhandle zurzeit nur halbherzig, sagte US-Präsident Trump dem Nachrichtenportal Axios. Es sei wie eine Schachpartie und werde sich irgendwann regeln. Seit Tagen schon stößt der Ätna Asche und glühende Gesteinsbrocken aus und sorgt so für Probleme im Flugverkehr rund um die italienische Insel Sizilien. Auch heute kommt er nicht zur Ruhe. Die italienischen Behörden berichten von dicken Lavaströmen, die aus zwei Schloten nach außen dringen. Deshalb wurden bis zum Nachmittag alle Landungen auf dem nahegelegenen Flughafen Catania ausgesetzt. Davon betroffen sind viele Touristen auch aus Deutschland. Aktuell gilt für den mehr als 3.300 Meter hohen Ätna die höchste Warnstufe Rot. Das heißt, dass eine Eruption mit einem großen Ascheausstoß unmittelbar bevorsteht oder dass sie schon in Gange ist.
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3: Mit Benedikt Schockenhoff. Guten Tag. 100 Tage kaum Kontakt zur Außenwelt. Kein Sonnenlicht. Einmal die Woche 5 Minuten duschen. Das war Realität für 6 Versuchsteilnehmer bei einer Simulation von der Europäischen Weltraumbehörde und dem DLR in Köln. Dabei ging es um mögliche Weltraumeinsätze, etwa zum Mond oder Mars. Das und mehr gibt's gleich in unseren Lokalnachrichten um 9:30.
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4: Im Moment gibt's noch jede Menge Sonne. Im Laufe des Nachmittags mischen sich dann auch ein paar Wolken dazu. Bei Spitzenwerten von 30 Grad ist das aber eigentlich ganz angenehm. Und aktuell zeigt das Thermometer in Bonn-Hoholz 24,9 Grad. Der Blick auf die Straßen im Radio Bonn-Rhein-Siegland. Als erstes der Hinweis, dass heute der letzte Tag der ersten Abrissarbeiten an der Bonner Nordbrücke stattfinden. Auf der A565 bleiben also die Anschlussstelle Bonn-Auerberg und das Kreuz Bonn-Nord immer noch dicht. Und auch die Grau-Rheindorfer Straße und Herseler Straße sind heute noch gesperrt. Morgen sollen die Sperrungen dann aber wieder aufgehoben werden. Wenn wir auf den Rhein schauen, macht er uns gerade Probleme. Die Fähre Bad Honnef-Rolandseck fährt wegen Baggerarbeiten an den Anlegern voraussichtlich bis 17 Uhr erstmal gar nicht. Die Mondorfer Fähre kann wegen Niedrigwasser keine LKW mehr mitnehmen und die Fähre zwischen Bad Godesberg und Niederdollendorf hat ja letzte Woche schon ihren Betrieb eingestellt. Das sind nicht so gute Nachrichten, dafür sieht es auf den Straßen umso besser aus. Keine größeren Staus und auch keine Blitzer gemeldet. Wenn ihr jetzt aber sagt, hey, stopp, ich hab da was gesehen, dann klingelt doch gerne durch. Einfach an die 0228 4007 111. Gute Fahrt euch!
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4: mit Katrin Urbschardt. Hallo! Und dieser Song, der ist wirklich aus dem Radio nicht mehr wegzudenken. Und sobald diese Flöte einsetzt, wissen wir eigentlich alle, jetzt geht's nach Down Under. Doch genau diese Flöte hat Man at Work Jahre später noch richtig Ärger eingebrockt, denn die Melodie war nicht so komplett neu. Ein Teil davon stammt aus einem älteren australischen Lied und 2010 entschied dann ein Gericht deshalb, dass diese zwei Flötentakte zu ähnlich sind. Das hat die Band anders gesehen. Trotzdem mussten sie dann Teile von ihren Einnahmen von Down Under zurückzahlen an den Rechtinhaber. Ist natürlich schon ziemlich bitter, wenn man überlegt, was das für ein Welthit war. Ist natürlich auch viel Geld. Auf der anderen Seite, die haben auch schon viel davon. Gleich gibt's also Down Under hier bei Radio Bonn-Rhein-Sieg in der extra langen Musikstrecke. Jetzt aber erstmal To Love Somebody. 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
1: Mit Benedikt Schockenhoff. Guten Tag. Bei einem ukrainischen Drohnenangriff auf Zentralrussland sind nach russischen Behördenangaben mindestens 12 Menschen getötet worden. Dabei soll auch eine größere Ölraffinerie getroffen worden sein. Und weiterhin will sich der Ätna auf Sizilien nicht beruhigen. Der Vulkan spuckt ordentlich Asche und Glut aus. Experten warnen, die Eruption könnte unmittelbar bevorstehen. Und jetzt das Wichtigste von hier. Auch am Flughafen Köln-Bonn werden immer mal wieder Drohnen gesichtet, heißt es von der deutschen Flugsicherung. So waren es im vergangenen Jahr insgesamt 15, in der ersten Hälfte dieses Jahres bislang 5. Die meisten dieser Sichtungen werden von Piloten gemeldet, heißt es von der Flugsicherung. In der Regel sind es Privatleute auf der Jagd nach einem schönen Foto, die sich nicht darüber im Klaren sind, dass in einem großen Bereich rund um Flughäfen keine Drohnen gestartet werden dürfen. Im Falle des Flughafens Köln-Bonn sind das 1,5 Kilometer rund um das Gelände. Wenn eine solche Drohne sogar in der Nähe der Start- und Landebahnen auftaucht, dann müsse gegebenenfalls auch der Betrieb am Airport eingestellt werden, aus Sicherheitsgründen. Seit einigen Wochen schon gibt es Schienenersatzverkehr für die Stadtbahnlinien 16 und 63. Jetzt schließt sich auch die Linie 18 an. Hintergrund sind die Bauarbeiten an dem sogenannten Tausendfüßler an der A565. Die darunterliegenden Oberleitungen müssen versetzt werden. Deshalb können die Bahnen nicht fahren. Bis Ende des Monats gibt es einen Bahnersatzverkehr zwischen den Haltestellen Bonn Hauptbahnhof und Klettenberg und danach bis zum 2. September zwischen dem Hauptbahnhof und Dransdorf. Danach sollen die Bahnen wieder regulär fahren. Wie kommen Menschen tief im All mit Isolation, ohne Tageslicht und mit anderen Menschen auf engstem Raum aus? Das haben insgesamt 6 Frauen und Männer in den letzten 3 Monaten in einem Speziallabor von der Europäischen Raumfahrbehörde und dem DLR in Köln getestet. Sie waren von der Außenwelt weitestgehend isoliert. Die Ergebnisse der Studie würden jetzt ausgewertet, sagt Anke Pagels-Kerb vom DLR.
2: Die waren für 100 Tage wirklich von der Außenwelt mehr oder weniger abgeschnitten. Leben und arbeiten auf ungefähr 60 Quadratmeter und spätestens seit Corona wissen wir, wie anstrengend sowas sein kann. Was man sagen kann ist, dass es funktioniert. Das ist schon mal ein guter Anhaltspunkt dafür, wie man beispielsweise eine Crew zusammensetzt, die dann vielleicht eine Mondstation besiedelt.
1: Denn das Ziel aller Bemühungen ist zunächst eine Mondstation mit dauerhafter Präsenz des Menschen und dann später auch eine Mission zum Mars. 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
3: Heute gibt's bei uns weiterhin pures Sommerferienwetter, viel Sonne, trocken und bis zu 30 Grad, also richtig warm. Am Nachmittag können sich dann ein paar Wolken dazu gesellen. Morgen dann einmal richtig durchatmen bei 25 Grad, bevor es dann für den Rest der Woche wieder so richtig heiß wird mit bis zu 35 Grad. Aktuell messen wir in Bonn bei Bechlinghofen 27,1 Grad. Der Blick auf die Straßen im Radio Bonn-Rhein-Siegland. Einmal nochmal der Hinweis, dass an der Nordbrücke immer noch die Abrissarbeiten gerade stattfinden. Bis dahin bleiben auf der A565 die Anschlussstelle Bonn-Auerberg und das Kreuz Bonn-Nord gesperrt. Und auch die Grau-Rheindorfer Straße und Herseler Straße sind noch dicht. Ab morgen sollen die Sperrungen dann aber wieder aufgehoben werden. Ansonsten macht uns das trockene Wetter zu schaffen. Dem Rhein geht es sehr schlecht und deswegen kann gerade die Bad Honne-Fähre am Rolandseck nicht

0: fahren, beziehungsweise die baggern da gerade aus, damit die Fähre wieder anlegen kann. Bis 17 Uhr wird das auf jeden Fall dauern. Ansonsten die Mondava-Fähre, die fährt gerade ohne LKW wegen dem Niedrigwasser und die Fähre zwischen Bad Godesberg und Niederdollendorf hat schon letzte Woche ihren Betrieb eingestellt. Ansonsten aber gute Nachrichten von den Straßen, keine größeren Staus. Man merkt, es sind immer noch Sommerferien. Wenn ihr jetzt aber noch was gesehen habt, Staus oder Blitzer, dann klingelt doch einfach mal durch oder schickt uns eine WhatsApp-Sprachnachricht an die 0228 4007 111. Gute Fahrt euch!
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0: Mit Katrin Urbschardt. Hallo! Ach, ich freue mich ja so ein bisschen auf morgen, ne? So 25 Grad finde ich richtig klasse. Ich mag das ja nicht, diese heißen Temperaturen. Naja, jetzt Cheerleader.

0: Boah, ist das wieder heiß diese Woche. Eigentlich ist alles außer Pool für Unternehmungen zu heiß. Aber abends geht's ja. Und da ist es eigentlich auch ganz cool, wenn man dann ohne Jacke rausgehen kann. Deswegen jetzt.
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0: Wenn ihr Bon Jovis Musik mögt, dann werdet ihr das ja auch mögen. Und zwar spielt Bounced auf dem Siegburger Sommerfest. Und die machen Bon Jovi Tribute Musik. Beginn auf dem Siegburger Marktplatz ist um 18 Uhr. Und der Eintritt, der ist frei. Beim SWB Sommerfestival gibt's außerdem wie jeden Mittwoch wieder Kölsch. Und das auch für die Uhren. Diesmal sind auf der Bühne am Parkrestaurant Rheinaue die Band Hösch. Die sind eher so ihr Völl statt Krawall. Beginn ist hier um 19.30 Uhr und der Eintritt ist auch hier frei. Ich gebe es ehrlich zu, eine Sache, die ist doch vormittags. Die Burg Satzwey, die hat für dieses Wochenende nämlich was für die ganze Familie. Da gibt es das Sommertheater auf der Burg. Das Theater Tintenfass präsentiert da das Stück Chaos im Land der Trolle und entführt euch mit fantastischer Kulisse in eine richtig magische Welt. 15 Uhr geht's hier Samstag und Sonntag los. Für Erwachsene kostet ein Ticket 16 Euro und für die Kids 12 Euro. Viel Spaß euch!

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1: Mit Danny Hoppe, guten Tag. Der mutmaßliche Anschlagsversuch am Flughafen Leipzig hat die Politik aufgeschreckt. Jetzt gibt es neue Hinweise, die offenbar eindeutig auf einen Anschlag hindeuten. Es geht um Aufnahmen einer Überwachungskamera. Sie sollen zeigen, wie die gefundene Drohne direkt auf das geparkte ukrainische Flugzeug zugesteuert und auf der Tragfläche eingeschlagen ist. Das meldet die Zeit. In den Tragflächen befinden sich in der Regel Treibstofftanks. Marc Weiß aus dem News-Team, bei dem Aufprall soll sich der Zünder gelöst haben.
2: Genau, das würde tatsächlich auch erklären, warum man den Zünder etwas weiter entfernt gefunden hat. So langsam wird wohl dann ein Bild daraus, so wie es jetzt aussieht, ist eine mit Sprengstoff bestückte Drohne gegen die ukrainische Frachtmaschine geflogen, und zwar auf die Tanks. Also vermutlich war das genau so gesteuert. Beim Aufprall ist sie aber nicht explodiert, weil der Zünder einen Defekt hatte. Der hat sich bei diesem Aufprall gelöst und wurde deshalb ein paar Meter weiter entfernt gefunden. Das heißt, man ist am Flughafen Leipzig offenbar wirklich nur ganz, ganz knapp einer gigantischen Explosion entgangen, weil eben dieser Zünder nicht funktioniert hat.
1: Gibt's denn inzwischen was Neues dazu, wer dahinter stecken könnte?
2: Also offiziell sagt kein deutscher Spitzenpolitiker und keine Behörde, dass man Russland als Drahtzieher verdächtigt, obwohl dafür vieles sprechen würde. Der Flughafen Leipzig ist ein wichtiger Umschlagplatz für Militärgüter für die Ukraine. Also von hier werden Waffen, die der Westen zur Verfügung stellt, in die Ukraine geflogen, damit sich das Land gegen die Angriffe Russlands verteidigen kann. In den USA wird darüber sehr viel offener gesprochen. Einige Politiker und auch Medien dort berichten inzwischen, dass Russland da wohl hinterstecke. Bei uns ist man da noch sehr viel zurückhaltender. Warum, ist nicht klar.
1: Danke, Marc. Und jetzt weitere Meldungen im Überblick. Die Binnenschiffer schlagen Alarm. Sie befürchten, dass der Rhein wegen des Niedrigwassers im Laufe der Woche nicht mehr durchgängig befahrbar sein könnte. Das sagte der Chef des Bundesverbandes der deutschen Binnenschifffahrt, Schwanen, der RP. Im Prinzip sei der Rhein damit zweigeteilt. Seit 2015 ist durch Betrug beim Mindestlohn ein Schaden von rund 64 Milliarden Euro entstanden. Das hat der Deutsche Gewerkschaftsbund ausgerechnet. 35 Milliarden davon hätten Arbeitnehmer getragen, die den Mindestlohn nicht in voller Höhe bekommen hätten, heißt es. Im November hatte das Aachener Landgericht einen Ex-Krankenpfleger wegen zehnfachen Mordes zu einer lebenslangen Freiheitsstrafe verurteilt. Jetzt nimmt der Fall immer größere Dimensionen an. Die Staatsanwaltschaft ermittelt inzwischen in mehr als 120 weiteren Verdachtsfällen. Das hat eine Sprecherin bestätigt. Zuletzt war es etwas ruhiger um FIFA-Chef Gianni Infantino geworden. Zu ruhig finden offenbar die UEFA und die Verbände für Asien und Nord- und Mittelamerika sowie der Karibik. Sie wollen den Druck hochhalten und haben jetzt einen gemeinsamen Brief veröffentlicht. Darin fordern sie erneut einen Neuanfang an der Spitze der FIFA und werfen Infantino Täuschung vor. Noch immer fehle jede Einsicht, dass der Versuch, eine Beteiligung an der WM zu verkaufen, ein gravierender Fehler gewesen sei. Und zwar nicht nur ein Verfahrensfehler, sondern ein grundlegender Vertrauensbruch. Der Brief der drei Verbände endet mit einem Appell, man brauche eine Führung, die dem Fußball diene und ihn nicht beherrschen wolle.
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3: Mit Benedikt Schockenhoff, guten Tag. Kommt Beethoven in 2 Jahren auf die neuen 10-Euro-Scheine? Darüber kann man noch bis September online abstimmen. Neben der Kulturserie gibt es aber auch noch alternativ eine Natur- und Vögelserie. Der Bonner Verein Bürger für Beethoven hat bei den Serien einen ganz klaren Favoriten. Man kann sich auch schon denken, welchen. Mehr dazu gibt's gleich in unseren Lokalnachrichten um 12:30.
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4: Der Sommer bleibt auch heute. Viel Sonne, trocken mit Temperaturen bis zu 30 Grad. Am Nachmittag ziehen dann auch ein paar Wolken auf. Dazu weht ein leichter Wind durchs Radio Bonn-Rhein-Siegland. Aber an sich schön heiß heute. Aktuell messen wir in Niederkassel-Ranzel 24,8 Grad. Der Blick auf die Straßen im Radio Bonn-Rhein-Siegland. An der Bonner Nordbrücke gehen heute die ersten Abrissarbeiten zu Ende. Bis dahin bleiben aber auf der A565 die Anschlussstelle Bonn-Auerberg und das Kreuz Bonn-Nord gesperrt. Und auch über die Grau-Rheindorfer und Herseler Straße kommt ihr noch nicht durch. Ab morgen sollen die Sperrungen dann aber wieder aufgehoben werden. Probleme gibt's außerdem auf dem Rhein. Wegen dem niedrigen Wasserstand fällt die Fähre zwischen Bad Honnef und Rolandseck heute voraussichtlich bis 17 Uhr aus. Dort wird an der Anlegerstelle gebaggert. Die Mondorfer Fähre Fähre fährt außerdem aktuell nur mit Autos und nimmt keine LKW mit. Das war's aber ansonsten. Ansonsten sind die Straßen frei, keine Staus, keine Blitzer gemeldet. Wenn ihr aber noch was gesehen habt, dann meldet das gerne unter der 0228 4007 111. Gute Fahrt euch!
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4: Mit Katrin Hurfschardt. Hallo, ich wünsche euch einen schönen Montag. Hoffentlich seid ihr irgendwo, wo es nicht ganz so heiß ist. Hier ist Radio Bonn-Rhein-Sieg jetzt mit Take on Me.

0: Let's go! Die Die von Shakira und Burna Boy. Und wir sind dem Mars und dem Mond wieder ein Stückchen näher gekommen. Könnte man zumindest so sagen, denn bei der Europäischen Weltraumorganisation ESA und dem DLR ist in Köln jetzt eine Isolationsstudie zu Ende gegangen. 3 Monate lang wurden Isolation und Zusammenleben während einer langen Weltallmission simuliert. Kollege Frank Waltel, du hast den Teilnehmern Fragen gestellt, du hast mit denen mal gesprochen. Wie froh sind die denn jetzt, ich sag mal, wieder in Freiheit zu sein?
1: Ja, die 6 haben von gemischten Gefühlen berichtet. 3 Monate lang eingesperrt, kein Tageslicht, kein frisches Essen, kein Google, Insta, Co. Und nur einmal die Woche 5 Minuten duschen, Das Ganze auf 60 Quadratmeter. Das ist natürlich anstrengend und alle sind froh, wieder frische Luft und frisches Essen zu haben. Aber die haben es eben halt auch nicht bereut. Das war eine tolle Zeit, sagen sie. Sie würden es wieder machen.
0: Boah, also eine tolle Zeit, aber eben auch unter absoluten Extrembedingungen. Ein wichtiger Teil der Studie war ja auch zu schauen, wie das Miteinander auf diesem engen Raum überhaupt funktioniert, ne?
1: Ja, genau. Deshalb gab es eine Menge psychologische Tests im Vorfeld. Wer geht wie mit Stress um? Leben, arbeiten auf ganz engem Raum. Seit Corona wissen wir, wie anstrengend das sein kann, sagt Anke Pagelskerb vom DLR.
2: So eine Umgebung, die natürlich auch in gewisser Weise ein Stresslevel fördert, so ein bisschen was Diskussionen, nenne ich es jetzt mal vorsichtig, hat man da sicherlich. Aber so richtig im Rheinischen wird man sagen, Knatsch gab es dann nicht.
1: Also Glück gehabt, im Team war kein Stinkstiefel dabei.
0: Und Wissenschaftler aus der ganzen Welt haben diese Studie ja auch verfolgt, werten jetzt die Ergebnisse aus. Gibt es da schon, ich sag mal, so eine Art Zwischenfazit?
1: Naja, die Auswertung dieser vielen Experimente, auch der medizinischen Untersuchungen, das alles dauert jetzt natürlich. Aber was man sagen kann, erklärt die Expertin, wenn man so ein Team richtig beschäftigt, ein Mix aus Arbeit, Sport, Freizeit, dann kann sowas klappen. Teambildung fürs All.
2: Dann funktionieren diese 100 Tage auch auf diesem kleinen Raum. Das ist schon mal ein guter Anhaltspunkt, wie man beispielsweise eine Crew zusammensetzt, die dann vielleicht eine Mondstation besiedelt.
1: Denn das ist nun mal Hintergrund und Ziel dieser Studie, eine dauerhafte Mondmission und später dann auch mal auf zum Mars.
0: 23 internationale Teams und Wissenschaftler aus der ganzen Welt haben die Isolationsstudie bei uns verfolgt. Das alles wird natürlich jetzt ausgewertet und die ersten Ergebnisse sollen dann im nächsten Jahr vorliegen. Also ich sag mal so, für mich wäre das gar nichts. Wie sieht das bei euch aus? Boah, so eingesperrt da, um Gottes Willen. Aber vielleicht ist das ja was für euch. Around the World jetzt, hier bei Radio Bonn-Rhein-Sieg.

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1: Mit Benedikt Schockenhoff. Guten Tag. Der Berufsverband der Kinder- und Jugendärzte beklagt einen massiven Personalmangel in der Kinderkrankenpflege. Deswegen hätten deutschlandweit schon mehrere Stationen schließen müssen, sagte Bundessprecher Maske der Neuen Osnabrücker Zeitung. Der Zoll soll mehr Befugnisse erhalten, was den Kampf gegen Geldwäsche und organisierte Kriminalität angeht. Das plant Bundesfinanzminister Klingbeil. Unter anderem soll dem Zoll künftig erlaubt werden, Vermögenswerte vorläufig einziehen zu können. Und jetzt das Wichtigste von hier. Wer viel mit dem Auto durch Bornheim fährt, der muss ab dieser Woche mit Einschränkungen im Straßenverkehr rechnen. In Bornheim sollen im Laufe dieser Woche einzelne Straßensperrungen eingerichtet werden. An der Kreuzung Großdorfer Straße, Elbestraße bzw. Moselstraße ändert sich nämlich die Verkehrsführung. Grund dafür sei eine seit Wochen anhaltende Gefahr für Fußgänger wegen eines Ampelausfalls, heißt es von der Stadt. Ab Beginn der Maßnahmen soll man nicht mehr in die Moselstraße ein- oder ausfahren können. Und wer von der A555 aus über die Roosdorfer Straße fährt, der darf dann nur noch nach rechts abbiegen. 23 Millionen Jahre. So alt sind die Fossilien, die man sich jetzt in Siegburg anschauen kann. Denn im Siegburger Stadtmuseum gibt es jetzt eine neu gestaltete Geologie- und Paläontologie-Abteilung. Die erstreckt sich über zwei Räume und widmet sich Lebewesen, die teilweise seit Millionen von Jahren ausgestorben sind. Sowohl Pflanzen als auch Tiere aus der Vergangenheit lassen sich als Fossilien in Vitrinen bewundern. Währenddessen kann man sich in der Geologie-Abteilung 24 unterschiedliche Arten von Vulkanen, Steinen anschauen. Auch ein Teil der ehemaligen Siegburger Stadtmauer wird in der Ausstellung präsentiert. Es geht um die große Frage: Flüsse und Vögel oder europäische Kultur. Bis zum 21. September kann man noch online für das neue Design der Euroscheine abstimmen. Der Bonner Verein Bürger für Beethoven hat einen ganz klaren Favorit, und zwar die Kulturserie. Denn hier ist der wohl berühmteste Bonner aller Zeiten abgebildet, Ludwig van Beethoven, auf dem 10-Euro-Schein. Der Verein empfiehlt ganz konkret eine Abstimmung für Variante E, denn dort sei das Bonner Wunderkind am besten abgebildet. Die 9-Euro-Noten sollen dann frühestens 2028 in Umlauf kommen. Die jetzige Abstimmung entscheidet das erste Mal überhaupt über ein vollständiges Neudesign der Währung. 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
2: Es bleibt trocken heute, ansonsten überwiegend sonnig mit Temperaturen bis zu 30 Grad in der Spitze. Morgen geht's dann mit rund 25 Grad vorübergehend etwas angenehmer weiter, bevor die große Hitze dann für den Rest der Woche wieder zurückkommt. Aktuell haben wir aber in Bonn auf dem Venusberg noch angenehme 25,4 Grad. Wir schauen auf die Straßen im Radio Bonn-Rhein-Siegland und vor allem Richtung Nordbrücke. Die erste Phase der Abrissarbeiten an der Bonner Nordbrücke sollen im Laufe des Tages abgeschlossen werden. Bis dahin bleiben die Anschlussstelle Bonn-Auerberg und das Kreuz Bonn-Nord und auch die Grau-Rheindorfer und Herseler Straße aber gesperrt. Ab morgen soll dann dort wieder die Sperrungen aufgehoben werden. So, Einschränkungen gibt es auch auf dem Rhein. Zwischen Bad Honnef und Rolandseck wird heute an der Fähranlegern gebaggert, damit die Fähren da wieder weiterfahren können. Voraussichtlich geht das bis 17 Uhr heute. Bis dahin sind da keine Fähren unterwegs. Ansonsten die Mondower Fähre, die fährt aktuell mit Autos, aber ohne LKW. Ansonsten bin ich von meiner Seite schon durch. Mein Gott, das war jetzt ja aber auch holprig. Aber wenn ihr noch was gesehen habt, Staus oder Blitzer, dann schickt die gerne per WhatsApp rüber oder klingelt einfach schnell durch unter der 0228 4007 111. Kommt gut durch.
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2: Mit Katrin Urbschert, hallo. Und ich sag ehrlich, manchmal merke ich dann doch dieses heiße Wetter, ne? Also so ein bisschen schlägt einem das ja doch auf den Kopf. Kann man nicht anders sagen. Passend dazu jetzt Taylor Swift mit

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0: Ja, Verkehrsminister Steffen Bilger hat es beim Spitzengespräch in Bonn schon gesagt. Die Trockenheit und der niedrige Wasserstand im Rhein, der wird uns auch noch den gesamten August begleiten. Carsten Brandt, wie ist das eigentlich für dich? Was macht das mit dir? Macht man sich da so als Wettermann, ich sag mal jetzt doof gesagt, so richtig Sorgen? Weil das ist ja schon eine Sondersituation und so flach war der Rhein noch nie. Carsten, wie ist das für dich?
1: Ich bin jeden Tag am Rhein, weil ich natürlich das auch verfolge und ich finde das interessant. Ich bin gebürtiger Bonner, ihr wisst das, bin mit dem Herzen hier dabei. Mir tut das richtig weh, was da draußen passiert. Ich leide damit und bin natürlich auch immer, sehe natürlich auch, dass das runtergeht und es wird runtergehen. Wir kriegen jetzt so ein erstes Minimum wahrscheinlich am Wochenende, nächste Woche, dann mit 60, 65 Zentimeter Pegel Bonn. Ich befürchte aber, dass es nicht nur im August nach unten gehen wird, sondern auch im September, Oktober dann zumindest zeitweise. Weil wenn die Wetterlage sich nicht ändert, dann befürchte ich Rekordtiefststände, vielleicht sogar unter 50 Zentimeter im September. Einfach, es muss die Wetterlage sich nicht ändern und das steht einfach nicht fest. Und wenn das nicht kommt, ja, dann werden wir da im September vor noch größeren Problemen stehen.
0: Das ist schon krass. Also es bleibt erstmal warm, auch diese Woche. Wie sieht es für heute aus?
1: Ja, das Entscheidende ist natürlich Regen im Rhein-Einzugsgebiet und da tut sich nichts. Bei uns natürlich auch nicht. Bei uns hier 32 bis 34 Grad, morgen ein bisschen kühler. Übrigens, die Temperatur spielt da gar keine Rolle mehr, weil das Wasser ist ja weg. Also das muss jetzt gar nicht mehr verdunsten oder so. Das ist wurscht. Wir brauchen einfach nur ich weiß, ihr hört das nicht gerne, aber 2 bis 3 Wochen Dauerregen. Ja, selbst das würde nicht mal ausreichen. Aber in die Richtung müsste es gehen, damit da sich was bewegt. Haben wir aber nicht. Morgen kühler, 25 bis 28 Grad und große Hitze. Dann Donnerstag, Freitag nochmal 38, 39 Grad. Das wird vielleicht sogar der Schlusspunkt für diesen Hitzesommer sein. Mal schauen.
0: Da merkt man jetzt wirklich den Klimawandel auch einfach am Ende des Tages. Ich meine, das einzig Positive, was man da irgendwie noch rausziehen kann, wir haben noch ein bisschen Sommerferien und für die Kids ist es natürlich cool. Schönes Absolut. Wetter in den Pool springen oder, keine Ahnung, ins Freibad.
1: Ich bin da bei dir. Ich bin auch fast jeden Tag im Freibad. Ich war gestern auf Grafenwert, natürlich um den Rhein zu beobachten, aber auch im Freibad, richtig voll. Kinder haben Spaß. Ja, und ich als großes Kind natürlich auch, ist ja klar. Ne?
0: Ja, also irgendwie müssen wir es ja positiv sehen. Danke dir, Carsten.
1: Genau. Bitte, ciao.
0: Ganz ehrlich, also es wäre ja cool, wenn das so funktionieren würde wie bei einem Pool, ne? Einfach so den Schlauch rein, laufen lassen, dann wartest du 2 Tage und dann ist halt wieder voll. Aber das wird beim Rhein leider nicht funktionieren.
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1: Mit Sarah Heinz, guten Tag. Seit 2015 gibt es in Deutschland den Mindestlohn. Bis heute gibt es aber immer noch Betriebe, die ihren Mitarbeitenden weniger Geld als vorgeschrieben zahlen. Laut Angaben des Zolls gibt es in jedem vierten Betrieb Verstöße gegen das Mindestlohngesetz und das ist teuer. Nach einer Berechnung des Deutschen Gewerkschaftsbunds hat das Umgehen des Mindestlohns Beschäftigte, Sozialkassen und die Staatskasse in den letzten 10 Jahren bis zu 64 Milliarden Euro gekostet. Mehr dazu von Marc Weiß.
2: Laut DGB arbeiten rund 6 Millionen Menschen zum Mindestlohn, vor allem in Gaststätten, Handel und in der Landwirtschaft. Mindestens 13,90 Euro die Stunde müssten diese Menschen bekommen, doch das passiert nicht immer. Das beliebteste Mittel von Arbeitgebern, den Mindestlohn zu umgehen, seien unbezahlte Überstunden oder eine nicht korrekte Zeiterfassung, so der Gewerkschaftsbund. Dadurch seien den Beschäftigten in den vergangenen 10 Jahren rund 35 Milliarden Euro entgangen, dem Fiskus rund 7 Milliarden an Steuern und den Sozialkassen 22 Milliarden an Beiträgen. Vor diesem Hintergrund kritisiert der DGB noch einmal die geplanten Sparmaßnahmen bei den Sozialversicherungen. Ein Teil der Finanzierungslücken dort gehe auf kriminelles Handeln von Arbeitgebern zurück, so DGB-Vize Körzel. Die Forderung nach mehr Kontrollen und mehr Personal für die Kontrollen kommt nicht überraschend. Die Arbeitgeber stimmen dem grundsätzlich zu, zweifeln allerdings an der Berechnungsgrundlage des DGB. Verstöße seien aber in jedem Fall nicht akzeptabel und müssten verfolgt werden, heißt es von der Bundesvereinigung der Arbeitgeberverbände.
1: Danke für die Infos, Marc. Noch mehr Meldungen jetzt im Überblick. Beim Drohnenvorfall am Leipziger Flughafen könnte es sich um einen Anschlag gehandelt haben. Dafür gibt es jetzt wohl Hinweise durch die Aufnahmen einer Überwachungskamera. Laut Bericht der Zeit sollen sie zeigen, wie die Drohne direkt auf das geparkte ukrainische Flugzeug zusteuerte und auf der Tragfläche einschlug. Der Iran-Krieg belastet finanziell vor allem Rentner und Haushalte mit niedrigem Einkommen. Nach Berechnungen des IFO-Instituts verlieren sie durch den Krieg zwischen 1,5 und fast 3% ihres verfügbaren Einkommens. Fast 30 Jahre nach der Tat beginnt in Las Vegas heute der Prozess um den Mord am US-Rapper Tupac. Angeklagt ist ein früherer Gang-Anführer. Er soll den Mord in Auftrag gegeben und die Waffe besorgt haben. Der Mord an Tupac ist eins der berühmtesten ungelösten Verbrechen in den USA. Viele rechnen auch jetzt nicht damit, dass das Verfahren geklärt werden kann. Es gibt in Deutschland immer noch zu wenige Wohnungen, deswegen sind auch die Mieten wieder teurer geworden. Der Verband Deutscher Pfandbriefmarken hat die Daten von rund 50 Immobilienfinanzierern ausgewertet, darunter auch die Deutsche Bank, Bausparkassen und Sparkassen. Dabei hat sich gezeigt, dass die Neuvertragsmieten im zweiten Quartal bundesweit um rund 3,2% gestiegen sind im Vergleich zum Vorjahreszeitraum. Bei den 7 größten deutschen Städten sind die Mieten demnach am stärksten in Düsseldorf nach oben gegangen und auch die Kaufpreise für Häuser und Wohnungen sind gestiegen.
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3: Mit Christoph Münch, guten Tag. Millionen Jahre zurück in die Geschichte unserer Erde und unserer Region geht die neue gestaltete Geologie- und Paläontologie-Abteilung im Siegburger Stadtmuseum. Pflanzen sind dort zu sehen, Tiere, also deren Fossilien. Noch nicht ganz so alt, aber trotzdem dort auch ausgestellt ist auch ein Teil der ehemaligen Siegburger Stadtmauer. Wir schauen gleich schon mal drauf in unseren Lokalnachrichten um 5:30.
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4: Aktuell blauer Himmel und Sonne. Die meiste Zeit bleibt der Himmel heute freundlich. Nur hier und da können mal ein paar Wolken durchziehen. Regen ist weiterhin kein Thema. Und die Temperaturen, die steigen dann im Laufe des Tages auf über 30 Grad. Aktuell zeigt das Thermometer in Bonn-Bolbechlinghofen schon 30,3 Grad. Der Blick auf die Straßen im Radio Bonn-Rhein-Siegland. Die erste Abrissphase an der Bonner Nordbrücke endet heute. Bis dahin bleibt die Auffahrt an der A565 Bonn-Auerberg, das Kreuz Bonn-Nord und die Grau-Rheindorfer sowie Herseler Straße gesperrt. Ab morgen sollen die Sperrungen dann aber wieder aufgehoben werden. Auf dem Rhein sieht es auch gerade eher schlecht aus. Da fährt die Fähre Bad Honnef wegen Baggerarbeiten voraussichtlich bis heute 17 Uhr erstmal nicht. Und die Mondorfer Fähre fährt wegen Niedrigwasser derzeit ohne LKW. Ansonsten habe ich noch einen Stau für euch. Auf der A4 Köln Richtung Aachen zwischen dem Kreuz Köln-Gremberg und Kreuz Köln-Süd. 3 Kilometer ist hier stockender Verkehr. Wenn ihr jetzt aber noch was gesehen habt, Staus oder Blitzer, dann klingelt gerne durch oder schickt uns eine WhatsApp-Sprachnachricht einfach an die 0228 4007 111. Gute Fahrt euch!
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4: Mit Katrin Obstadt, hallo! Und wir haben schon Halbzeit von den Sommerferien. Das geht mir immer alles viel zu schnell.

0: Hoteldinner draußen unter freiem Himmel, Privatpersonen, die ihre Dachterrassen an Touristen vermieten und Public Viewing. In Spanien und vor allem auch auf Mallorca drehen sie gerade alle so ein bisschen am Rad. Weshalb? Wegen der Sommerfinsternis. Die ist nämlich übermorgen und es werden Hunderttausende aus dem Ausland erwartet. Denn da gibt's den besten Blick auf das Ereignis am Himmel. Pia Eschenbach vom Inselradio Mallorca ist für uns in Palma. Pia, die Insel hat einiges an Vorbereitungen treffen müssen für die Sonnenfinsternis. Was denn alles?
1: Ja, schon seit über einem Jahr hat die Balearenregierung mit den Gemeinden an einem Sicherheitskonzept für den Tag der Sonnenfinsternis gearbeitet. Zum einen, um ein Verkehrschaos zu vermeiden, und zum anderen ist die Waldbrandgefahr jetzt gerade im Sommer auf Mallorca natürlich extrem hoch. Und je mehr Menschen sich in der Natur versammeln, desto größer ist da dann auch das Risiko. Deshalb gibt's an dem Tag viele Straßensperrungen und auch ordentlich Sicherheitsmaßnahmen.
0: Ja, okay. Welche Beschränkungen gelten da denn?
1: Das komplette Tramuntana-Gebirge ist für den Verkehr gesperrt. Das liegt an der Westküste. Und die Sonnenfinsternis, die ist ja erst abends. So ab 19.35 Uhr beginnt dann das Ganze. Daher ist der Westen, wo die Sonne untergeht, natürlich die Premium-Lage. Und auch interessant wird's für die Playa de Palma. Da sind ja ganz viele Hotels. 70.000 Besucher werden dort erwartet. Aber auch hier sind schon die Autobahnausfahrten zur Playa von morgens bis Mitternacht gesperrt.
0: Oh, also davon sind dann auch die deutschen Ballermann-Urlauber betroffen. Was gilt denn für die Feriengäste und für die, die da wohnen und ja, also auch ganz normal arbeiten gehen?
1: Ja, es gibt natürlich auch Ausnahmen. Also wenn ich an der Playa de Palma arbeite oder Hotelgast bin, dann brauche ich dafür einen Nachweis. Für den Urlauber kann das dann die Buchungsbestätigung sein. Für Angestellte gibt es einen QR-Code, den die Unternehmen ihren Arbeitnehmern ausstellen müssen. Und wenn ich in der Gegend wohne, dann muss ich das mit meinem Perso nachweisen oder mit der Meldebescheinigung. Jetzt zu Fuß, mit dem Taxi, Fahrrad, Bus, das geht alles ohne Einschränkungen. Aber ganz generell sollen die Menschen an dem Tag einfach auch auf unnötige Fahrten verzichten.
0: Danke dir, Pia. Bei uns wird es hier nur eine partielle Sonnenfinsternis geben. Das bedeutet, der Mond verdeckt die Sonne nur teilweise. Aber auch das kann schon beeindruckend sein. Gehört habt ihr es bei Radio Bonn-Rhein-Sieg. Jetzt Selena Gomez mit Wolves.

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0: Christoph Münch, guten Tag. Erst Japan, jetzt China. Mit heftigem Regen und starken Windböen hat Taifun Dolphin die chinesische Ostküste teils unter Wasser gesetzt. Schätzungsweise mehr als 1 Million Menschen wurden in Sicherheit gebracht. Allein in der Metropole Shanghai waren Medien zufolge mehr als 200.000 Menschen von Evakuierungen betroffen. In Großbritannien beginnt heute die Leichtathletik-Europameisterschaft. Bis Sonntag kämpfen dann Athletinnen und Athleten aus fast 50 Millionen Nationen um die Medaillen. Das deutsche Team darf sich auch in mehreren Disziplinen Hoffnung auf Edelmetall machen. Und jetzt das Wichtigste von hier. Noch nie waren der Juni und der Juli so heiß wie in diesem Jahr. Zumindest hier in Westeuropa, meldet Copernicus. Das ist der EU-Klimawandeldienst mit Sitz hier in Bonn. Demnach lag die Durchschnittstemperatur bei 21,6 Grad und das waren dann 2,8 Grad mehr als der langjährige Juni-Durchschnitt. Seit Mai habe es hier in Westeuropa 4 Hitzewellen gegeben, heißt es aus Bonn, und das sei außergewöhnlich viel für diese Region. Und ein großes Problem dabei, Hitze und Dürre verstärkten sich gegenseitig. Wenn Böden erstmal ausgetrocknet seien, dann können sie nicht mehr auf natürliche Weise für Abkühlung sorgen, heißt es weiter. 23 Millionen Jahre. So alt sind die Fossilien, die man sich jetzt in Siegburg anschauen kann. Denn im Siegburger Stadtmuseum gibt es jetzt eine neu gestaltete Geologie und eine Paläontologie-Abteilung. Die erstrecken sich über 2 Räume, widmen sich Lebewesen, die teilweise seit Millionen von Jahren ausgestorben sind. Sowohl Pflanzen als auch Tiere aus der Vergangenheit lassen sich eben dann als Fossilien in Vitrinen bewundern. Und währenddessen kann man sich in der Geologieabteilung auch einen Teil der ehemaligen Siegburger Stadtmauer ansehen. Was machen Mondmissionen eigentlich mit den Astronauten? Welche Herausforderungen gibt es? Und was macht das Leben mit anderen auf engstem Raum? Das haben 6 Frauen und Männer jetzt 3 Monate lang in einem Speziallabor von der ESA und der DLR in Köln simuliert. Jetzt ist diese Isolationsstudie offiziell zu Ende gegangen. Radio Bonn-Rhein-Sieg-Reporter Frank Walte mit mehr Infos.
1: 100 Tage kaum Kontakt zur Außenwelt, kein Sonnenlicht, nur einmal die Woche 5 Minuten duschen, dazu 100 Tage fertig. Essen aus der Mikrowelle, jede Menge Experimente, Sport. Jetzt wird erstmal ausgewertet, sagt Anke Pagels-Kerb vom DLR. Die Studie habe aber gezeigt, so lange auf engem Raum, das funktioniert, liefert Hinweise, wie eine Crew zusammengesetzt werden kann.
2: Die dann vielleicht eine Mondstation besiedelt.
1: Denn das ist das Ziel. Erst eine dauerhafte Mondstation, dann auf zum Mars.
0: Als sich die Türen geöffnet hatten, gab es als Begrüßung erstmal frisches Obst, Croissants und Kaffee. Worüber sich die Crew sehr gefreut habe, heißt es vom Deutschen Zentrum für Luft- und Raumfahrt. 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
4: Ja, wenn ich so aus dem Studio gucke, ich würde sagen, check Sommerferienwetter. Die meiste Zeit bleibt der Himmel heute auch freundlich. Am Nachmittag ziehen dann einzelne Wolken auf. Ansonsten ist es heute trocken mit Temperaturen von über 30 Grad. Morgen können wir dann einmal kurz durchatmen. 25 Grad sind da angesagt. Danach geht's aber diese Woche wieder richtig heiß weiter mit über 35 Grad teilweise. Aktuell zeigt das Thermometer in Windeckkurs 27,3 Grad. Der Blick auf die Straßen im Radio Bonn-Rhein-Siegland oder besser gesagt der Blick auf die Nordbrücke. An der Bonner Nordbrücke gehen heute die ersten Abrissarbeiten zu Ende. Bis dahin bleiben auf der A565 die Anschlussstelle Bonn-Auerberg und das Kreuz Bonn-Nord gesperrt. Und auch über die Grau-Rheindorfer und Herseler Straße kommt ihr aktuell noch nicht durch. Ab morgen sollen die Sperrungen dann aber wieder aufgehoben werden. Probleme gibt es außerdem auf dem Rhein. Wegen des Niedrigwasserstands fällt die Fähre zwischen Bad Honnef und Rolandseck heute voraussichtlich bis 17 Uhr aus. Dort wird an den Anlegern gebaggert. Die Mondorfer Fähre fährt zwar, nimmt wegen dem Niedrigwasser aber aktuell keine LKW mit. Ansonsten sieht's aber gut aus auf den Straßen. Da ist mir nichts gemeldet. Keine Staus, keine Blitzer. Wenn ihr jetzt aber sagt, ach, ich habe da was gesehen, dann klingelt doch gerne durch oder schickt uns eine WhatsApp-Sprachnachricht an die 0228 4007 111.
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4: Mit Katrin Urbschardt. Hallo, ich hoffe, ihr seid irgendwo, wo es kühl ist.

Viele von euch haben es genauso wie ich heute schon falsch gemacht. Sobald ihr heute nämlich von der Couch oder aus dem Bett aufgestanden seid und etwas Produktives gemacht habt, denn heute ist nationaler Faulenzertag. 10. August heißt also, den Alltagsstress vergessen, entspannen und die Arbeit bewusst mal ruhen lassen. Bei dem heißen Wetter gar keine schlechte Idee, da ist eh alles total anstrengend. Also, von mir gibt's jetzt die offizielle Erlaubnis für euch. Heute dürft ihr auch mal etwas faulenzen. Boah, endlich mal was ich richtig gut kann.

0: finde ja mit das Beste hier zu arbeiten ist, dass wir untereinander uns alle so gut verstehen und man immer so ein bisschen einfach von seinem Alltag erzählt. Anthony Robbins übernimmt jetzt gleich die Sendung und ich möchte davon erzählen.
1: Schön ist das.
0: Ich habe ein neues Projekt. Ich werde jetzt einen FC Köln-Schal stricken.
1: Und das hast du dir gedacht, das machst du im Hochsommer, einen Schal stricken?
0: Ja.
1: Weil,
0: also, ja
1: damit
0: gut, die Saison geht ja bald
1: ist.
0: Los. Ne? Ja. Also viel Zeit habe ich nicht mehr.
1: Also du willst zum Saisonstart fertig sein. Also du glaubst jetzt, du strickst jetzt in 3 Wochen mal eben einen Schal weg.
0: Also man kann ja immer noch Ziele haben, ob die dann auch so in Erfüllung gehen.
1: Ich finde, das ist eine super Ambition. Ich bin sehr gespannt, werde mich darüber freuen und würde sagen, dann fang jetzt mal an. Ich übernehme.
0: Ich leg los. Tschüss.

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1: Mit Sarah Heinz, guten Tag. Der Sommer zeigt seit einigen Wochen wieder seine extreme Seite. Westeuropa hat den heißesten Juni und Juli seit Beginn der Wetteraufzeichnungen erlebt. Viele Bäume werfen inzwischen auch schon ihre Blätter ab, um sich zu schützen. Thorsten Adolfs aus dem News-Team. Für das, was wir gerade erleben, gibt es ja wieder neue wissenschaftliche Daten.
2: Ja, der EU-Beobachtungsdienst Copernicus hat bestätigt, dass wir neue Rekordwerte erreicht haben. Mit im Schnitt über 21 Grad waren der Juni und der Juli so heiß wie noch nie. Das Problem dabei ist, die Hitze und die Trockenheit schaukeln sich gegenseitig hoch. Und selbst die Ozeane haben Temperaturen erreicht, wie sie vorher noch nie dort gemessen wurden. Experten sagen, dass sie solche Auswirkungen wie zurzeit noch nie erlebt haben. Und das liegt auch am Wetterphänomen El Niño, das weltweit das Wetter durcheinander bringt.
1: Was muss denn passieren, damit nicht nur die Natur, sondern auch wir besser mit der Hitze klarkommen? Das kann für uns Menschen ja auch lebensgefährlich werden.
2: Politiker wie Janosch Dahmen von den Grünen fordern einen nationalen Hitzeschutzplan. Er kritisiert, dass es bis jetzt kein einheitliches Alarmsystem gibt und die Verantwortung zwischen Bund, Ländern und Kommunen hin und her geschoben wird. Dahmen stellt sich das so vor, es muss seiner Ansicht nach verbindliche Maßnahmen geben, besonders für Pflegeheime, Krankenhäuser und Schulen. Dahmen sagt, dass jetzt endlich mehr in den Schutz der Menschen investiert werden muss, die besonders unter der Hitze leiden. Apropos Leiden, auch die Landwirtschaft bekommt die Hitze massiv zu spüren. Die Ernte wird in diesem Jahr wohl schlechter ausfallen als sonst. Deshalb fordert der Bauernverband mehr Unterstützung von der Politik, indem zum Beispiel schneller als bisher widerstandsfähigere Pflanzen zugelassen werden. Dass die Regierung in der aktuell schwierigen Lage untätig bleibe, sei unerklärlich, sagt der Verband.
1: Danke, Thorsten. Noch mehr Themen jetzt in der Zusammenfassung. Gut alle 18 Minuten ist in Deutschland im letzten Jahr ein Kind im Straßenverkehr verletzt oder getötet worden. Das zeigen neue Zahlen des Statistischen Bundesamts. Mehr als 29.000 Kinder sind demnach bei Unfällen verunglückt. Das sind 7% mehr als im Jahr davor. 74 Kinder kamen dabei ums Leben. Der Fall um einen Ex-Krankenpfleger am Aachener Landgericht nimmt immer größere Dimensionen an. Im November wurde der Mann wegen 10-fachen Mordes zu einer lebenslangen Freiheitsstrafe verurteilt. Inzwischen ermittelt die Staatsanwaltschaft in mehr als 140 weiteren Verdachtsfällen. Das hat eine Sprecherin bestätigt. Am Wochenende könnte auf den Straßen wieder mehr los sein. In mehreren Bundesländern enden die Ferien, deswegen rechnet der ADAC mit mehr Verkehr. Auch in NRW könnten die Straßen dadurch voller sein. Bei uns laufen die Sommerferien zwar noch, viele Autobahnen Richtung Süden führen aber durch unser Autobahnnetz. In immer mehr Gaststätten in NRW gibt es Glücksspielautomaten. Laut einer Untersuchung der Landesfachstelle Glücksspielsucht im Auftrag des NRW-Sozialministeriums ist die Zahl der Spielautomaten in Bars, Restaurants und Co. in den letzten 2 Jahren um 7% angestiegen, auf jetzt über 9.600. Das sei ein Problem, denn gerade durch den Ausschank von Alkohol sei der Zugang zum Glücksspiel niedrigschwelliger, so die Studienmacher. Die Studie hat auch gezeigt, dass viele Kommunen das Glücksspiel nicht gut genug kontrollieren lassen.
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3: Mit Christoph Münch, guten Tag. Die Bonner Polizei sucht nach einem Mann, der eine 62-Jährige auf dem Bonner Nordfriedhof bestohlen haben soll. Er soll die Frau zur Seite gestoßen haben, sodass sie hinfiel und sich dabei verletzte. Und dann soll er sich ihr E-Bike geschnappt haben und damit weggefahren sein. Mehr zu dem Tatverdächtigen gleich in unseren Lokalnachrichten um 19:30.
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4: Ordentlich heiß ist es. Temperaturen über der 30-Grad-Marke und in der Sonne, wenn man da mal kurz 5 Minuten drinsteht, wird man ordentlich gebrutzelt. Das heißt, wenn ihr draußen arbeiten solltet, denkt unbedingt an die extra Flasche Wasser, extra was trinken. Und es gilt generell, viel Wasser zu sich nehmen. Wir bleiben aktuell so bei Werten rund um die 32 Grad. Morgen und auch übermorgen ist noch nicht so richtig Abkühlung in Sicht. Und die Sonne bleibt uns auch weiterhin erhalten. Der ausführlichste Verkehrsservice für Bonn und den Rhein-Sieg-Kreis. Aktuell Stau A4 Richtung Aachen zwischen Kreuzköln-Gremberg und Kreuzköln-Süd 3 Kilometer. Hier aktuell 5 Minuten plus. A61 Richtung Mönchengladbach zwischen Weilerswist und Erftstadt 5 Kilometer Stau 10 Minuten plus. Und auf der A555 Richtung Köln zwischen Köln-Rodenkirchen und im Kreisverkehr Köln-Beiental 1 Kilometer Stau. Hier dauert es aktuell 5 Minuten länger. Auf der B56 aktuell Stau und stockender Verkehr über die Kennedy-Brücke in beide Richtungen ungefähr 5 bis 10 Minuten, die ihr da länger braucht. Und wir haben wegen des Niedrigwassers ist aktuell die Bad Honnefer Fähre dicht und von 10 bis 17 Uhr gibt es dort außerdem Bauarbeiten, weshalb auch dann die Fähre nicht ablegen kann. Die Mondorfer Fähre kann zurzeit keine schweren Fahrzeuge wie LKW mitnehmen, da seid ihr auf jeden Fall jetzt vorgewarnt. Und dann haben wir aktuell auch keine Blitzer. Habt ihr aber was gesehen, dann sagt gerne Bescheid. 0228 4007 111. Gute und vor allem sichere Fahrt.
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4: Und Beyoncé, Texas Hold'em, habe ich jetzt für euch Schönen Montag zusammen. Kommt gut durch.

0: Und dann ist auch heute, an diesem Montag, wieder Zeit für unseren nächsten Ferienhalt. Wir haben ja schon die Hälfte der Ferien rum oder wir haben erst die Hälfte der Ferien rum, je nachdem, was für ein Typ ihr seid. Und deswegen nehme ich euch heute mit in die Vulkaneifel. Die trägt diese Bezeichnung ja nicht aus Jux und Dollerei. Da gab es tatsächlich Vulkanausbrüche und Spuren davon. Die könnt ihr euch angucken im Lavadome in Mendig. Da erfahrt ihr alles über Vulkane. Ein Vulkanausbruch, der wird simuliert und ihr könnt auch runtersteigen in den Vulkankeller. Für uns vor Ort war Radio Bonn-Rhein-Sieg-Reporter Sven Jaworek.
1: So 60.000 Besucher kommen hier im Jahr hin, aus ganz Deutschland, auch drüben aus Holland. Was die Kinder wiederum manchmal etwas verängstigt, ist so ein kleiner runder Raum. Da läuft eine Nachrichtensendung über den bevorstehenden Vulkanausbruch hier am Laacher See.
2: Alle Straßen sind gesperrt.
3: Die hier in Mayen sind in der gesamten Zone B. Polizei, Feuerwehr und Rotes Kreuz pausenlos im Einsatz.
1: Das ist schön multimedial gemacht. Da kommt die Lava auf dich zugeflossen. Dann gehen plötzlich Ventilatoren an und stellen einen Sturm nach.
4: Ab unter die Erde.
1: Also 150 Stufen geht's nach unten. Es wird immer kälter.
5: Theoretisch könnten wir jetzt hier unten stundenlang spazieren gehen, ohne an die gleiche Stelle zu kommen.
1: Und wenn man sich so wirklich so ein bisschen auf das Thema Vulkane einlässt, ist das richtig spannend.
0: Ein besonders heißer Ferientipp hier bei Radio Bonn-Rhein-Sieg. Den nächsten, den gibt's morgen in der Morningshow bei Walli und Sarah.

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1: Mit Christoph Münch. Guten Tag. Die Bundesregierung will die Drohnenabwehr ausbauen. Innenminister Dobrindt

0: Weitet es sich auch weiter aus, auch bis auf Rheinbacher Gebiet, heißt es. Mehrere Feuerwehren sind derzeit im Einsatz, natürlich die aus Swisttal und Rheinbach, dazu auch aus Alfter und aus Euskirchen. Die Rauchsäule ist nach Angaben der Feuerwehr von Weitem zu sehen, wohl auch aus Bonn. Der Einsatz läuft. Noch nie waren der Juni und der Juli so heiß wie in diesem Jahr, zumindest hier in Westeuropa, meldet Copernicus. Das ist der EU-Klimawandeldienst mit Sitz hier in Bonn. Demnach lag die Durchschnittstemperatur bei 21,6 Grad und das sind knapp 2,8 Grad mehr als der langjährige Durchschnitt. Seit Mai habe es hier in Westeuropa schon 4 Hitzewellen gegeben, heißt es aus Bonn, und das sei außergewöhnlich viel für die Region. Und ein großes Problem dabei sei, dass Hitze und Dürre sich gegenseitig verstärkten. Wenn Böden erstmal trocken seien, dann könnten sie nicht mehr auf natürliche Weise für Abkühlung sorgen. 23 Millionen Jahre, so alt sind die Fossilien, die man sich jetzt in Siegburg anschauen kann. Denn im Siegburger Stadtmuseum gibt es jetzt eine neu gestaltete Geologie- und Paläontologie-Abteilung. Die erstreckt sich über 2 Räume, widmet sich Lebewesen, die teilweise seit Millionen von Jahren ausgestorben sind. Pflanzen und Tiere aus der Vergangenheit lassen sich also als Fossilien in Vitrinen ansehen. Währenddessen kann man sich in der Geologie-Abteilung zum Beispiel Vulkangestein und anderes anschauen. Auch ein Teil der ehemaligen Siegburger Stadtmauer wird in dieser Ausstellung präsentiert. 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
2: Auch heute wieder richtig, richtig heiße Angelegenheit, das Ganze. Alles, was sonst zum Thema Wetter wichtig ist, weiß unser Wettermann Carsten Brandt.
3: Anthony, hallo. Nochmal sehr heiß. Schau mal die Temperaturen. Wie immer, die Kochplatte am Hauptbahnhof 32, 33, 34 Grad. Sonst sind wir bei 30 bis 32 Grad. Morgen knapp um die Sommertagsgrenze, 25 bis 28 Grad. Ein bisschen durchatmen, trocken bleibt es weiterhin.
2: Ein ganz kleines bisschen Entspannung ist also auf dem Weg. Aktuelle Temperaturen 30,6 haben wir, Bad Honnef-Egidienberg 31,3, Troisdorf am Rottersee. Der ausführlichste Verkehrsservice für Bonn und den Rhein-Sieg-Kreis. Nicht ganz so viel los auf den Straßen, gibt aber einiges an Meldungen. Da starten wir zum Beispiel aktuell auf der A4 Richtung Aachen zwischen Kreuz Köln-Gremberg und Kreuz Köln-Süd. Hier stockender Verkehr, dauert ungefähr 10 Minuten länger. Da liegen Reifenteile auf der Fahrbahn. Dann die A61 Richtung Mönchengladbach zwischen Weilerswist und Erftstadt. 1 Kilometer Stau, hier dauert es 5 Minuten länger. Und auf der 555 Richtung Köln zwischen Köln-Rodenkirchen und Kreuz Köln-Süd. 1 Kilometer Stau, hier kommen auch nochmal 5 Minuten dazu. Auf der Kennedy-Brücke, da braucht ihr aktuell, wenn ihr von Zentrum Richtung Beul unterwegs seid, ungefähr 10 Minuten länger. Und dann haben wir natürlich noch die Hinweise, die Autofähre zwischen Niederkassel-Mondorf und Bonn-Grau-Rheindorf kann wegen des niedrigen Rheinpegels aktuell keine Fahrzeuge über 7,5 Tonnen mehr mitnehmen. Rheinfähre Bad Honnef, aktuell keine Fährverbindung bis mindestens mal 17 Uhr wegen Baggerarbeiten an den Anlegern. Und dann die Rheinfähre Bad Godesberg, Niederdollendorf, die kann wegen Niedrigwasser aktuell gar nicht fahren. Habt ihr noch was gesehen? Was los ist auf den Straßen da draußen? Blitzer, Staus, Meldungen, immer her damit. 0228 4007 111. Gute und sichere Fahrt.
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2: und Tina Turner, the best. Ein extra 80er auf dem Weg in Richtung Montag Feierabend.

0: gleich drei WhatsApps habe ich bekommen. Einmal vom Ralf, einmal von der Andrea und einmal nochmal von der Melanie. Alle machen sich Sorgen, denn alle sagen Richtung Svista raus. Da sehe ich doch Rauch aufsteigen und zwar eine Menge aus den Radio Bonn Rhein-Sieg Nachrichten. Christoph Münch ist bei mir. Grüß dich erstmal.
1: Hi.
0: Es ist richtig was los aktuell. Wir haben einen Flächenbrand.
1: Ja, genau. Und zwar konkret in Swistal-Buschhofen. Da ist das. Was da genau brennt, weiß ich noch nicht. Ich habe eben mit Carsten Windolf von der Swistaler Feuerwehr telefoniert. Er war noch auf dem Weg dorthin. Da seine Kollegen sind allerdings schon da und löschen. Da läuft nämlich ein Großeinsatz. Die sogenannte Alarmstufe wurde erhöht. Das heißt, noch mehr Feuerwehren wurden nachalarmiert. Aktuell waren die aus Swistal und Rheinbach, klar, vor Ort. Aber auch aus Alfter und Euskirchen. Die helfen dort auch. Und die Rauchsäule ist eben, nach Angaben der Feuerwehr, von Weitem zu sehen, wohl auch hier aus Bonn. Die Feuerwehr hat entsprechend auch eben die Warn-App Nina ausgelöst. Sie warnt vor dem Rauch, bittet Anwohner, vor allem dann in Buschhofen, Fenster und Türen geschlossen zu halten, aber auch Klima- und Lüftungsanlagen bitte auszuschalten, weil die ziehen ja auch die Luft von draußen dann nach innen. Und wie gesagt, aktuell läuft der Einsatz. Wir schicken gleich unsere Reporterin hin und die wird dann vor Ort berichten, was da gerade los ist, was die Feuerwehr tut.
0: Das hört ihr natürlich alles hier bei mir, bei Radio Bonn-Rhein-Sieg. Also Fenster und Türen geschlossen halten, bitte in Swistal-Buschhofen. 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
1: Mit Sarah Heinz, guten Tag. Der Fall der Sprengstoffdrohne am Flughafen Leipzig-Halle scheint viele Verantwortliche wachgerüttelt zu haben. Die Bundespolizei will jetzt zum Beispiel ihre Drohnenabwehreinheit vergrößern, und zwar deutlich. Thorsten Adolfs aus dem News-Team, was genau ist da denn geplant?
2: Also Innenminister Dobrindt will wohl noch heute anweisen, dass die Einheit auf 300 Kräfte anwachsen soll und sie soll statt an 4 an 8 Standorten untergebracht werden. Es gehe darum, schnell und flexibel bei Bedarf vor Ort zu sein, heißt es aus seinem Ministerium. Die Einheit hat die Aufgabe, unbemannte Luftfahrzeuge aufzuspüren, abzufangen und falls nötig auch abzuschießen. Klappen soll das unter anderem mit KI-gestützten Störsystemen und Abfangdrohnen, die anfliegende Drohnen automatisch abwehren sollen.
1: Jetzt ist das ja eine spezielle Reaktion auf die Vorfälle der letzten Woche, als eine Drohne mit Sprengstoff in der Nähe eines ukrainischen Flugzeugs gefunden wurde. Das Thema hat aber noch eine größere Dimension.
2: Das stimmt. Der Vorsitzende des Verteidigungsausschusses Röwekamp hat sich dazu geäußert. Er hat bei Phoenix gesagt, Deutschland müsse sicherheitspolitisch erwachsen werden. Bei uns würden sich mehr als 40 Behörden um die Luftsicherheit kümmern und das sei nicht mehr zeitgemäß. Seiner Ansicht nach sollte in Zukunft allein die Bundespolizei für solche Bedrohungen zuständig sein. Die ist nämlich sowieso schon an den Flughäfen im Einsatz. Laut Röwekamp sind die Fähigkeiten, Drohnen wirksam zu bekämpfen und die Infrastruktur zu schützen, bei uns vorhanden. Der CDU-Politiker hat auch nochmal gesagt, dass er Russland hinter dem Angriff vermutet. Das erkenne man zum Beispiel an der Munition und am Zünder der Drohne. Und er spricht in diesem Zusammenhang von einer Kampfansage an Deutschland.
1: Danke für die Infos, Thorsten. Mehr wichtige Meldungen jetzt kurz und kompakt. Im Juni und Juli war es in Westeuropa so heiß wie noch nie. Für beide Monate lag die Durchschnittstemperatur bei knapp 21,6 Grad. Das hat das EU-Beobachtungsprogramm Copernicus mitgeteilt. In einer neuen INSA-Umfrage zur kommenden Landtagswahl in Sachsen-Anhalt liegt die AfD weiterhin auf Platz 1 mit 42%. Mit Blick auf eine mögliche Regierungsverantwortung könnte sie Support vom BSW bekommen. Die Partei könnte dort wieder die 5%-Hürde knacken. Viele Wirtschaftsexperten sagen aber, dass das Wahlprogramm der AfD realitätsfern und nicht finanzierbar sei. In Rumänien hat es einen Angriff auf Rettungskräfte gegeben. Auf TikTok kursierte zuvor wohl das Gerücht, dass Sanitäter mit Krankenwagen kleine Kinder rauben würden. 7 Personen hatten den Krankenwagen deswegen blockiert und die Rettungskräfte mit Äxten, Schlagstöcken und Steinen angegriffen. Die Angreifer wurden verhaftet. Rumäniens Regierung hat jetzt mehr Kontrolle auf Social Media gefordert. Seit Tagen stößt der Ätna Asche und glühende Gesteinsbrocken aus und sorgt so für Probleme im Flugverkehr rund um Sizilien. Auch heute ist keine Besserung in Sicht. Die italienischen Behörden berichten von dicken Lavaströmen. Deshalb wurden bis zum Nachmittag alle Landungen auf dem nahegelegenen Flughafen Catania ausgesetzt. Davon sind auch viele Touristen betroffen. Auf Sizilien gilt aktuell die höchste Warnstufe Rot. Das heißt, dass eine Eruption mit einem großen Ascheausstoß kurz bevorsteht oder dass sie schon im Gange ist.
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3: Mit Christoph Münch, guten Tag. Tausende Quadratmeter Wiese und Wald brennen aktuell zwischen Swistal-Buschhofen und Rheinbach. Und das Feuer ist noch nicht unter Kontrolle. Nach Angaben der Swistaler Feuerwehr breitet es sich sogar weiter aus. Die Feuerwehr hat deshalb auch die Warn-App Nina ausgelöst. Sie warnt vor dem Rauch. Mehr gleich in unseren Lokalnachrichten um halb.
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4: Und da können wir eine Sache schon mal sagen, das Wetter wird die Feuerwehr nicht unterstützen, ganz im Gegenteil. Viel Sonne weiterhin, ein bisschen Wind, der dabei mitpustet und das Ganze bei Temperaturen über der 30-Grad-Marke. 32 haben wir zum Beispiel aktuell im Bonn-Beubechlingenhofen, 30,8 sind es aktuell in Bornheim und 31 Grad habe ich hier aktuell stehen in Bad Honnef-Igidienberg. Morgen geht es ähnlich warm weiter, teilweise gehen wir aber unter die 30-Grad-Marke. Da sind wir so bei Spitzenwerten um die 28 unterwegs und auch am Mittwoch ein bisschen Entspannung. Der ausführlichste Verkehrsservice für Bonn und den Rhein-Sieg-Kreis. Aktuell A4 Richtung Aachen zwischen dem Kreuz Köln-Gremberg und dem Kreuz Köln-Süd. 3 Kilometer stockender Verkehr, 5 Minuten plus. A555 Richtung Köln zwischen Köln-Rodenkirchen und dem Kreuz Köln-Süd. 1 Kilometer Stau, 10 Minuten plus. Die B8 Richtung Troisdorf zwischen Spich und Troisdorf. Dichter Verkehr hier auf 2 Kilometer, dauert mindestens 5 Minuten länger. Und dann gucken wir auf die Kennedy-Brücke. Da aktuell stockender Verkehr in beide Richtungen, jeweils etwa 10 bis 15 Minuten plus. Auf der Südbrücke leicht stockender Verkehr, wenn ihr von der Rheinaue Richtung Richtung Ramersdorf unterwegs seid und im Stadtverkehr der übliche Stop-and-Go-Verkehr auf der Reuterstraße und den Straßen rund um den Bertha von Suttner. Dann gibt es natürlich noch ein Update zu den Fähren. Auch da ist ja heute eine Menge los. Zum Beispiel aktuell bei der Autofähre Niederkassel-Mondorf und Bonn-Grau-Rheindorf. Da kann aktuell wegen des niedrigen Rheinpegels kein Fahrzeug mitfahren, was über 7,5 Tonnen wiegt. Rheinfähre Bad Honnef, da ist heute bis ungefähr 17 Uhr wegen Baggerarbeiten nichts möglich. Und die Rheinfähre Bad Godesberg-Niederdollendorf kann wegen Niedrigwassers aktuell nicht fahren. Alle anderen gucken. Wir behalten das für euch natürlich dann weiter im Blick, sobald es da Updates gibt. Habt ihr noch mehr gesehen auf den Straßen? Staus, Blitzer, alles weitere meldet jederzeit über die 0228 4007 111. Ein Blitzer ist da schon reingekommen. Rüngsdorfer Straße, Ecke Kronprinzenstraße, Richtung Innenstadt. Danke dafür.
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4: Und direkt mal einen Sommersong für euch jetzt. Sorry Papi, Topic und Becky G.

0: mit John Bon Jovi. Geht's durch den Montag, hier ist Radio Bonn Rhein-Sieg. Es ist Zeit für die 3 nach 3 und da habe ich mir gedacht, Mensch, wenn wir schon in eine neue Woche gehen, dann will man doch auch was vorhaben.
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0: Und deswegen gibt's von mir 3 Tipps für diese Woche. Und weil das heute so heiß ist und man sich einfach nur denkt, boah, maximal in den Garten legen, auf dem Balkon oder an den Pool, habe ich mir gedacht, wir fangen einfach erst morgen an. Denn morgen startet in Bonn wirklich ein phänomenales Event. Die 6. Weltmeisterschaft im philippinischen Stockkampf. Habe ich mir nicht ausgedacht. Euch erwarten da wirklich spannende Wettkämpfe und zusätzlich noch ein cooles Rahmenprogramm. Die Veranstaltung ist die erste dieser Art in ganz Deutschland. Und wenn ihr jetzt keine Ahnung habt, was das für ein Sport ist, dann empfehle ich euch, das einfach mal anzusehen. Vielleicht begeistert ihr euch ja selbst und seid selbst irgendwann mal dann da Teil dieser Weltmeisterschaft. An allen Tagen, es startet morgen und geht die ganze Woche über, findet das statt zwischen 10 und 17 Uhr. Die Wettkämpfe, der Veranstaltungsort ist der Sportpark Nord in der Kölnstraße. Viel Spaß! 2. Tipp, wenn ihr Bon Jovi-Musik mögt, wie den Herrn, den ihr gerade gehört habt, dann werdet ihr das hier lieben. Bounce stehen beim Siegburger Sommer auf der Bühne, das Ganze, und die machen eben John Bon Jovi-Musik. Beginn auf dem Siegburger Marktplatz ist dann übermorgen um 18 Uhr und der Eintritt ist frei. Und am Donnerstag noch ein kleiner Tipp für euch. Der ADFC macht eine Feierabendtour. Diesmal geht es über Berg und Tal von Dorf zu Dorf. Los geht das Ganze um 18 Uhr am Hennefer Bahnhof. Ganz viel Spaß beim Radeln. Eure 3 Tipps zum Start in die Woche.

0: Ja, heute entscheidet es sich so ein bisschen, ob ihr so der Glas halb voll oder der Glas halb leer Typ seid. Sind es etwa 3 Wochen Sommerferien, die schon vorbei sind, oder sind es noch 3 Wochen Sommerferien, die anstehen? Das könnt ihr selber entscheiden. Wir haben bei uns bei Radio Bonn Rhein Sieg gedacht, ey, das ist doch eigentlich ein Top-Zeitpunkt, um mal so eine kleine Zwischenbilanz zu ziehen zu den Ferien, und haben auch gefragt, was sind denn eure Pläne für den weiteren Sommer, für die restlichen Ferienwochen? Was habt ihr noch Tolles geplant?
1: Ich hoffe, dass ich es noch schaffe, mit meinem Freund nach Italien zu fahren, nach Apulien.
2: Kommt noch. Frankreich. Die Provence.
3: Nee, ich fahre nicht mehr in Urlaub. Ich habe damit abgeschlossen mit der ganzen Reiserei. Also mich strengt das zu sehr an.
4: Ja, hier in Bonn ist ja auch schön, ne?
3: Würde ich auch sagen. Ist doch wunderschön. Also warum soll man weg? Man hat den Rhein, man hat den Venusberg, den Botanischen Garten. Alles wunderbar, ne?
5: Nach Südfrankreich. In der Nähe von Saint-Tropez.
6: Wir fahren in 3 Wochen wieder weg. An dieselbe Stelle.
7: Starlight Express.
8: Wow.
7: Und wir gehen ins GOP-Theater.
0: Ja, da gibt's ja auch in den Sommerferien immer Kids for Nix. Das darf man ja auch nicht vergessen. Eure Pläne im Mittelpunkt hier bei Radio Bonn-Rhein-Sieg. Schöne Ferien euch noch.

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1: Mit Christoph Münch, guten Tag. Die Probleme für den Schiffsverkehr auf den Flüssen drohen sich zu verschärfen. Der Bundesverband der deutschen Binnenschifffahrt befürchtet, dass der Rhein in wenigen Tagen nicht mehr durchgängig befahrbar sein wird. Davon könnte dann ein Abschnitt zwischen Koblenz und Mainz betroffen sein. Die Zahl der Kinder mit ADHS-Diagnose steigt. Nach Angaben der Krankenkasse DAK wurde im vergangenen Jahr bei etwa 200.000 jungen Menschen eine Aufmerksamkeitsdefizit- oder Hyperaktivitätsstörung festgestellt, plus 16%. Und jetzt das Wichtigste von hier. Und wieder brennt eine Fläche, dieses Mal zwischen Swistal-Buschhofen und Rheinbach. Das Feuer ist noch nicht unter Kontrolle. Nach Angaben der Feuerwehr breitet es sich auch weiter aus. Das Feuer ist demnach auf einer Wiese ausgebrochen.

0: gerade an einem Grab in der Nähe der Kölnstraße auf, als sich plötzlich ein Mann näherte. Der stieß die Frau zu Boden, die sich dabei verletzte. Dann schnappte sich der Unbekannte das E-Bike der Frau und fuhr davon. Bei uns im Internet haben wir zum einen auch eine Beschreibung des Fahrrads veröffentlicht, zum anderen aber auch eine Beschreibung des Tatverdächtigen. Die Bonner Polizei, wie gesagt, bittet um Hinweise. Bundespräsident Frank-Walter Steinmeier kommt nach Bonn, um hier ein Bürgerfest im Zeichen des ehrenamtlichen Engagements zu feiern. Sogar an zwei Tagen. Zum einen am Freitag, dem 4. September. Da sind aber dann 2.500 Ehrenamtliche aus ganz Deutschland persönlich eingeladen. Stellvertretend für alle engagierten Menschen. Am Samstag dann, am 5. September, steht das Fest für alle offen. Da gibt es zum Beispiel einen Tag der offenen Tür in der Villa Hammerschmidt, auch im benachbarten Bundesministerium für wirtschaftliche Zusammenarbeit. Der Eintritt ist dann frei, aber es wird ein Ticket für den Einlass benötigt. Das gibt's jetzt von jetzt an unter bundespräsident.de/bürgerfest. Den Link gibt's aber auch gleich bei radiobonnrheinsieg.de. 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
2: Und das hat für uns unser Wettermann Carsten Brandt.
3: Anthony, hallo. Der Rhein hat aber ein Abenteuer vor sich. Ich befürchte dann noch ganz andere Pegelstände. Diese Woche geht's ja mal runter. Wahrscheinlich am Wochenende dann 60 Zentimeter in Bonn oder 65 Zentimeter Pegel Bonn. Also natürlich historisch Rekord. Das könnte aber noch weiter runtergehen, vielleicht im September. Dann sind ja traditionell so die niedrigsten Pegelstände. Ich meine, wo soll das Wasser herkommen, wenn die Wetterlage sich nicht ändert? Und dann kann es vielleicht auch nochmal unter 50 Zentimeter oder noch tiefer werden.
2: Aktuell stehen wir bei 32,7 Grad in Wachberg-Niederbachim, 31,9 Bonn-Hoholz. Der ausführlichste Verkehrsservice für Bonn und den Rhein-Sieg-Kreis. A4 Richtung Aachen zwischen Kreuzköln-Gremberg und Kreuzköln-Süd. 3 Kilometer stockender Verkehr, 5 Minuten plus. A59 Richtung Bonn zwischen Flughafen Köln-Bonn und Köln-Wahn. 2 Kilometer Stau. Und auf der A555 Richtung Köln zwischen Köln-Godorf und dem Kreuzköln-Süd. 1 Kilometer Stau, 10 Minuten plus. Die B8 Richtung Troisdorf zwischen Spich und der Anschlussstelle Troisdorf. 2 Kilometer stockender Verkehr, 5 Minuten plus. Stockender Verkehr in beide Richtungen, jeweils etwa 10 bis 15 Minuten. Haben wir aktuell auf der Kennedy-Brücke. Und bei der Südbrücke, da staut es sich gerade Richtung Bonn-Ramersdorf. Betroffen sind auch die Petra-Kelly-Allee und die Ludwig-Erhard-Allee. Jeweils ungefähr 15 Minuten, die da dazukommen. Im Stadtverkehr der übliche Stop-and-Go-Verkehr auf der Reuterstraße und den Straßen rund um den Bertha. Und dann Update von den Fähren. Da starten wir bei der Mondorfer Fähre. Die kann zurzeit keine schweren Fahrzeuge wie LKW mitnehmen. Auf der Mondorfer Seite, da steht ihr gerade ein kleines bisschen rein. Und auf der Grau-Rheindorfer Seite geht es bis zum Milchgasserweg hoch. Außerdem kann die Bad Honnefer Fähre wegen des Niedrigwassers momentan nicht fahren. Dort finden auch noch bis voraussichtlich 17 Uhr Bauarbeiten statt. Wir halten euch da auf dem Laufenden. Und von Michael habe ich eine WhatsApp bekommen. Er würde sich freuen, wenn wir darauf aufmerksam machen würden, dass die Fähre Königswinter ohne Einschränkung den Betrieb unter diesen Bedingungen aufrechterhält. Michael, haben wir damit getan. Und Blitz haben wir noch. Rüngsdorfer Straße, Ecke Kronprinzstraße, Richtung Innenstadt. Habt ihr noch was gesehen? 0228 4007 111. Gute und sichere Fahrt euch.
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2: Und Eminem Houdini. Schön, dass ihr dabei seid. Schönen Montag euch.

0: folgendes Szenario. Ihr seid 3 Monate lang eingesperrt. Kein Tageslicht, kein frisches Essen, kein Google, Insta und Co. Und nur einmal die Woche geht's 5 Minuten duschen. Das haben 6 Frauen und Männer jetzt hinter sich. Sie haben an der Isolationsstudie Solis 100 teilgenommen. Damit wollen die Europäische Weltraumorganisation und das Deutsche Zentrum für Luft- und Raumfahrt lange Missionen, etwa zum Mond oder Mars, untersuchen. Jetzt ist die Studie offiziell beendet und Teilnehmerin Flavi ist froh, nach 100 Tagen wieder raus zu sein.
1: Ja, und ich freue mich natürlich riesig.
0: 100 Tage kein Tageslicht, kein frisches Essen und kein Internet.
2: Die größte Herausforderung war es, nicht die Liebsten, die Familie, die Freunde direkt bei sich zu haben.
0: Das sagt Rami, der auch an der Isolationsstudie Solis 100 teilgenommen hat. Vor der Studie wurde eingekauft für die 100 Tage. Da wurde es kulinarisch schnell einseitig. Vor allem gab es viel
1: Mais. Wir hatten sehr viele Menüs mit Mais und ich glaube, wir können es alle nicht mehr sehen für eine Weile.
0: Für mich jetzt aber die wichtigste Frage: Wie war für Flavi und Rami der Moment, nach 100 Tagen Isolation wieder zurück in den Alltag zu kommen?
2: Die Tür ging ganz plötzlich auf und sofort kam die Wärme rein. Und Gerüche. Was ich nicht erwartet hätte, war, dass die Gerüche einen so überwältigen. Die ganzen Gerüche von Menschen, von Leben, von Natur, von Hitze.
1: Wir sind rausgerannt in die Natur, die Sonne auf der Haut zu spüren und die frische Luft zu riechen.
0: 23 Teams und Wissenschaftler aus der ganzen Welt haben die Isolationsstudie in Köln verfolgt. Das alles wird jetzt ausgewertet und erste Ergebnisse sollen im nächsten Jahr vorliegen. Das große Ziel, eine Mondbasis und dann auf zum Mars. Schön, euch wieder bei uns zu haben, Ravi und Flavi. Hier ist Radio Bonn Rhein-Sieg.

0: Aktuell läuft ein Feuerwehrgroßeinsatz. Es brennt zwischen Zwistal, Buschhofen und Rheinbach. Und dort hat eine Wiese Feuer gefangen. Durch den Wind hat sich das Feuer rasant ausgebreitet und ist inzwischen auch auf den Wald, der daneben angrenzt, übergesprungen. Vor Ort ist unsere Radio Bonn-Rhein-Sieg-Reporterin Katharina Hoffmann.
1: Ja, hier wurde schon mehrfach gesagt, das ist der heftigste Einsatz für dieses Jahr für die Feuerwehr hier. Und das sieht man auch. Mehrere Felder hier am Weg sind komplett abgebrannt, wirklich tiefschwarz. Mittlerweile brennt es aber nicht mehr auf den Feldern, sondern im nahegelegenen Wald. Carsten Windenhoff, Pressesprecher von der Feuerwehr Swisttal. Was ist denn genau passiert?
2: Ja, genau. Wir sind ja heute Mittag zu einem Flächenbrand alarmiert worden, der sich aufgrund des starken Windes dann sehr, sehr stark ausgebreitet hat in den angrenzenden Wald. Wir mussten hier auch Gerät zurücklassen, um uns hier selbst zu schützen.
1: Das heißt, die ganzen Feuerwehrschläuche, die auf dem verbrannten Feld liegen, die sind ja auch tiefschwarz. Warum musste man die da einfach zurücklassen?
2: Aufgrund des starken Windes hat sich der Brand extrem schnell ausgebreitet. Wir haben dann das Gerät zurücklassen müssen, um unsere Fahrzeuge und auch das Personal, was ganz, ganz wichtig ist, zu schützen.
1: Aber verletzt wurde da niemand?
2: Ja, Stand jetzt ist niemand verletzt. Wir werden hier gut versorgt von den Hilfsorganisationen, hier Getränke an die Einsatzstelle bringen.
1: Und ihr seid ja wirklich mit einem Großaufgebot hier vor Ort. Habt ihr irgendwelche speziellen Mittel, die euch beim Brand helfen?
2: Ja, wir haben hier neben zahlreichen Feuerwehrkräften Polizeihubschrauber, die hier vor Ort sind und gleich Wasser über der Einsatzstelle abwerfen werden.
1: Also wirklich ein ganz besonderer Einsatz für alle Feuerwehrkräfte und generell Helfer hier vor Ort. Ist das Feuer denn mittlerweile unter Kontrolle?
2: Ja, man kann sagen, das Feuer ist unter Kontrolle, aber wir sind weiterhin hier noch mehrere Stunden mit Löscharbeiten beschäftigt.
1: Also ein Ende ist noch nicht in Sicht. Dafür ist es auch, glaube ich, heute ein bisschen zu heiß, als dass man die Sache so schnell gelöscht bekommt.
2: Ja, es ist sehr, sehr heiß. Das kann man so sagen. Es ist sehr, sehr trocken. Es hat hier seit Wochen nicht geregnet. Ja, ein sehr, sehr umfangreicher Einsatz hier.
0: Und wir werden den natürlich auch weiter begleiten mit unserer Reporterin Katharina Hoffmann vor Ort. Also nochmal zusammengefasst, es läuft aktuell ein Feuerwehr-Großeinsatz zwischen Zwistal, Buschhofen und Rheinbach. Die Warn-App Nina hat auch eine Warnung nochmal rausgeschickt. Denkt bitte daran, vor allen Dingen in Zwistal, Buschhofen, Fenster und Türen geschlossen halten. Wegen der starken Rauchentwicklung.
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1: Mit Sarah Heinz, guten Tag. Nach NRW, Niedersachsen, Rheinland-Pfalz und dem Saarland will auch Baden-Württemberg wegen des Niedrigwassers die Sonntagsfahrverbote für Lkw lockern. Bei uns in NRW sind die Auswirkungen schon zu spüren. Mehr Infos dazu hat Thorsten Adolfs.
2: Es war auf den Autobahnen mehr los als sonst an einem Sonntag, sagt NRW-Verkehrsminister Krischer. Größere zusätzliche Staus habe es aber nicht gegeben. Mit der Maßnahme, die zeitlich befristet ist, bis der Wasserstand des Rheins wieder steigt, soll die Versorgung der Wirtschaft und wichtiger Lieferketten sichergestellt werden. Viele Frachtschiffe können zurzeit nämlich nur einen Bruchteil dessen transportieren, was sie sonst an Bord haben. Der Logistikverband BGL geht davon aus, dass sich der Lkw-Verkehr mehr auf die Sonntage verlagert. Mehr Güter könnten aber dadurch nicht transportiert werden, weil es einfach nicht genug Lkw-Fahrer bei uns gäbe, heißt es vom Verband. Außerdem müssten sie weiterhin die gesetzlich vorgeschriebenen Lenk-, Pausen- und Ruhezeiten einhalten. Noch sind die wirtschaftlichen Folgen durch das Niedrigwasser beherrschbar, sagt der Präsident des Deutschen Instituts für Wirtschaftsforschung Fratscher. Die Situation könne sich aber zu einem echten Risiko für die Konjunktur entwickeln. Und zwar dann, wenn es noch 4 bis 6 Wochen so bleiben sollte wie jetzt. Dann drohe der deutschen Wirtschaft ein signifikanter Schaden, so der DIW-Chef.
1: Danke, Thorsten. Noch mehr Themen jetzt im Überblick. Um die Straße von Hormus zu passieren, will der Iran laut Außenministerium in Teheran wohl Gebühren erheben. Zusammen mit dem Oman sollen demnach entsprechende Mechanismen erarbeitet worden sein. Die USA drängen weiter darauf, dass Schiffe die Meerenge wieder gebührenfrei durchfahren können, auch damit dort wieder so viel Gas und Öl transportiert werden kann wie vor dem Krieg. In der ersten Jahreshälfte hat es in Zügen der Deutschen Bahn fast 1000 gewaltsame Übergriffe auf Zugpersonal gegeben. Der Konzern will ab Herbst deswegen testen, mit den Bodycams neben Video auch Drohnenaufnahmen zu machen. Man tue alles, um die Sicherheit der Mitarbeitenden zu erhöhen, hieß es. In Werther bei Bielefeld wurde in der Nacht ein Mann festgenommen, der seine Ex-Partnerin getötet haben soll. Gegen ihn wurde laut Polizei und Staatsanwaltschaft ein Untersuchungshaftbefehl wegen Mordes erlassen. Der Verdächtige hatte sich selbst bei der Polizei gestellt, die ermittelt jetzt zu den Hintergründen. Die UEFA und die Fußballdachverbände für Asien und Nord- und Mittelamerika wollen den Druck gegen FIFA-Chef Infantino hochhalten und haben dafür jetzt einen gemeinsamen Brief veröffentlicht. Darin fordern sie erneut eine neue FIFA-Spitze und werfen Infantino Täuschung vor. Sein Alleingang beim gescheiterten Investorendeal wird noch einmal scharf kritisiert. Noch immer fehle jede Einsicht, dass der Versuch, eine Beteiligung an der WM zu verkaufen, ein gravierender Fehler gewesen sei. Und zwar nicht nur ein Verfahrensfehler, sondern auch ein grundlegender Vertrauensbruch. Der Brief der Verbände endet mit einem Appell. Man brauche eine Führung, die dem Fußball diene und ihn nicht beherrschen wolle.
0: Und jetzt das Wichtigste von hier.
3: Mit Christoph Münch, guten Tag. Mit der Warn-App Nina hat die Feuerwehr die Menschen in Zwistal-Buschhofen vor Rauch gewarnt, denn es brennt auf einer Wiesen- und Waldfläche zwischen Buschhofen und Rheinbach. Mehrere freiwillige Feuerwehren sind vor Ort im Einsatz. Wegen der Hitze und der Trockenheit gestalten sich die Löscharbeiten aber schwierig. Mehr gleich von unserer Reporterin vor Ort in den Lokalnachrichten um 9:30.
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4: Und auf Unterstützung aus der Luft kann die Feuerwehr leider nicht hoffen. Regen ist nicht in Sicht, im Gegenteil, es bleibt weiter heiß, ein bisschen Wind ist mit dabei. Das erschwert auch immer die Bedingungen und dazu die Temperaturen über der 30-Grad-Marke. Aktuell bei 31,1 in Niederkassel-Ranzel. In Zwistal selbst aktuell sind wir mit 32 unterwegs und in Bad Honnef-Idienberg mit 30,6. Morgen ebenfalls ein warmer bis heißer Tag. Auch da gehen wir auf bis zu 28 Grad in der Spitze und viel Sonne mit dabei. Der ausführlichste Verkehrsservice für Bonn und den Rhein-Sieg-Kreis. Aktuelle Warnmeldung von der A59 Richtung Bonn. Kurz vor der Ausfahrt Köln-Wahn gab es einen Unfall in der Baustelle. Nur ein Fahrstreifen frei und es staut sich bereits bis zum Dreieck Köln-Porz zurück. Mindestens 25 Minuten plus. Danke an Christoph fürs Durchgeben. Dann haben wir Stau auf der A4 Richtung Aachen zwischen Kreuz Köln-Gremberg und Kreuz Köln-Süd. 4 Kilometer, hier aktuell 10 Minuten plus. Und die A555 Richtung Köln zwischen Köln-Godorf und dem Kreuz Köln-Süd. 2 Kilometer, 10 Minuten plus sind's hier. Stockender Verkehr in beide Richtungen auf der Kennedy-Brücke. Jeweils ungefähr 15 bis 20 Minuten extra auf der Südbrücke. Da staut sich gerade Richtung Bonn-Ramersdorf und auch auf den Zufahrtsstraßen, zum Beispiel die Petra-Kelly-Allee und die Ludwig-Erhard-Allee, ungefähr 15 Minuten plus hier. In der Stadt haben wir den üblichen Stop-and-Go-Verkehr auf der Reutherstraße und den Straßen rund um den Bertha-von-Suttner-Platz. Außerdem staut sich gerade auf der B9 Richtung Zentrum etwa auf 1 Kilometer zurück. 10 Minuten plus kommen hier dabei. Dann Updates zu den Fähren bei der Mondorfer Fähre. Aktuell keine schweren Fahrzeuge erlaubt. Das betrifft natürlich Lkw und alles, was über 7,5 Tonnen wiegt. Und dann habt ihr ein ganz kleines bisschen Stau auf beiden Seiten. Außerdem kann die Bad Honnefer-Fähre wegen des Niedrigwassers momentan nicht fahren. Ebenfalls wird dort gebaggert und gebaut. Deswegen bis voraussichtlich 17 Uhr findet dort auch sowieso kein Verkehr statt. Und wir halten euch auf dem Laufenden natürlich immer auch bei den Fähren, die fahren. Da liebe Grüße an die Königswinterer-Fähre. Die fährt aktuell ohne Einschränkung, hat uns der Michael darauf aufmerksam gemacht. Danke dafür. Blitzer haben wir noch. Rüngsdorfer Straße, Ecke Kronprinzstraße Richtung Innenstadt. Wenn ihr noch was gesehen habt, Staus, Blitzer, alles weitere, dann meldet das jederzeit über die 0228 4007 111. Gute und vor allem sichere Fahrt.
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4: Und einem extra 80er für euch auf dem Weg in Richtung Feierabend. Phil Collins, Don't Lose My Number.

0: Und hier nochmal eine wichtige Information für alle, die heute im südlichen Radio Bonn Rhein-Siegland über den Rhein wollen. Bis voraussichtlich 17 Uhr fährt die Fähre zwischen Bad Honnef und dem Rolandseck nichts. An den Anlegern wird nämlich aktuell gebaut. Da wird der Grund vom Rhein quasi tiefer gebaggert. Natürlich wegen des Niedrigwassers aktuell. Kollegin Lara Schamolli hat sich das Ganze mal angeschaut.
1: Es ist ein kurioses Bild. Ein Bagger steht im Rhein, nah am Ufer, aber im Wasser vor dem Anleger und schaufelt der Fähre den Weg frei. Der gräbt quasi den Kies und den Schotter vor den Kai weg, damit die Fähre weiter sicher anlegen kann, auch ohne kaputt zu gehen. Und das ist ja aktuell wichtiger denn je. Und deswegen wird hier dafür auch alles getan. Frank Eschbach, Geschäftsführer und Mitinhaber der Fähre. Für Sie ist das, man muss es sagen, erheblicher Kosten- und auch Nervenaufwand. Trotzdem sagen Sie, es muss sein.
2: Für mich ist das so eine Art Passion. Ich mache das seit über 50 Jahren.
1: Das heißt, Ihnen liegt wirklich das richtig am Herzen, dass die Fähre fährt?
2: Mir liegt was an der Fähre. Ich kenne unsere Kundschaft, die kommt zum Teil über 30 Jahre schon hier rüber. Und die schätzen auch, dass wir uns anstrengen, dass das weitergeht.
1: Und die können Sie nicht in der Luft hängen, beziehungsweise in diesem Fall am Ufer stehen lassen. Gucken wir mal, wie weit die Bagger heute schon gekommen sind. Wir sind gerade von Bad Honnef auf die linksrheinische Seite übergesetzt und testen, wie tief wir mittlerweile sind. Dennis, das ist dein Job. Du hast den Peilstab gerade senkrecht ins Wasser gehalten. Das ist ein riesiger Stab und da sind in 10 cm Abständen Markierungen drauf. Heute Morgen wart ihr bei knapp über einem Meter. Jetzt sind wir bei...
3: Na, je nachdem, wo man reinhält, 1,40, 1,60.
1: Müssen wir noch weiter baggern oder ist jetzt im Grunde der Soll getan?
3: Nee, ich glaube, die besprechen hier noch, dass noch ein bisschen weiter gebaggert wird. Hast du der Idealpegelstand? Ja, ideal. Das ist ideal. Also je mehr, desto besser. Ne? Also das ist jetzt sicherer als vorher. Wir hatten halt vorher beim Anlegen schon, dass wenn einfach nur das Schiff stillstand, dass dann man schon gewisse Geräusche gehört, die man nicht hören wollte.
1: Kies gekratzt am Untergrund.
3: Genau, ja.
1: Das hören wir jetzt schon nicht mehr, aber je mehr, desto besser und desto länger und vor allem sicherer kann die Fähre hier in Bad Honnef übersetzen.
0: 16.14 Uhr haben wir es jetzt. In ungefähr einer knappen Stunde sollen die Arbeiten planmäßig durch sein. Sobald die Fähre in Bad Honnef wieder fährt, hört ihr das natürlich hier sofort bei uns bei Radio Bonn Rhein.

kurze Pommes-News für alle, die es gerne knusprig mögen. Unsere Pommes, die könnten demnächst kürzer werden. Ja, damit ist auch eure Freibad-Pommes gemeint oder die, die ihr im Tiefkühler kauft. Der Grund liegt allerdings nicht jetzt irgendwie bei Fastfood-Ketten und sonstigem, sondern der Grund liegt direkt unter der Erde, auf dem Acker. Wegen der anhaltenden Trockenheit wachsen die Kartoffeln aktuell nicht so groß und werden dadurch kleiner. Und kleinere Kartoffeln bedeuten eben auch kürzere Pommes. Für die Landwirtschaft ist das natürlich alles andere als lustig. Oder für den geneigten Pommes-Fan muss man einfach sagen, dass die Ernte aus Fälle auch dazu führen können, dass es generell weniger Fritten gibt. Also, wenn eure Pommes demnächst ein bisschen kürzer ausfallen, liegt's aktuell einfach am Wetter.

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0: mit Christoph Münch. Guten Tag. Die Übergriffe auf Beschäftigte der Bahn nehmen weiter zu, berichtet die DB Regio. Demnach gab es in der ersten Jahreshälfte 990 Vorfälle. Die Bahn verspricht mehr Sicherheit fürs Personal, unter anderem mit Bodycams, die auch den Ton mit aufzeichnen. Die Arbeitsgemeinschaft Migration und Vielfalt in der SPD fordert einen Sonderparteitag. Es gebe in der Bevölkerung eine massive Irritation hinsichtlich der Sozialdemokratie. Die Menschen sähen die SPD nicht mehr als politische Option und das sei existenzgefährdend, hieß es. Und jetzt das Wichtigste von hier. Flächenbrand in Zwistal-Buschhofen und das Feuer dort ist noch nicht unter Kontrolle. Nach Angaben der Feuerwehr breitet es sich sogar weiter aus nach Alfter und Rheinbach hinein. Mehrere freiwillige Feuerwehren sind derzeit im Dauereinsatz. Vor Ort ist unsere Radio Bonn-Rhein-Sieg-Reporterin Katharina Hoffmann.
1: Ursprünglich brannten hier die Felder in Zwistal-Buschhofen. Jetzt sind diese quasi ausgebrannt. Sie sind pechschwarz und das Feuer wütet im Wald daneben. Etwa 100 Einsatzkräfte kämpfen gegen die Flammen an. Auch zwei Polizeihubschrauber sind im Einsatz und versuchen, das Feuer aus der Luft zu löschen. Ja, und die Bauern hier helfen ebenfalls tatkräftig mit und fahren mit ihren Traktoren einen Wassertank nach dem anderen zum Einsatzgebiet. Etwa 5000 Quadratmeter brennen aktuell. Mittlerweile

0: Verstärkung bei den Telekom Baskets, zumindest in der Vorbereitung, denn für die ist der US-Amerikaner Marcus Foster dazugekommen. Zuletzt spielte er für den mitteldeutschen Basketballclub. Er ist mit den Baskets nun ins Trainingslager nach Slowenien gereist. Bundespräsident Frank-Walter Steinmeier kommt nach Bonn, um hier ein Bürgerfest im Zeichen des ehrenamtlichen Engagements zu feiern. An zwei Tagen wird gefeiert, öffentlich dann am Samstag, dem 5. September. Es gibt einen Tag der offenen Tür in der Villa Hammerschmidt und dem benachbarten Bundesministerium für wirtschaftliche Zusammenarbeit. Der Eintritt ist dann frei, aber es wird ein Ticket für den Einlass benötigt. Das kann man online bestellen. Den passenden Link dazu gibt's bei radiobonnrheinsieg.de. 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
2: Das hat selbstverständlich unser Wettermann Carsten Brand für uns.
3: Anthony, hallo. Nochmal sehr heiß. Schau mal die Temperaturen. Wie immer die Kochplatte am Hauptbahnhof 32, 33, 34 Grad. Sonst sind wir bei 30 bis 32 Grad. Morgen knapp um die Sommertagsgrenze, 25 bis 28 Grad. Ein bisschen durchatmen, trocken bleibt es weiterhin.
2: Aktuell haben wir 30,9 stehen in Bornheim, Bad Honnef-Igdenberg 30,2. Der ausführlichste Verkehrsservice für Bonn und den Rhein-Sieg-Kreis. Aktuell A3 Richtung Frankfurt zwischen Rösrath und Lohmar. 3 Kilometer Stau, 10 Minuten plus. A4 Richtung Aachen zwischen Kreuzköln-Gremberg und Kreuzköln-Süd. 2 Kilometer stockender Verkehr. Und auf der A59 Richtung Bonn zwischen Dreieckölln-Ports und Köln-Wahn. 5 Kilometer Stau aktuell. Hier dauert es eine halbe Stunde länger. Da gab es einen Unfall in der Baustelle. Und aktuell ist da nur ein Fahrstreifen befahrbar. A555 Richtung Köln zwischen Köln-Rodenkirchen und dem Kreuzköln-Süd. 1 Kilometer Stau, 10 Minuten plus. Und auf der B8, da haben wir stockenden Verkehr Richtung Troisdorf, zwischen Spich und Troisdorf 2 Kilometer Stockzieher, 5 Minuten mindestens plus. Auf der Kennedy-Brücke stockender Verkehr in beide Richtungen, jeweils ungefähr 15 Minuten, die da on top kommen. Und auf der Südbrücke, da staut sich gerade Richtung Bonn-Ramersdorf. Betroffen sind auch die Zuwege, also die Petra-Kelly-Allee und die Ludwig-Erhard-Allee. Hier kommen jeweils nochmal eine Viertelstunde on top. Der übliche Stop-and-Go-Verkehr, den haben wir auf der Reuterstraße und den Straßen rund um den Bertha. Außerdem stockt es gerade auf der B9 Richtung Zentrum auf etwa 1 Kilometer. Dann schauen wir uns die Rheinfähren an. Da haben wir die Mondorfer Fähre. Die kann zurzeit nur Fahrzeuge bis 7,5 Tonnen mitnehmen. Zweitens haben wir die Fähre Bad Godesberg-Niederdollendorf. Die ist gerade aufgrund des Niedrigwassers nicht in Betrieb. Und die Fähre Bad Honnef, die fährt momentan ebenfalls nicht. Dort finden noch bis voraussichtlich 17 Uhr, also gut eine halbe Stunde, noch Bauarbeiten statt. Die Rheinfähre Königswinter, die ist ohne Einschränkung in Betrieb. Und wir halten euch natürlich bei allem rund um den Rheinpegel auf dem Laufenden. Aktuell keine weiteren Meldungen. Habt ihr aber was? 0228 4007 111. Gute und sichere Fahrt euch.
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2: Und Lost Frequencies, The Feeling. Schön, dass ihr dabei seid an diesem sehr, sehr heißen Montag.

Es geht um die große Frage. Flüsse und Vögel oder europäische Kultur? Bis zum 21. September kann noch jeder online für das neue Design der Euroscheine abstimmen. Und ich muss ehrlicherweise sagen, ich habe mich doch gerade jetzt erst so richtig an das Aktuelle gewöhnt. Ich weiß noch früher, wo ich an der Tankstelle gearbeitet habe. Und dann hat mir jemand so das alte Design in die Hand gedrückt. Und ich habe gedacht so, oh, das fühlt sich ganz falsch an. Das fühlt sich an wie Falschgeld. Ich weiß gar nicht, wie das bei all denen ist, die uns gerade hören, die auch an der Kasse arbeiten. Der Bonner Verein Bürger für Beethoven hat aber auf jeden Fall einen ganz klaren Favoriten, und zwar die Kulturserie, denn hier ist der wohl berühmteste Bonner aller Zeiten abgebildet, Ludwig van Beethoven. Und konkret gibt's den auch schon für alle, die nur die kleinen Scheine im Portemonnaie haben, denn der kommt auf den Zehner drauf. Der Verein empfiehlt hier ganz konkret übrigens eine Abstimmung für die Variante E, denn dort sei das Bonner Wunderkind am besten abgebildet. Und jetzt mache ich mich vielleicht ein bisschen unbeliebt, aber ich sag ganz ehrlich, ich bin ehrlicherweise für die Vögel, weil allein für die Situation auf dem 50-Euro-Schein zum Beispiel ist ein Storch drauf. Allein für die Situation, dass mir ein Freund irgendwie einen Fuffi schuldet und ich dann einfach sagen kann, ey, Christian, jetzt schickst du aber mal schnell einen Storch hier rüber, fände ich das richtig, richtig cool.

0: Der Zivildienst soll zurückkommen. Das wird schon länger diskutiert. Und einer, der sich darüber freuen würde, das wäre unser Atze.
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4: Der Zivildienst kommt bald zurück. Ich bin begeistert. Aber wen wundert's? Ich profitiere ja auch schon bald davon. Aber mal ganz im Ernst. Es ist doch eine Katastrophe, dass der Zivildienst damals weggefallen ist. Wenn es an mir geht, müssen alle da mitmachen. Also Jungs, Mädels und nicht nur die Jüngeren, sondern auch alle, die Zeit haben. Rentner, Lehrer, Frauke Ludewig, Helene Fischer und Bushido. Ja, der ganz besonders. Ja, Halligalli in Dubai kann man auch mal ein Jahr aussetzen. Und die ganzen Reality-Stars. Ey, nix hier Bunga Bunga auf Temptation Island. Mal Essensausgabe im Krankenhaus. Und wieso schicken wir Z-Promis in den australischen Busch, um sich Koala-Klöten reinzuziehen? Was ist mit einer Dschungelprüfung? Windel wechseln bei Opa Helmut? Ja, dann hast du den Titel Dschungelkönig auch wirklich verdient. Guck dir Lilly Becker an. Die hat's doch vorgemacht. Wie viele Jahre hat die diesen verarmten Ex-Knacki bespaßt? Und hat's ihr geschadet? Hat Boris ihr das gedankt? Oder hier Kiwi, die sich im Fernsehgarten seit 20 Jahren den Arsch abrackert, um Menschen am Rande der Gesellschaft ein Lächeln ins Gesicht zu zaubern. Bezaubernd. Ja, man muss ja nicht gleich so weit gehen wie Heidi Klum. Die hat ihren Zivi ja direkt geheiratet. Zivi, ey, super Sache.
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0: Despacito.
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2: Mit Sarah Heinz. Guten Tag. Der Sommer zeigt sich seit einigen Wochen wieder von seiner extremen Seite. Westeuropa hat den heißesten Juni und Juli seit Beginn der Wetteraufzeichnungen erlebt. Viele Bäume werfen inzwischen auch schon ihre Blätter ab, um sich zu schützen. Thorsten Adolfs aus dem News-Team. Für das, was wir gerade erleben, gibt es ja wieder neue wissenschaftliche Daten.
3: Ja, der EU-Beobachtungsdienst Copernicus hat bestätigt, dass wir neue Rekordwerte erreicht haben. Mit im Schnitt über 21 Grad waren der Juni und der Juli so heiß wie noch nie. Das Problem dabei ist, die Hitze und die Trockenheit schaukeln sich gegenseitig hoch. Und selbst die Ozeane haben Temperaturen erreicht, wie sie vorher noch nie dort gemessen wurden. Experten sagen, dass sie solche Auswirkungen wie zurzeit noch nie erlebt haben. Und das liegt auch am Wetterphänomen El Niño, das weltweit das Wetter durcheinander bringt.
2: Was muss denn passieren, damit nicht nur die Natur, sondern auch wir besser mit der Hitze klarkommen? Das kann für uns Menschen ja auch lebensgefährlich werden.
3: Politiker wie Janosch Dahmen von den Grünen fordern einen nationalen Hitzeschutzplan. Er kritisiert, dass es bis jetzt kein einheitliches Alarmsystem gibt und die Verantwortung zwischen Bund, Ländern und Kommunen hin und her geschoben wird. Dahmen stellt sich das so vor, es muss seiner Ansicht nach verbindliche Maßnahmen geben, besonders für Pflegeheime, Krankenhäuser und Schulen. Dahmen sagt, dass jetzt endlich mehr in den Schutz der Menschen investiert werden muss, die besonders unter der Hitze leiden. Apropos Leiden, auch die Landwirtschaft bekommt die Hitze massiv zu spüren. Die Ernte wird in diesem Jahr wohl schlechter ausfallen als sonst. Deshalb fordert der Bauernverband mehr Unterstützung von der Politik, indem zum Beispiel schneller als bisher widerstandsfähigere Pflanzen zugelassen werden. Dass die Regierung in der aktuell schwierigen Lage untätig bleibe, sei unerklärlich, sagt der Verband.
2: Danke für die Infos, Thorsten. Noch mehr Meldungen jetzt in der Zusammenfassung. Nach dem Drohnenvorfall am Leipziger Flughafen will die Bundespolizei ihre Drohnenabwehreinheit deutlich vergrößern. Laut Innenminister Dobrindt soll die Einheit noch heute auf 300 Kräfte anwachsen und an mehr Standorten untergebracht werden, hieß es aus seinem Ministerium. In Deutschland wurde in der ersten Jahreshälfte wieder weniger Fleisch produziert. Zurückgegangen sind die Zahlen laut Statistischem Bundesamt mit einem Minus von über 3%, vor allem beim Geflügel. Das könnte demnach an verschiedenen Tierseuchen gelegen haben. Im Frühjahr sind wegen der sogenannten Newcastle-Krankheit rund 4,9 Millionen Hühner getötet und beseitigt worden. Gut ein halbes Jahr nach dem Fund von Leichenteilen in einer Mülltonne im Rhein-Main-Gebiet gehen die Ermittler von Satanismus aus. Die Staatsanwaltschaft Darmstadt hat gegen die Tatverdächtige ein Sicherungsverfahren beantragt. Die Frau soll als Prostituierte gearbeitet und den zufällig ausgewählten Mann dann in einem satanistischen Ritual getötet haben, hieß es. Die Gesellschaft in Deutschland wird immer älter. Laut Zahlen des Statistischen Bundesamts war letztes Jahr nur noch knapp jede 10. Person zwischen 15 und 24 Jahren alt. Das sei ein historisch niedriges Niveau. Seit Beginn der 2020er ist diese Entwicklung demnach zu beobachten. Deutschland liegt damit leicht unter dem EU-weiten Durchschnitt. Die meisten jungen Menschen gab es mit etwas über 11% in Bremen. In Sachsen-Anhalt war der Anteil mit rund 9% am niedrigsten.
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4: Mit Christoph Münch, guten Tag. Auch die Kreispolizei im Rhein-Sieg-Kreis hat mitgemacht bei der europaweiten Aktionswoche Speed. An einem Vormittag erwischten die Polizisten 120 Raser. 5 von ihnen waren sogar so schnell unterwegs, dass ihnen wohl jetzt ein Fahrverbot blüht. Mehr gleich dazu in unseren Lokalnachrichten um halb.
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5: Viele Wolken aktuell hier in Bonn-Dransdorf. Vereinzelt sieht es im Rhein-Sieg-Kreis aber danach aus, als gäbe es gar keine. Viel Sonne da dann mit dabei. Temperaturen einheitlich, eigentlich über der 30-Grad-Marke, was die Spitzenwerte angeht. Knapp drunter sind wir noch unterwegs in Windeckhurst mit 29 Grad. Sonst haben wir zum Beispiel 31 stehen in Bonn-Bechlinghofen in der Bonner Nordstadt. Aktuell 30,6 Grad. Morgen ebenfalls ein warmer Tag, nicht ganz so heiß. Da bleiben wir unter der 30-Grad-Marke, haben aber weiterhin viel Sonne mit dabei. Der ausführlichste Verkehrsservice für Bonn und den Rhein-Sieg-Kreis. Da starten wir auf der A3 Richtung Frankfurt zwischen Rösrath und Lohmar. 4 Kilometer Stau, Viertelstunde plus. A4 Richtung Aachen zwischen Kreuzköln-Gremberg und Kreuzköln-Süd. 3 Kilometer stockender Verkehr, 10 Minuten plus. A59 Richtung Bonn zwischen 3 Köln-Porz und Köln-Wahn. 4 Kilometer Stau, 20 Minuten plus. Und die A555 Richtung Köln zwischen Köln-Rodenkirchen und dem Kreuzköln-Süd. 1 Kilometer Stau, 10 Minuten on top hier. B8 Richtung Troisdorf zwischen Spich und der Anschlussstelle Troisdorf. 2 Kilometer stockender Verkehr. ungefähr 5 Minuten plus. Und dann schauen wir auf die Kennedy-Brücke. Da aktuell stockender Verkehr in beide Richtungen, jeweils 15 Minuten, die da dazukommen. Und es staut sich auf der Südbrücke Richtung Bonn-Ramersdorf und auf den Zufahrtsstraßen. Vor allem die Petra-Kelly-Allee ist voll, da haben wir aktuell 1/4 Stunde plus. Der übliche Stop-and-Go-Verkehr auf der Reuterstraße in beide Richtungen, den haben wir auch heute wieder mit dabei. Außerdem stockt es auf der B9 Richtung Bonner Zentrum sowie auf den Straßen rund um den Bertha-von-Suttner-Platz. Wir gucken auf die Fähren. Die Mondorfer Fähre kann zurzeit nur Fahrzeuge bis 7,5 Tonnen mitnehmen. Die Fähre Bad Godesberg-Niederdollendorf fährt aufgrund des Niedrigwassers momentan nicht und die Fähre Bad Honnef ist heute ebenfalls voraussichtlich nicht mehr im Betrieb. Die haben uns gerade eine WhatsApp geschickt. Danke dafür. Ebenfalls eine WhatsApp haben wir heute von Michael bekommen, der nochmal darauf hinweist, die Rheinfähre Königswinter, die ist ohne Einschränkungen in Betrieb. Blitze aktuell keine. Habt ihr was gesehen? Sagt gern Bescheid. 0228 4007 111. Gute und sichere Fahrt.
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5: Schön, dass ihr dabei seid. Einen schönen Montag euch allen. Ich hoffe, der Feierabend ist nah oder noch besser ist schon da. Jetzt gibt's für alle zusammen Bebe Rexha mit New Religion.

0: 17.12 Uhr. Hier ist Radio Bonn Rhein-Sieg mit Anthony Robbins und nach wie vor brennt es zwischen Swisttal, Buschhofen und Rheinbach. Ein Feuerwehrgroßeinsatz läuft dort in diesen Minuten. Eine Wiese hat Feuer gefangen. Durch den Wind hat sich das Feuer aber auch auf den anstehenden Wald ausgebreitet. Für uns vor Ort ist unsere Radio Bonn Rhein-Sieg-Reporterin Katharina Hoffmann.
1: Es ist ein richtiger Mammuteinsatz für die etwa 100 Einsatzkräfte hier in Swisttal-Buschhofen und es nimmt kein Ende. Auch jetzt nach etwa 3 Stunden, die es hier schon brennt, kommt noch ein Feuerwehrauto nach dem anderen zur Unterstützung dazu. Carsten Windolf, Pressesprecher der Feuerwehr Swisttal, wie sieht's aktuell aus?
2: Ja, wir müssen aktuell aufgrund der starken Hitze die Einsatzkräfte austauschen. Das heißt, wir führen hier weitere Kräfte nach.
1: Ja, und ihr ordert ja auch einige neue Feuerwehrleute an.
2: Das ist richtig, aus dem rechtsrheinischen Rhein-Sieg-Kreis sind aktuell sogenannte Alarmgruppen, vorgeplante Einheiten für solche Einsätze hier auf der Anfahrt.
1: Und wenn ich mir jetzt hier die Drohnenbilder angucke, sehe ich, da steigt ja noch ordentlich viel Rauch aus dem Wald auf.
2: Ja, das ist richtig, das Feuer brennt weiterhin im Wald und wir werden hier noch auf jeden Fall den gesamten Abend im Einsatz sein. Dabei unterstützt uns die Drohne, die hier jetzt den Wald erkundet, wo genau es noch brennt und wie weit sich das Ganze noch ausdehnt.
1: Ja, und vor allem der starke Wind und eben die genannte Hitze machen es den Einsatzkräften eben deutlich schwerer, das Feuer vollständig zu löschen. Gute Nachrichten gibt es zumindest aber auch ein paar. Verletzt wurde bisher niemand, weder von den Einsatzkräften noch von den Pferden, die hier bis heute Mittag noch auf den Feldern standen.
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0: 100 Tage kein Tageslicht, kein frisches Essen, es gab kein Google, Insta und Co. Und nur einmal die Woche durfte man 5 Minuten raus, um mal eben duschen zu gehen. Klingt verrückt, aber genau das haben 6 Frauen und Männer jetzt hinter sich gebracht. Sie haben bei einer Isolationsstudie Solis 100 von der Europäischen Weltraumorganisation ESA und dem DLR mitgemacht. Bei dieser Studie sollen lange Missionen etwa zum Mond oder Mars untersucht werden. Nach 3 Monaten durften die Teilnehmer jetzt ihre Isolation verlassen und mit dabei war unser Radio Bonn-Rhein-Sieg-Reporter Frank Waltel.
1: Mein Name ist Flavi Rommetz und ich bin Crewmember von der Solis 100 Mission.
2: Und jetzt wieder in der Freiheit.
1: Ja, und ich freue mich natürlich riesig.
2: Flavi war mit 5 weiteren 100 Tage lang im Speziallabor EnviHub in Köln-Potz zu Hause und einer davon ist Rami.
3: Die größte Herausforderung für mich, aber ich glaube auch für die anderen, war es nicht die Liebsten, die Familie, die Freunde direkt bei sich zu haben.
2: Zurück zu Flavi, sie krabbelt gerade aus ihrem Mini-Schlafzimmer.
1: Weiße Boxen mit einer Matratze, die ziemlich bequem ist.
2: Licht, Klima, alles dabei. Alles dabei, das war auch die große Frage beim Einräumen der Speisekammer im Vorfeld. Immerhin musste die 3 Monate halten.
4: Ihr habt auch einmal eingekauft für 100 Tage, ne, auch was das Essen, Trinken und so angeht. Gibt es irgendwas, was du nicht mehr sehen kannst?
1: Mais. Wir hatten sehr viele Menüs mit Mais und ich glaube, wir können es alle nicht mehr sehen für eine Weile.
2: Und an diesen einen Moment, als die Tür nach 100 Tagen wieder aufgeht, können sich beide noch ganz genau erinnern.
3: Die Tür ging ganz plötzlich auf und sofort kam die Wärme rein und Gerüche. Was ich nicht erwartet hätte, war, dass die Gerüche einen so überwältigen, die ganzen Gerüche von Menschen, von Leben, von Natur, von Hitze.
1: Wir sind rausgerannt in die Natur, die Sonne auf der Haut zu spüren und die frische Luft zu riechen.
2: Mit aufwendigen Tests wurde das Team im Vorfeld zusammengestellt. Einen Stinkstiefel gab es in der Gruppe nicht und auch deshalb sagt Anke Pagels-Kerb vom DLR, die Studie hat gezeigt, dass es geht.
5: Das ist schon mal ein guter Anhaltspunkt, wie man beispielsweise eine Crew zusammensetzt, die dann vielleicht eine Mondstation besiedelt.
2: Denn das ist das Ziel. Erst eine Mondbasis, dann auf zum Mars.
0: 23 Teams und Wissenschaftler aus der ganzen Welt haben die Isolationsstudie verfolgt. Das alles wird jetzt ausgewertet und erste Ergebnisse sollen dann im nächsten Jahr vorliegen. Die hört ihr natürlich dann auch hier bei uns bei Radio Bonn-Rhein-Sieg.

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1: Mit Christoph Münch, guten Tag. In Spanien und Südfrankreich lodern neue Waldbrände. Die französischen Einsatzkräfte kämpfen gegen ein Feuer nordwestlich von Montpellier. Zwei Dörfer wurden dort evakuiert. Im Südwesten Spaniens mussten 500 Menschen in Sicherheit gebracht werden. Bundesfinanzminister Klingbeil will von Vereinen doch keine höheren Steuern verlangen. Er kündigte an, seine Reformpläne in diesem Punkt zu ändern. Vorgesehen war, den bisherigen Freibetrag von 5.000 Euro auf 1.000 Euro zu reduzieren. Und jetzt das Wichtigste von hier. Und weiter läuft der Einsatz der Feuerwehr zwischen Zwistal-Buschhofen, Alfter und Rheinbach. Denn dort brannte zuerst eine Wiese und dann sprang das Feuer auf einen Wald über. Vor Ort ist unsere Radio Born-Rhein-Sieg-Reporterin Katharina Hoffmann.
2: Über 3,5 Stunden geht der Einsatz jetzt schon und er nimmt kein Ende. Im Gegenteil, die Kräfte, die gerade das Feuer bekämpfen, werden gleich erstmal ausgetauscht bzw. abgelöst wegen der Hitze und der körperlichen Belastung. Dafür kommen dann Alarmgruppen von der rechten Rheinseite hier hin, dass das Feuer noch längst nicht gelöscht ist. Das sieht man auch an den Drohnenbildern. Auf denen kann man immer noch große Rauchschwaden erkennen, die aus dem Wald aufsteigen. Deshalb heißt es aktuell auch, der Einsatz wird noch bis in den späten Abend andauern.
1: Die Feuerwehr und der Rhein-Sieg-Kreis bitten derweil alle Anwohner, insbesondere in Buschhofen, Fenster und Türen geschlossen zu halten wegen des Rauchs. Auch Klima- und Lüftungsanlagen auszuschalten.
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1: Auf dem Bonner Nordfriedhof hat ein Unbekannter eine 62-Jährige überfallen, sie zu Boden gestoßen und ihr E-Bike gestohlen. Die Polizei ermittelt und bittet um Hinweise. Eine Beschreibung des Tatverdächtigen und des Fahrrads gibt's bei radiobonnrhein-sieg.de. Verstärkung bei den Telekom Baskets, zumindest für die Vorbereitung, denn für die ist der US-Amerikaner Marcus Foster dazugekommen. Zuletzt spielte er für den mitteldeutschen Basketballclub. Er ist nun mit den Baskets ins Trainingslager nach Slowenien gereist. Auch die Kreispolizei im Rhein-Sieg-Kreis hat mitgemacht.

0: also doppelt so schnell wie erlaubt. Das zeige die Wichtigkeit solcher Kontrollen, heißt es von der Kreispolizei, die auch in Zukunft an solchen Aktionswochen teilnehmen will. 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
2: Das hat für uns unser Wettermann Carsten Brandt.
3: Anthony, hallo. Der Rhein hat aber ein Abenteuer vor sich. Ich befürchte dann noch ganz andere Pegelstände. Diese Woche geht's ja mal runter. Wahrscheinlich am Wochenende dann 60 cm in Bonn oder 65 cm Pegel Bonn. Also natürlich historisch Rekord. Das könnte aber noch weiter runtergehen, vielleicht im September. Dann sind ja traditionell so die niedrigsten Pegelstände. Ich meine, wo soll das Wasser herkommen, wenn die Wetterlage sich nicht ändert? Und dann kann es vielleicht auch noch mal unter 50 cm oder noch tiefer werden.
2: Aktuell dazu die Temperaturen 29,4 Bonner Nordstadt, 28,2 Niederkassel-Ranzel. Der ausführlichste Verkehrsservice für Bonn und den Rhein-Sieg-Kreis A4 Richtung Aachen zwischen Kreuzkölln-Gremberg und Kreuzkölln-Süd. 3 Kilometer stockender Verkehr, 10 Minuten plus die 59 Richtung Bonn zwischen Köln-Rath und Köln-Wahn. 2 Kilometer Stau, 10 Minuten plus die A555 Richtung Köln zwischen Köln-Rodenkirchen und dem Kreuzkölln-Süd. 1 Kilometer Stau, hier dauert es nochmal 5 Minuten länger. Und auf der B8 in beide Richtungen zwischen Köln-Gremberg-Hofen und Köln-Linn. 2 Kilometer stockender Verkehr, 10 Minuten plus. Auf der Kennedy-Brücke stockender Verkehr in beide Richtungen. Etwa 15 Minuten kommen da dazu. Und da staut es sich auch auf der Südbrücke Richtung Bonn-Ramersdorf. Betroffen sind auch die Zuwege, vor allem hier die Petra-Kelly-Allee. Im Stadtverkehr übliches Stop-and-Go auf der Reuterstraße in beide Richtungen und den Straßen rund um den Bertha von Suttner. Großes Fährenupdate heute. Die Mondorfer Fähre kann zurzeit nur Fahrzeuge bis 7,5 Tonnen mitnehmen. Die Fähre Bad Godesberg-Niederdollendorf fährt aufgrund des Niedrigwassers momentan nicht. Die Fähre Bad Honnef hat uns gerade ein Update gegeben. Die Fähre ist vorerst wieder in Betrieb. Allerdings können LKWs, Sprinter, Wohnmobile, Wohnwagen nicht mitgenommen werden. Und die Rheinfähre Königswinter ist ebenfalls im Betrieb. Blitze haben wir aktuell keine. Habt ihr welche gesehen? Sagt gern Bescheid. 0228 4007 111. Gute und sichere Fahrt.
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2: Und Harley Humberstone jetzt für euch. To Love Somebody. Habt einen schönen Montag Feierabend zusammen.

0: Showtime. Und dann wartet in dieser Woche noch ein ganz besonderes Spektakel am Himmel über dem Radio Bonn-Rhein-Sieg-Land. Am Mittwochabend können wir eine partielle Sonnenfinsternis beobachten. Was da genau passiert, das weiß Caroline Liefke von der Vereinigung der Sternenfreunde.
1: Ja, bei einer Sonnenfinsternis schiebt sich von der Erde aus gesehen der Mond vor die Sonne. Also sprich, die drei Himmelskörper Erde, Mond, Sonne liegen auf einer Linie, sodass der Mond die Sonne abdeckt. In dem Falle nicht ganz komplett. Das heißt, wir sehen die Sonne dann letztendlich als schmale Sichel. Und als solche geht sie dann auch unter.
0: Caroline und die anderen Hobbyastronomen aus ihrem Verein können es gar nicht richtig erwarten, denn das am Mittwoch, das wird eine besondere Sonnenfinsternis, die ihr auf keinen Fall verpassen solltet.
1: Es wird auch eine Weile dauern, bis das wieder so wenig übrig bleibt von der Sonne nur. Also von Deutschland aus gesehen. Es gibt natürlich auch Orte auf der Erde, wo die Sonne komplett abgedeckt wird. Das wäre in dem Falle jetzt halt eben zum Beispiel in Spanien oder an der Westküste Islands. Aber für Deutschland an sich dauert das erst so bis 2048, 2045. 75, bis das wieder so ähnlich aussehen wird.
0: Um die Sonnenfinsternis zu beobachten, braucht ihr am Mittwoch einen guten und vor allem freien Blick nach Nordwesten und ganz wichtig, auch das richtige Equipment.
1: Man braucht sowas wie eine Schutzbrille, also diese Sonnenfinsternisbrillen, die es gibt, und halt eben seine Augen da so ein bisschen zu schützen. Und da sollte man halt wirklich auch echt aufpassen, dass man da jetzt eine vernünftige Brille hat, also nicht irgendwie so ein No-Name-Teil aus China und vor allen Dingen auch nicht irgendwelche Hausmittelchen, die das Sonnenlicht dann so weit abdunkeln, dass man da womöglich dann halt aber doch irgendwelche gefährliche UV- oder IR-Strahlung abbekommt.
0: Eine ganz normale Sonnenbrille, die reicht da übrigens auch nicht. Die Sonnenfinsternis startet am Mittwoch gegen 19 Uhr und dauert dann knapp 2 Stunden.

0: Wahrscheinlich hat kaum ein Bonner oder eine Bonnerin den Teil von Bonn jemals so gesehen. Heute ist der letzte Tag der ersten Abrissarbeiten an der linksrheinischen Vorlandbrücke, der Bonner Nordbrücke. Und wie es vor Ort jetzt aussieht, an der Grau-Rheindorfer bzw. Herseler Straße, das war auch für unsere Radio Bonn-Rhein-Sieg-Reporterin Katharina Hoffmann ein sehr ungewohnter Anblick.
1: Ich konnte meinen eigenen Augen fast nicht trauen. Es klafft eine riesige Lücke hier über der Fahrbahn, der Brückenabschnitt. Der ist einfach komplett weg. Aus den zwei Enden der Brücke, rechts und links der Straße, hängen Drahtseile und Stahlträger raus aus dem Beton. Ja, und darunter Berge von Bauschutt. Den ganzen Schutt wegzubringen, das ist heute auch die Hauptaufgabe der Bauarbeiter hier. Diese mit einem ganzen Fuhrpark vor Ort. Saugbagger holen zum Beispiel den Sand zwischen den Straßenbahnschienen raus, die in der Mitte der Fahrstreifen entlang läuft. Andere Bagger, die sammeln die restlichen Brückenteile vom Boden auf und laden sie in die Container. Ja, es ist wirklich super interessant mit anzusehen. Deshalb stehen hier auch einige Schaulustige am Bauzaun und beobachten die Arbeiten. Philipp, du bist mit deinen Kindern ja sogar extra von der anderen Rheinseite hergekommen.
2: Genau, wir haben gerade Kita-Sommerferien und da dachte ich, es wäre eine super Sache, den Kindern mal eine spannende Baustelle zu zeigen. Und ich glaube, die Kinder haben großen Spaß hier, die großen Bagger zu gucken. Und eigentlich sieht es sowieso sehr interessant aus.
1: Ja, für Baustellenfans ist das hier ja wirklich ein richtiger Premium-Spot.
2: Absolut. Ich glaube, gerade gibt es keine spannendere hier.
1: Laut Fritz von Mangold, dem Bauleiter, sind er und sein Team auch im Zeitplan. Also wenn alles so gut läuft wie bisher, dann rollt hier morgen früh wieder wie gewohnt der Verkehr über die Grau-Rheindorfer bzw. Herseler Straße. Fast, als wäre hier einfach nie eine Brücke gewesen.
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1: Mit Sarah Heinz, guten Abend. Mehr Sicherheit für alle, die in Regionalzügen für uns unterwegs sind. Die Deutsche Bahn reagiert jetzt auf die vielen Übergriffe auf ihr Personal. Ab Herbst startet ein neues Pilotprojekt mit Bodycams. Thorsten Adolfs aus dem News-Team, dabei gibt es eine Besonderheit.
2: Genau, denn die kleinen Kameras sollen nicht nur das Bild, sondern auch den Ton aufzeichnen. Ab Oktober testet die Bahn die Cams und zwar zuerst in der Region Rhein-Neckar-Pfalz. Nach 2 Monaten soll das Projekt dann schrittweise auf ganz Deutschland ausgeweitet werden. Damit möchte der Chef der DB Regio, Van Seiderfeld, dafür sorgen, dass brenzlige Situationen besser deeskaliert werden können. Und zusätzlich zu den Kameras bekommen die Mitarbeiterinnen und Mitarbeiter stichfeste Westen. Außerdem sollen alle Beschäftigten, die Kontakt zu Kunden haben, einen Notfallknopf erhalten, um im Ernstfall sofort Hilfe zu rufen.
1: Wie ernst ist die Lage denn aktuell in den Bahnen?
2: Ja, die Zahlen sind ziemlich erschütternd. Allein im ersten Halbjahr gab es fast 1000 Übergriffe auf Zugbegleiter. Einige wurden bespuckt, andere geschubst. Es gab aber auch sehr schwere Fälle, bei denen es um Körperverletzung ging. Nach dem tragischen Tod eines Mitarbeiters Anfang des Jahres in Rheinland-Pfalz, der nach einem Angriff durch einen Schwarzfahrer starb, ist das Thema Sicherheit bei der Bahn absolut in den Fokus gerückt. Auch Bundesverkehrsminister Bilger hat sich dazu geäußert und gesagt, dass jetzt entschlossen gehandelt werden muss. Es müsse erreicht werden, dass das Bahnfahren für alle sicher bleibt, hat er gesagt.
1: Danke, Thorsten, für die Infos. Mehr wichtige Meldungen hört ihr jetzt im Überblick. Nachdem die Regel zum Lkw-Fahrverbot an Sonn- und Feiertagen aufgehoben wurde, sollen jetzt am Mittwoch direkt weitere Maßnahmen gegen mögliche Lieferengpässe durch das Niedrigwasser besprochen werden. Verkehrsminister Bilger will dazu mit den Ressortchefs der Länder sprechen. Es gehe demnach um den Umgang mit Gütern, die nicht mehr an den Häfen gelagert werden dürfen. Nach heftiger Kritik hat Finanzminister Klingbeil seine Steuerpläne für Vereine wieder zurückgezogen. Geplant war, steuerpflichtige Vereine schon ab einem Einkommen ab 1.000 Euro zu besteuern, statt wie bisher ab 5.000 Euro. Das hätte laut Kritikern vor allem für kleinere Vereine ein Problem werden können. Bei einem schweren Erdbeben in Kolumbien sind mindestens 20 Menschen gestorben. Das teilten mehrere Bürgermeister aus Kolumbien mit. Laut dem kolumbianischen Geologischen Dienst gab es teils auch schwere Gebäudeschäden. Das Beben hatte eine Stärke von 7,4. In immer mehr Gaststätten in NRW gibt es Glücksspielautomaten. Laut einer Untersuchung der Landesfachstelle Glücksspielsucht im Auftrag des NRW-Sozialministeriums ist die Zahl der Spielautomaten in Bars, Restaurants und Co. in den letzten 2 Jahren um 7% angestiegen, auf jetzt über 9.600. Das sei ein Problem, denn gerade durch den Ausschank von Alkohol sei der Zugang zum Glücksspiel niedrigschwelliger, so die Studienmacher. Die Studie hat außerdem gezeigt, dass viele Kommunen das Glücksspiel nicht gut genug kontrollieren lassen. So könnten zum Beispiel illegale Geräte nicht erkannt werden, genauso wenig wie Verstöße gegen Jugendschutzbestimmungen.
0: Und jetzt das Wichtigste von hier.
3: Mit Christoph Münch, guten Abend. Zwischen Swistal-Buschhofen, Alfter und Rheinbach brennt es. Zuerst waren es Felder, jetzt ist es ein Wald. Die freiwilligen Feuerwehren aus den Orten sind seit dem Nachmittag im Einsatz. Zuletzt brannte eine Fläche von etwa 5000 Quadratmetern. Und weiterhin gilt die Warnung, insbesondere für die Menschen in Buschhofen, Fenster und Türen geschlossen zu halten. Mehr gleich in unseren Lokalnachrichten um 9:30.
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4: Weitestgehend heute den ganzen Tag über 30 Grad. Morgen sieht es ein bisschen entspannter aus. Da gehen wir maximal hoch auf bis zu 28 Grad in der Bonner Innenstadt. Viel Sonne weiterhin mit dabei, Regen weiterhin nicht in Sicht. Dasselbe gilt dann auch für den Mittwoch. Der ausführlichste Verkehrsservice für Bonn und den Rhein-Sieg-Kreis. A4 Richtung Aachen zwischen Kreuzköln-Gremberg und Kreuzköln-Süd 3 Kilometer stockender Verkehr. Und auf der A555 Richtung Köln zwischen Köln-Godorf und dem Kreuzköln-Süd 2 Kilometer Stau. Kennedy-Brücke, stockender Verkehr in beide Richtungen, jeweils ungefähr 10 bis 15 Minuten, die ihr da länger braucht. Und auf der Südbrücke, da hat sich's aufgelockert, stockt nur noch leicht vor der Autobahnauffahrt Bonn-Rheinaue Richtung Bonn-Ramersdorf. Im Stadtverkehr der gewohnte Stop-and-Go-Verkehr auf der Reuterstraße in beide Richtungen und den Straßen rund um den Bertha-von-Suttner-Platz und bei den Fähren. Bei der Mondorfer Fähre aktuell keine Fahrzeuge, die schwerer sind als 7,5 Tonnen erlaubt. Die Fähre Bad Godesberg-Niederdollendorf fährt aufgrund des Niedrigwassers momentan nicht. Die Fähre Bad Honnef, die ist vorerst wieder in Betrieb, allerdings auch da ohne LKWs, Sprinter, Wohnmobile, Wohnwagen. Und die Rheinfähre Königswinter ist ebenfalls in Betrieb. Blitzer haben wir Stand jetzt keine. Habt ihr was gesehen? Sagt gern Bescheid. 0228 4007 111. Gute und sichere Fahrt.
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4: Und im Extra 80er für euren Feierabend. Schön, dass ihr dabei seid. Einen schönen Montag euch.

0: Die neue bei Radio Bonn Rhein Sieg von Ray Garvey Rivers zusammen mit Imran. Und jetzt gibt's einen Comedian, der noch verhältnismäßig neu ist. Man kann ihn auf jeden Fall noch als Newcomer betiteln. Hannes Höfer ist auch bei der Comedy Camp Tour mit dabei und stellt sich die große Bahnfrage.
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3: Ich fahre die Panoramastrecke im Ruhrgebiet mit der Bahn. Das heißt, ich steige in Herne ein, Wanne, Eickel, Gelsenkirchen, Altenessen, Oberhausen. Ja, die muss man wollen. Das ist so. Das ist eine Strecke für Champions. Ganz genau. Ihr fühlt's, das ist so schön. Das ist so herrlich. Endlich zu Hause. Wirklich. Ich habe das versucht, in Bayern zu erklären. Ich habe gesagt, ey Leute, falls ihr es mal machen wollt, das ist der RE Hartz IV. Wirklich. Verstehen wir doch, oder? Da arbeitet wirklich keiner. Ich wollte pinkeln, kam mir der Lokführer entgegen. Wer fährt denn jetzt den Zug?
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0: Immer weniger Wasser fließt den Rhein runter. Jetzt schlagen die Binnenschifffahrer Alarm an dem für Schifffahrt und Wirtschaft wichtigen Pegelkaup. Werde im Laufe der Woche erstmals ein nur noch einstelliger Wert erwartet, so der Bundesverband der deutschen Binnenschifffahrt. Grund ist auch die erneute Hitzewelle in dieser Woche, ohne einen Tropfen Regen in Sicht. Thorsten Ortmann aus dem News-Team, was wären denn jetzt die Folgen, wenn der Pegel weiter sinkt?
1: Ja, das könnte schon bald das Aus für den Gütertransport auf dem Rhein bedeuten, sagt der Geschäftsführer des Bundesverbandes der deutschen Binnenschifffahrt, weil eben der Rhein da nicht mehr durchgängig befahrbar wäre. Darum hat das NRW-Verkehrsministerium mit einigen Sofortmaßnahmen reagiert. Das Lkw-Fahrverbot ist ja an Sonn- und Feiertagen und Feriensamstagen für Transporte, die vom Niedrigwasser betroffen sind, bis Ende August aufgehoben. Dann werden vermeidbare Autobahnbaustellen auf den Hauptausweichrouten vorübergehend ausgesetzt und einige Transporte werden jetzt auch über die Bahn abgewickelt. Das alles wird aber nicht reichen, denn nehmen wir mal den Lkw-Ersatzverkehr. Da müsste man über 200 zusätzliche Lkw auf die Straße bringen, um auch nur den Ausfall eines größeren Rheinschiffes aufzufangen. Und viele Schiffsgüter, zum Beispiel aus der Chemiebranche, kann man gar nicht per Lkw transportieren und teilweise auch nicht sonntags entladen.
0: Und eine Sache, die auch nicht ganz unerheblich ist, wir als Verbraucher werden das auch bald zu spüren bekommen.
1: Ja, über den Produktpreis, sagt Bettina Brennstuhl von der Dortmunder Hafen AG.
2: Frachtrate ist 3 bis 4 Mal so teuer wie eben vorher. Das heißt, das Unternehmen muss viel, viel mehr bezahlen und gibt es dann am Ende auch wieder an den Kunden, an den Endverbraucher ab, sodass es sich letztlich auch bei uns allen irgendwann, je nach Güterart, widerspiegeln wird.
1: Dafür hat das Niedrigwasser im Rhein aber auch viele Relikte aus ganz vergangener Zeit zutage gefördert, darunter Weltkriegsmunition und auch ein Holzfrachtschiff aus dem 19. Jahrhundert. In der Donau bei Budapest sind die Überreste von 2 Wehrmachtssoldaten und ein Wehrmachtsmotorrad gefunden worden. In Serbien hat das Donau-Niedrigwasser mehrere Schiffswracks der deutschen Marine aus dem Zweiten Weltkrieg zum Vorschein gebracht und in Bulgarien kamen überraschend Reste eines Mammuts zum Vorschein.
0: Immerhin ein paar Überraschungen. Thorsten Ortmann über die niedrigen Pegel in Rhein und Donau. Danke dir.

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1: Mit Christoph Münch, guten Abend. Die Übergriffe auf Beschäftigte der Bahn nehmen weiter zu, berichtet die DB Regio. In der ersten Jahreshälfte gab es demnach 990 Vorfälle. Die Bahn verspricht mehr Sicherheit fürs Personal, unter anderem auch mit Bodycams, die auch den Ton aufzeichnen. Die Arbeitsgemeinschaft Migration und Vielfalt in der SPD fordert einen Sonderparteitag zur Wahl einer neuen Parteispitze. Denn es gebe in der Bevölkerung eine massive Irritation hinsichtlich der Sozialdemokratie. Die Menschen sehen die SPD nicht mehr als politische Option. Und jetzt das Wichtigste von hier. Zwischen Zwistal-Buschhofen, Alfter und Rheinbach brennt es weiterhin. Zuerst waren es Felder, jetzt ein Wald. Die freiwilligen Feuerwehren aus den Orten sind seit dem Nachmittag im Einsatz. Zuletzt brannte eine Fläche von etwa 5000 Quadratmetern. Und der Einsatz wird also noch dauern, sagte uns vor Ort Carsten Windoll von der Feuerwehr in Zwistal.
2: Ja, es sieht aktuell so aus, dass wir weiterhin hier am Löschen sind. Wir sind Kräfte am Austauschen, weil das Feuer im Wald immer noch am Brennen ist. Wir haben zur Unterstützung jetzt hier beziehungsweise zur Ablösung aufgrund der hohen Außentemperaturen Kräfte, sogenannte Alarmgruppen aus dem Rechtsrheinischen hier angefordert.
1: Die Feuerwehr hat die Warn-App Nina ausgelöst und warnt vor dem Rauch. Sie bittet Anwohner, vor allem in Buschhofen, Fenster und Türen geschlossen zu halten. Klima- und Lüftungsanlagen sollten ausgeschaltet werden. Auch die Kreispolizei im Rhein-Sieg-Kreis hat mitgemacht bei der europaweiten Aktionswoche Speed. Der Hauptkontrolltag war der Donnerstag. Die Beamten überwachten den Verkehr von morgens 6 Uhr an in Eitorf, in Hennef, St. Augustin, Siegburg und Troisdorf. Und die Bilanz? Bis zum Mittag waren es mehr als 120 Geschwindigkeitsverstöße. In 5 Fällen wird es sogar ein Fahrverbot geben. Besonders Autofahrer in Eitorf stachen negativ hervor. Innerorts war ein Mann dort mit Tempo 100 unterwegs, also doppelt so schnell wie erlaubt. Das zeige die Wichtigkeit solcher Kontrollen, heißt es von der Kreispolizei, die also auch in Zukunft an solchen Aktionswochen teilnehmen will. Bundespräsident Frank-Walter Steinmeier kommt nach Bonn, um hier ein Bürgerfest im Zeichen des ehrenamtlichen Engagements zu feiern. Am Samstag, den 5. September, gibt es dann ein Fest für alle mit einem Tag der offenen Tür in der Villa Hammerschmidt und dem benachbarten Bundesministerium für wirtschaftliche Zusammenarbeit. Der Eintritt ist frei, aber es wird ein Ticket für den Einlass benötigt. Den passenden Link dahin gibt's auf radiobonnrheinsieg.de. 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
3: Das hat nochmal unser Wettermann Carsten Brand für uns.
4: Anthony, hallo. Hitzewelle in dieser Woche, aber jetzt nicht sofort. Morgen ein bisschen Abkühlung, 25 bis 28 Grad. Und am Ende der Woche, da gehen wir

0: dichter Verkehr, 5 Minuten plus. Und auf der Kennedy-Brücke, da stockt es aktuell noch in beide Richtungen. Dann haben wir die Südbrücke, da hat sich alles aufgelockert, ihr kommt gut durch und noch ein bisschen leichter Stop-and-Go-Verkehr in beide Richtungen auf der Reuterstraße. Die Rheinfähren-Mondorfer Fähre kann zurzeit nur Fahrzeuge bis 7,5 Tonnen mitnehmen. Dasselbe gilt auch für die Fähre Bad Honnef und die Fähre Bad Godesberg-Niederdollendorf fährt aufgrund des Niedrigwassers momentan nicht. Die Rheinfähre Königswinter ist aber in Betrieb. Keine Blitzer, habt ihr was gesehen? Sagt Bescheid. 0228 4007 111. Gute und sichere Fahrt.
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0: Und im Sommersong des Jahres 2026. Shakira, Burna Boy, Die Die.

0: Und auch heute an diesem Montag eine Stunde extra Programm.
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0: Nach wie vor läuft in Swisttal-Buschhofen und Rheinbach ein Feuerwehreinsatz, ein Großeinsatz. Wegen eines Feuers, was da ausgebrochen ist im Laufe des Nachmittags, dort hat eine Wiese Feuer gefangen und durch den Wind hat sich das Feuer auf den Wald ausgebreitet. Mehrere Einsatzkräfte sind dort vor Ort und für uns ebenfalls vor Ort. Unsere Augen vor Ort sozusagen ist unsere Radio Bonn-Rhein-Sieg-Reporterin Katharina Hoffmann. Katha, gib uns mal einen aktuellen Stand.
1: Auch nach über 4,5 Stunden läuft der Einsatz hier nach wie vor auf Hochtouren. Vor allem der Hubschrauber fliegt pausenlos hin und her zwischen der Kiesgrube Flerzheim und dem Feuer und versucht eben so die Flammen aus der Luft zu löschen. Zum Glück liegt die Kiesgrube aber direkt neben dem Wald, also einen weiten Weg hat er nicht. Währenddessen arbeiten sich die Feuerwehrleute unten am Boden stückchenweise vor, unter anderem mit Hacken, mit denen sie den Boden auf links drehen, um mögliche Glutnester zu finden, die sie dann auch direkt löschen. Ja, auch wenn der Wind es den Einsatzkräften nach wie vor erschwert, die Flammen komplett unter Kontrolle zu bekommen, haben die Einsatzkräfte den Brand zumindest aber umzingelt, sind also von allen Seiten vor Ort. Vor allem gilt es auch, die Flammen von dem nahegelegenen Pferdehof fernzuhalten. Zumindest die Hitze lässt aber langsam nach und macht es in der Hinsicht den Einsatzkräften etwas leichter.
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1: Mit Sarah Heinz, guten Abend. Nach NRW, Niedersachsen, Rheinland-Pfalz und dem Saarland will auch Baden-Württemberg wegen des Niedrigwassers die Sonntagsfahrverbote für Lkw lockern. Bei uns in NRW sind die Auswirkungen schon zu spüren. Mehr dazu hat Thorsten Adolfs.
2: Es war auf den Autobahnen mehr los als sonst an einem Sonntag, sagt NRW-Verkehrsminister Krischer. Größere zusätzliche Staus habe es aber nicht gegeben. Mit der Maßnahme, die zeitlich befristet ist, bis der Wasserstand des Rheins wieder steigt, soll die Versorgung der Wirtschaft und wichtiger Lieferketten sichergestellt werden. Viele Frachtschiffe können zurzeit nämlich nur einen Bruchteil dessen transportieren, was sie sonst an Bord haben. Der Logistikverband BGL geht davon aus, dass sich der Lkw-Verkehr mehr auf die Sonntage verlagert. Mehr Güter könnten aber dadurch nicht transportiert werden, weil es einfach nicht genug Lkw-Fahrer bei uns gäbe, heißt es vom Verband. Außerdem müssten sie weiterhin die gesetzlich vorgeschriebenen Lenk-, Pausen- und Ruhezeiten einhalten. Noch sind die wirtschaftlichen Folgen durch das Niedrigwasser beherrschbar, sagt der Präsident des Deutschen Instituts für Wirtschaftsforschung Fratscher. Die Situation könne sich aber zu einem echten Risiko für die Konjunktur entwickeln. Und zwar dann, wenn es noch 4 bis 6 Wochen so bleiben sollte wie jetzt. Dann drohe der deutschen Wirtschaft ein signifikanter Schaden, so der DIW-Chef.
1: Danke, Thorsten, für die Infos. Am Mittwoch will Bundesverkehrsminister Bilger mit den Ländern über weitere Maßnahmen beraten. Dabei soll es zum Beispiel um die Frage gehen, wie mit Gütern umgegangen wird, die nicht mehr an den Häfen gelagert werden dürfen. Mehr Meldungen hört ihr jetzt in der Zusammenfassung. In der ersten Jahreshälfte hat es in Zügen der Deutschen Bahn fast 1000 Übergriffe auf Zugpersonal gegeben. Der Konzern will ab Herbst deswegen testen, mit Bodycams neben Video auch Tonaufnahmen zu machen, um die Sicherheit insgesamt zu erhöhen, hieß es. Bundeswirtschaftsministerin Reiche sieht in der deutschen Industrie ein großes Potenzial für den Einsatz von KI. Das Rennen um große Sprachmodelle werde man wohl nicht mehr gewinnen, sagte sie. Aber dort, wo Maschinen, Fabriken und Produktion intelligenter würden, habe man sehr gute Chancen. Spanien kämpft immer noch gegen einen schweren Waldbrand in Andalusien. Seit Donnerstag brennt es dort. Inzwischen hat sich das Feuer auf über 20.000 Hektar Fläche ausgeweitet. Etwa 800 Menschen wurden inzwischen evakuiert. In Deutschland hatten viele im letzten Jahr weniger Spam-Mails im Postfach. Bei den deutschen Mail-Anbietern web.de und GMX hat sich die Zahl der verdächtigen Mails im Vergleich zum Vorjahreszeitraum fast halbiert, von rund 1,8 Milliarden auf 990 Millionen Spam-Mails pro Woche. In den Jahren davor sei die Zahl immer weiter gestiegen. Seit Sommer 2025 würde sich dieser Trend aber umkehren. Ein Grund könnten demnach aufwendigere Authentifizierungsprozesse sein. Gleichzeitig haben die Anbieter aber auch gewarnt, Spam-Mails würden inzwischen immer öfter gezielt und persönlich auf Angriffe zugeschnitten werden, zum Beispiel über Falschrechnungen mit individuellem Namen. Man solle deswegen wachsam sein, unbekannte Absender kritisch prüfen und Links in E-Mails nicht unbedacht öffnen. Und das waren die Nachrichten mit Sarah Heinz.
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3: Ein sehr, sehr heißer Montag geht wieder zu Ende mit Werten über der 30-Grad-Marke. Morgen sieht das alles ein bisschen entspannter aus. Da gehen wir maximal hoch auf bis zu 28 Grad. Immer noch warm, immer noch leider kein Regen in Sicht. Und dasselbe gilt dann auch nochmal für den Mittwoch. Der ausführlichste Verkehrsservice für Bonn und den Rhein-Sieg-Kreis aktuell. A4 Richtung Köln zwischen Kreuz Köln-Süd und Köln-Poll noch Stop-and-Go-Verkehr. A555 Richtung Köln zwischen Köln-Rotenkirchen und dem Kreuz Köln-Süd noch 1 Kilometer Stau. Und dann haben wir noch leichtes Stop-and-Go auf der Kennedy-Brücke in beide Richtungen. Sichere und gute Fahrt euch in den Feierabend.
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3: Ein sehr ereignisreicher Montag. Der neigt sich dem Ende zu. Brand in Swistal-Buschhofen. Dann haben wir Abrissarbeiten an der Nordbrücke, Baggerarbeiten an den Fähranlegestellen. Müssen erstmal durchatmen. Viel Musik gibt's jetzt hier bei uns.

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0: Wahrscheinlich hat kaum ein Bonner oder eine Bonnerin den Teil von Bonn jemals so gesehen. Heute ist der letzte Tag der ersten Abrissarbeiten an der linksrheinischen Vorlandbrücke, der Bonner Nordbrücke. Und wie es vor Ort jetzt aussieht, an der Grau-Rheindorfer bzw. Herseler Straße, das war auch für unsere Radio Bonn-Rhein-Sieg-Reporterin Katharina Hoffmann ein sehr ungewohnter Anblick.
1: Ich konnte meinen eigenen Augen fast nicht trauen. Es klafft eine riesige Lücke hier über der Fahrbahn, der Brückenabschnitt. Der ist einfach komplett weg. Aus den zwei Enden der Brücke, rechts und links der Straße, hängen Drahtseile und Stahlträger raus aus dem Beton. Ja, und darunter Berge von Bauschutt. Den ganzen Schutt wegzubringen, das ist heute auch die Hauptaufgabe der Bauarbeiter hier. Diese mit einem ganzen Fuhrpark vor Ort. Saugbagger holen zum Beispiel den Sand zwischen den Straßenbahnschienen raus, die in der Mitte der Fahrstreifen entlangläuft. Andere Bagger, die sammeln die restlichen Brückenteile vom Boden auf und laden sie in die Container. Ja, es ist wirklich super interessant mit anzusehen. Deshalb stehen hier auch einige Schaulustige am Bauzaun und beobachten die Arbeiten. Philipp, du bist mit deinen Kindern ja sogar extra von der anderen Rheinseite hergekommen.
2: Genau, wir haben gerade Kita-Sommerferien und da dachte ich, es wäre eine super Sache, den Kindern mal eine spannende Baustelle zu zeigen. Und ich glaube, die Kinder haben großen Spaß hier, die großen Bagger zu gucken. Und eigentlich sieht es sowieso sehr interessant aus.
1: Ja, für Baustellenfans ist das hier wirklich ein richtiger Premium-Spot.
2: Absolut. Ich glaube, gerade gibt es keine spannendere hier.
1: Laut Fritz von Mangold, dem Bauleiter, sind er und sein Team auch im Zeitplan. Also wenn alles so gut läuft wie bisher, dann rollt hier morgen früh wieder wie gewohnt der Verkehr über die Grau-Rheindorfer bzw. Herseler Straße. Fast, als wäre hier einfach nie eine Brücke gewesen.
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1: Mit Christoph Münch, guten Abend. Am Nachmittag ging der Alarm, Felder brannten in Swistal-Buschhofen. Die Flammen griffen dann noch auf ein Waldstück über zwischen Buschhofen, Alfter und Rheinbach. Die freiwilligen Feuerwehren sind weiter im Einsatz und der dauert vermutlich noch bis in die Abendstunden. Die Feuerwehr hatte auch die Warn-App Nina ausgelöst. Sie warnt vor dem Rauch. Sie bittet also Anwohner, vor allem in Buschhofen, Fenster und Türen geschlossen zu halten. Klima- und Lüftungsanlagen sollten ausgeschaltet werden. Auch die Kreispolizei im Rhein-Sieg-Kreis hat mitgemacht bei der europaweiten Aktionswoche Speed. Der Hauptkontrolltag im Kreis war der Donnerstag. Die Beamten überwachten den Verkehr von morgens 6 Uhr an. In Eitorf, in Hennef, St. Augustin, Siegburg und Troisdorf. Die Bilanz: bis zum Mittag waren es mehr als 120 Geschwindigkeitsverstöße. Davon 40 im Bereich der Ordnungswidrigkeiten. In 5 Fällen wird es wohl sogar ein Fahrverbot geben. Besonders Autofahrer in Eitorf stachen heraus. Innerorts war ein Mann mit Tempo 100 unterwegs, also doppelt so schnell wie erlaubt. An derselben Stelle waren dann andere Autofahrer mit 82 und 76 km/h unterwegs, also auch deutlich zu schnell. Das zeige die Wichtigkeit solcher Kontrollen, heißt es von der Kreispolizei, die auch in Zukunft an solchen Aktionswochen teilnehmen will. Es geht um die große Frage: Flüsse und Vögel oder europäische Kultur. Bis zum 21. September kann man noch online für das neue Design der Euroscheine abstimmen. Der Bonner Verein Bürger für Beethoven hat einen ganz klaren Favoriten, und zwar die Kulturserie. Denn da ist der berühmteste Bonner aller Zeiten abgebildet, Ludwig von Beethoven. Auf dem 10-Euro-Schein. Der Verein empfiehlt also ganz konkret eine Abstimmung für Variante E, denn dort sei das Bonner Wunderkind am besten abgebildet. Die Verbindung zwischen Beethoven und Europa bestehe nicht nur in der Ode an die Freude, der offiziellen Europa-Hymne, heißt es von den Bürgern für Beethoven, sondern auch für das, was uns in Europa verbindet: Humanität, Völkerfreundschaft und die vielfältige europäische Kultur. Das war der Tag heute hier im Radio Bonn-Rhein-Siegland. Ich mache gleich Feierabend. Die neuesten Nachrichten aus und für Bonn und den Rhein-Sieg-Kreis gibt's dann morgen früh wieder ab 5.30 Uhr mit meinem Kollegen Benedikt Schockenhoff.
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2: Einen schönen Feierabend euch. Erster Tag der Woche. Haken dran. Genießt den wunderschönen Montagabend zusammen.

0: Heute ist ein ganz besonderer Sommertag. Meine Frau liebt sie über alles. Es ist Tag der Wassermelone und unser Hannes will das auf jeden Fall feiern.
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2: Wassermelone auf die Eins, ganz klar. Ja, sie ist wahrscheinlich der beste Sommersnack nach Bier. Ja, frisch, kühlend und sie besteht zu 90% aus Wasser. Noch mehr Wasser hat eigentlich nur Wasser. Außerdem ist sie von Haus aus verpackt und zwar nicht so eine Fake-Verpackung wie bei der Banane. Ne? Melonen würden Bananen in freier Wildbahn fertig machen. Bananen, ey, die gehen beim ersten bisschen Druck kaputt, die versauen dir den ganzen Rucksack, dann musst du dir so eine peinliche Bananendose anschaffen. Das ist das Liegefahrrad für Tupperwaren, Freunde. Der Liebestöter aus Plastik. Noch uncooler sind ja nur Brustbeutel, Socken in Sandalen oder Oliver Pocher. Nee, Melonen nicht, ne? Die Schale, die ist kratz- und stoßfest. Klar, im Transport manchmal ein bisschen unhandlich, aber wofür gibt's denn Maxi-Cosi? Da passen die super rein. Und immer dran denken, wenn ihr einen Wassermelonensalat machen wollt. Am besten nicht mit ganzen Früchten.
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0: das war's dann auch von mir. Anthony Robbins hier bei Radio Bonn-Rhein-Sieg. Ein sehr ereignisreicher Montag geht zu Ende. Morgen halten wir euch natürlich auch weiter auf dem Laufenden. Rund um das Thema Feuer in Swisttal werden den Brand weiter im Blick behalten. Und natürlich bringen wir euch weiter gut durch die Sommerferien. Schön, dass ihr dabei seid. Jetzt einen wunderschönen Montagabend.
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1: Ich bin David Büchner. Die Zahl der Toten bei dem schweren Erdbeben in Kolumbien ist auf mehr als 50 gestiegen. Es wurden hunderte Verletzte und schwere Schäden in mehreren Landesteilen gemeldet.
2: Das Erdbeben ereignete sich im Westen des Landes. Nahe der Stadt Medellin lag das Epizentrum in einer Tiefe von rund 100 Kilometern, wie der geologische Dienst mitteilte. Das Beben war aber auch in vielen anderen Städten zu spüren. Videos in den sozialen Netzwerken zeigten zerstörte Gebäude und Menschen, die vor Panik auf die Straße liefen. Auch mehrere Flughäfen waren betroffen. Viele Nachbarländer haben ihre Hilfe angeboten. Auch dort war das Beben zu hören, wie in Venezuela, Ecuador und Panama. Es wird befürchtet, dass die Zahl der Opfer weiter steigt. Tine Klimach, Nachrichtenredaktion.
1: Russlands oberstes Gericht hat die Oppositionspartei Jabloko von der Parlamentswahl im September ausgeschlossen. Die Partei setzt sich für ein Ende des Ukraine-Kriegs ein. Geklagt hatte die kremltreue nationalistische Partei Rodina. Sie warf Jabloko unter anderem vor, in ihrem Wahlkampfmaterial Urheberrechte verletzt zu haben. Durch Ladendiebstahl entsteht dem Einzelhandel jedes Jahr ein Milliardenschaden. Die Belastung nehme seit Jahren zu und habe 2026 einen Höchstwert erreicht, heißt es in einem gemeinsamen Positionspapier vom Handelsverband Deutschland und der Gewerkschaft der Polizei.
3: Elektronik, Kleidung, aber auch teurere Produkte im Supermarkt wie Kaffee oder Spirituosen. Ladendiebe schlagen immer häufiger auch im großen Stil zu. Besondere Sorge bereitet den Einzelhändlern der gewerbsmäßige oder bandenmäßige Diebstahl, bei dem der Schaden oft besonders hoch ist. Der Verband HDE und die Gewerkschaft der Polizei fordern, die Taten konsequent zu verfolgen und die Täter zu überführen und entsprechend zu bestrafen. Sie machen sich außerdem für eine offene Videoüberwachung, Schwerpunktanwaltschaften und eine bessere Ausstattung der Polizei stark. Katrin Müller, Nachrichtenredaktion.
1: Die Pegelstände am Rhein und anderen Flüssen sind weiter historisch tief. Deshalb wollen nun auch Baden-Württemberg, Bayern und Mecklenburg-Vorpommern das Sonn- und Feiertagsverbot für Lkw aussetzen. Vorher hatten das auch schon NRW, Niedersachsen, Rheinland-Pfalz und das Saarland beschlossen. Bundesverkehrsminister Steffen Bilger will am Mittwoch mit den Ressortchefs der Länder über weitere Entlastungsmaßnahmen beraten.
4: Das Wetter. Donnerstag, Freitag wird die Luft wieder zum Airfryer, da richtig heiß, bis dahin noch alles halbwegs machbar. Morgen vor allem ziemlich entspannt, Höchstwerte zwischen 23 und 27 Grad nur. Dazu mal Sonne, mal Wolken. Und jetzt über den Abend und die Nacht kühlt es natürlich auch erstmal runter. Später Tiefstwerte um 12 Grad, ist doch schön.
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4: Die A45 Gießen Richtung Hagen ist leider immer noch nicht frei, ist immer noch gesperrt zwischen Wetzlar Ost und Ehringshausen. Da steht ihr richtig lange, über eine Stunde. Deshalb durchhalten, in jedem anderen Fall am besten die Stelle weiträumig umfahren. Noch die anderen Staus ab 10 Minuten Wartezeit. A1 Köln Richtung Dortmund zwischen Wuppertal-Langerfeld und Gevelsberg. Da haben wir die 10 Minuten, 1 Kilometer. Dann A1 Münster-Dortmund zwischen Kamenzentrum und Unna, 3 Kilometer, 17 Minuten. Und A44 Kassel-Dortmund zwischen Warburg und Diemelstadt, 3 Kilometer, knappe 25 Minuten. Kommt gut durch.
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4: Sebastian Pulli hier. Na, was macht die Stimmung? Hängt gerade schwer davon ab, ob man Ferien hat, ne? Oder eine Klimaanlage. Wir haben gute Musik, das hilft allen. Michael Schulte jetzt. Einen schönen Montagabend euch.

0: Ja, ja, an heftigen Atmern und Seufzern in der Popmusik erkennt man immer, da geht es um körperliche Liebe. Michiko.
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0: Gut, wir Ü40er finden die körperliche ja zunehmend uninteressanter. Deshalb jetzt ein Song über die tiefe seelische Verbundenheit. Ist ein wunderschönes Liebeslied von 2004. Keen mit Somewhere Only We Know. Und es ist ein ganz wunderschönes Bild, was da aufgemacht wird. Wenn alles um einen rum untergeht, gemeinsam dahin zu gehen an einen Ort, den nur die beiden Partner kennen und sonst niemand. Also gerne einmal das Händchen des Liebsten, der Liebsten nehmen und gemeinsam an jenen Ort gehen mit Keen. Einmal hinter die Mehrzweckhalle, wo immer die vielen Jointstummel rumliegen oder, weiß ich nicht, in diese eine immer abgesperrte Umkleidekabine im TK Max. Ja gut, es ist halt ein symbolisches Bild, ich weiß auch nicht. Keen jetzt, Somewhere Only We Know. Schönen Feierabend euch.
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0: Das Wetter.
1: Die Woche heizt vor. Donnerstag, Freitag ist der Ofen dann richtig an. Da wird es nochmal ordentlich heiß, je nach Ort bis 37 Grad. Morgen aber nochmal halbwegs entspannt. Höchstwerte zwischen 23 und 27 Grad ist doch nett. Dazu mal Sonne, mal Wolken. Jetzt über den Abend und die Nacht nochmal kühler. Da kriegen wir im Laufe der Nacht um die 12 Grad.
0: NRW Verkehr.
1: Und weiterhin gesperrt die A45 Gießen Richtung Hagen. Da kommt ihr nicht durch zwischen Wetzlar Ost und Herborn Süd und es staut sich richtig ordentlich da. Also wenn ihr noch könnt, die Stelle umfahren. Jetzt die Staus ab 8 Minuten Wartezeit. Da haben wir die A1 Köln-Dortmund zwischen Wuppertal-Langerfeld und Gevelsberg. 1 Kilometer, knappe Viertelstunde. A1 Münster-Dortmund zwischen Kamen-Zentrum und Kreuz Dortmund-Unna. Da haben wir 4 Kilometer, 25 Minuten. Und die A40 Dortmund-Essen zwischen Dortmund-Lütgen-Dortmund und Kreuz Bochum. 1 Kilometer, 8 Minuten. Gute Fahrt.

Ja, schönen Abend, Sebastian Pulli hier und die wunderbare Tiffany Aris jetzt aus Hamburg ist ein Mensch mit der lebendigen Energie eines Eichhörnchens im Zuckerschock. Es ist immer ein absolutes Feuerwerk, sie zu interviewen. Sie hat so eine ganz wunderbare ADHS-Energie, ist richtig schnell, ist lustig, ist clever und ganz, ganz warmherziger Mensch. Das hier ist in dem Fall von ihr Vertigo. Tiffany Aris, schönen Montag.

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0: Mit diesem Song ist der Pop von Take That nochmal eine ganze Ecke erwachsener geworden. Patience hier bei uns.
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0: Selbst auf der anderen Seite ist das Gras inzwischen nur noch gelb. Sehr trockener Sommer und entsprechend ist auch der Rheinpegel auf einem Tiefstand. Thorsten Ortmann aus dem News-Team, das hat jetzt vielleicht ordentliche Folgen.
2: Ja, das könnte schon bald das Aus für den Gütertransport auf dem Rhein bedeuten, sagt der Geschäftsführer des Bundesverbandes der deutschen Binnenschifffahrt, weil eben der Rhein da nicht mehr durchgängig befahrbar wäre. Darum hat das NRW-Verkehrsministerium mit einigen Sofortmaßnahmen reagiert. Das Lkw-Fahrverbot ist ja an Sonn- und Feiertagen und Ferien Samstagen für Transporte, die vom Niedrigwasser betroffen sind, bis Ende August aufgehoben. Dann werden vermeidbare Autobahnbaustellen auf den Hauptausweichrouten vorübergehend ausgesetzt und einige Transporte werden jetzt auch über die Bahn abgewickelt. Das alles wird aber nicht reichen, denn nehmen wir mal den Lkw-Ersatzverkehr. Da müsste man über 200 zusätzliche Lkw auf die Straße bringen, um auch nur den Ausfall eines größeren Rheinschiffes aufzufangen. Und viele Schiffsgüter, zum Beispiel aus der Chemiebranche, kann man gar nicht per Lkw transportieren und teilweise auch nicht sonntags entladen.
0: Ja, und das Ganze merken wir dann am Ende selbst auch sehr konkret, ne?
2: Ja, über den Produktpreis, sagt Bettina Brennstuhl von der Dortmunder Hafen AG.
3: Frachtrate ist 3- bis 4-mal so teuer wie eben vorher. Das heißt, das Unternehmen muss viel, viel mehr bezahlen und gibt es dann am Ende auch wieder an den Kunden, an den Endverbraucher ab, sodass es sich letztlich auch bei uns allen irgendwann je nach Güterart widerspiegeln wird.
2: Dafür hat das Niedrigwasser im Rhein aber auch viele Relikte aus ganz vergangener Zeit zutage gefördert, darunter Weltkriegsmunition und auch ein Holzfrachtschiff aus dem 19. Jahrhundert. In der Donau bei Budapest sind die Überreste von 2 Wehrmachtssoldaten und ein Wehrmachtsmotorrad gefunden worden. In Serbien hat das Donau-Niedrigwasser mehrere Schiffswracks der deutschen Marine aus dem Zweiten Weltkrieg zum Vorschein gebracht. Und in Bulgarien kamen überraschend Reste eines Mammuts zum Vorschein.
0: Das ist sehr spannend und tröstet leider trotzdem nur unwesentlich über die hohen Preise hinweg. Der Niedrigstand des Rheins, den kriegen wir vielleicht auch bald zu spüren. Habt ihr gehört bei uns? Schnellmusik zur Ablenkung. All or Nothing, Scott Quinn. Schönen Montag.

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1: Ich bin Babette Büchner. Die Zahl der Toten bei dem schweren Erdbeben in Kolumbien steigt weiter, inzwischen auf mehr als 80. Zudem wurden hunderte Verletzte und schwere Schäden gemeldet. Die Erdstöße hatten eine Stärke von 7,4. Die Erschütterungen waren in mehreren Städten des Landes zu spüren. Einwohner suchen nun zusammen mit Rettungskräften in den Trümmern nach Überlebenden. Das oberste Gericht in Moskau schließt die Oppositionspartei Jabloko bei der Parlamentswahl im September aus, auch weil sie sich gegen den Ukraine-Krieg stemmt. Der ist in Russland immer häufiger sichtbar. Bei einem Angriff in der Teilrepublik Tatarstan wurden jetzt mindestens 13 Menschen getötet.
2: Ein Großteil der Opfer bei dem Angriff kam nach Behördenangaben in einer Unterkunft für Arbeiter ums Leben, darunter auch Bürger Usbekistans und Tadschikistans. Der Bürgermeister der mehr als 800 Kilometer von Moskau entfernten Stadt hatte zuvor von einem massiven Angriff mit ukrainischen Drohnen auf Industrieanlagen und zivile Objekte gesprochen. Der Kiewer Generalstab bestätigte später einen Angriff auf eine Raffinerie. Katharina Schröder, Nachrichtenredaktion.
1: Die Trockenheit und Hitze setzen der Landwirtschaft zu. Der Deutsche Bauernverband befürchtet, dass die Ernten in diesem Jahr eher unter dem Durchschnitt liegen. Die Generalsekretärin des Verbands, Stefanie Sabet, forderte im WDR von der Politik schnellere Hilfen für die Betriebe.
3: Die Belastungen der Bauern seien vielfältig und teils existenzbedrohend, warnt die Generalsekretärin. Deshalb müsse der Staat mit Finanzspritzen helfen, unter anderem auch bei der Düngemittelversorgung. In anderen EU-Ländern laufe das auch so. Außerdem müsse die Politik flexibler werden und zum Beispiel Innovationen bei Züchtungen ermöglichen. Ein weiteres Problem, der Wassermangel. Auch da sieht die Generalsekretärin die Politik am Zug. Stichwort Stärkung des Landeswasserhaushalts. Thomas Thonfeld, Nachrichtenredaktion.
1: In Spanien sind immer noch 41 Wald- und Vegetationsbrände aktiv. Ein großer Waldbrand im Südwesten Spaniens hat sich inzwischen stark ausgebreitet. Das Feuer wütet dort schon seit Donnerstag. Die Regionalregierung von Andalusien schätzte die betroffene Fläche auf mehr als 20.000 Hektar. Das ist ungefähr so groß wie das Stadtgebiet von Hannover. Fast 500 Personen wurden vorsorglich in Sicherheit gebracht.
0: Das Wetter.
4: Morgen wird's kühler. Plümo können wir noch im Schrank lassen, aber für die Verhältnisse dieses Sommers immerhin angenehm. Höchstwerte zwischen 23 und 27 Grad. Dazu mal Sonne, mal Wolken morgen. Jetzt über den Abend und die Nacht, da kühlt's auch erstmal runter. Später Tiefstwerte um 12 Grad. Da vielleicht doch Plümo.
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4: Von der A45 Gießen Richtung Hagen immer noch nichts Neues. Die bleibt gesperrt zwischen Wetzlarer Kreuz und Ehringshausen. Da kommt ihr nach wie vor nicht durch und es staut sich sehr lange, also sofern ihr noch könnt, die Stelle weiträumig umfahren. Jetzt die Staus ab 9 Minuten Wartezeit, da haben wir die A1 Köln Richtung Dortmund, zwischen Wuppertal-Langerfeld und Gevelsberg 1 Kilometer 9 Minuten. A1 Münster-Dortmund zwischen Kamenzentrum und Kreuz Dortmund-Unna 5 Kilometer sind 25 Minuten. A3 Köln-Oberhausen zwischen Opladen und Kreuzhilden, da haben wir 1 Kilometer auch 9 Minuten. Und die A45 Hagen-Gießen zwischen Herborn-Süd und Wetzlarer Kreuz, das sind 5 Kilometer 20 Minuten. Kommt gut an.
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6: Herzlich willkommen, mein Name ist Barbara Voss und heute heißt es wieder Frauenpower in Bonn und Rhein-Sieg. Ja, und eine Powerfrau haben wir heute auch wieder zu Gast. Es ist Andrea Bott. Sie begleitet Menschen seit über 20 Jahren auf mehr Präsenz und Körperbewusstsein und innerer Ruhe. Sie ist Yoga-Trainerin und es geht hier um die Frage Yoga und Pilates, Humbug oder Heilung. Und da werden wir ihr heute auf den Zahn fühlen. Herzlich willkommen, Frau Bott. Schön, dass Sie hier in unser Studio gefunden haben.
7: Ja, ich sag auch ein herzliches Hallo und freue mich sehr über die Einladung, dass ich heute hier sein darf.
6: Yoga, Pilates, Humbug oder Heilung, unser Thema heute. Und ich denke mal, viele von unseren Hörerinnen und Hörern wissen gar nicht den Unterschied zwischen Yoga und Pilates. Und vielleicht können Sie uns das erstmal kurz erklären.
7: Ja, sehr gerne. Wenn ich das kurz und knapp machen soll, dann habe ich im Yoga den Schwerpunkt in die natürliche Atmung, in die Bauchatmung. Ich gehe mehr in das Öffnen, Dehnen und in die Beweglichkeit hinein. Im Pilates ist der Schwerpunkt, es ist eine ganz präzise Körperarbeit, die eine spezielle Atemtechnik verwendet und eine ganz spezielle Körperansteuerung. Ich habe also hier mehr die Kräftigung, volle Konzentration. Es ist mehr kurz und knackig und Yoga darf gerne etwas länger und entspannend sein.
6: Jetzt habe ich mich natürlich so ein bisschen auf Ihrer Homepage herumgetrieben und Sie bieten in Ihrer Schule Hatha, Jin-Yoga, Somatic-Yoga, Yoga Nidra und vieles mehr ein. Wo bestehen denn die Unterschiede? Und man ist ja als Newcomer in dem Bereich komplett überfordert.
7: Da stimme ich Ihnen erstmal zu, Frau Voss. Als Newcomer bin ich da absolut überfordert. Und vielleicht erstmal die Gemeinsamkeit ist das Hatha Yoga. Hatha Yoga ist der Begriff für alles körperliche Yoga. Und unter dem Hatha Yoga gibt es nun verschiedene Richtungen. Gibt es alte, ältere Traditionen, dann gibt es neuere Dinge. Das Chi Yoga, das ich zum Beispiel unterrichte, verbindet die Meridian, die Energiearbeit und ja, ist eine ganz spannende Geschichte. Ich erkläre immer ganz kurz dazu. Im Sommer ziehe ich mich anders an wie im Winter. Ich esse anders wie im Winter und so ist auch der Bewegungsschwerpunkt im Yoga ein bisschen anders. Genau, wenn ich jetzt in die Somatik gehe, dann habe ich ein sehr, sehr ruhiges Yoga, das sich mehr darauf konzentriert, was ich aus meinem Körper her fühle. Nicht so, dass ich das mache, was mir vorgeturnt werde, sondern in mich hineinspüre und die Bewegungen so ausführe, dass sie heute in diesem Moment für mich stimmig sind.
6: Sie haben jetzt gerade den Sommer angesprochen.
7: Ja.
6: Und ich habe auch gehört, Sie gehen im Sommer mit Ihren Schülerinnen und Schülern raus. Ist es draußen besser für die Menschen? Was verändert sich draußen?
7: Es ist anders. Die Nebengeräusche sind anders. Ne? Also ich kann draußen nicht vermeiden, dass die Vögelchen zwitschern, dass ein Fußgänger, ein Fahrradfahrer vorbeikommt, Motorgeräusche oder lachende Kinder oder wie auch immer. Und ich sage dann immer, dass so die Kunst ist, mit den Alltagsgeräuschen zu versuchen zu entspannen, die einfach zu integrieren. Ich arbeite viel in meiner Yogaschule mit Musik. Das lasse ich draußen weg. Ja, es ist eine ganz andere Atmosphäre, es ist eine andere Luft. Ja, es ist schon ein anderes Körpergefühl, auch draußen wie drinnen.
6: Ah, interessant. Also ich hatte mir sowas schon gedacht, ne, weil ich natürlich mich ein bisschen eingelesen habe. Welchen Stellenwert hat die stille Meditation in der heutigen hektischen Zeit?
7: Ja, das ist schon ein sehr großer Gegenpart und es fällt uns sehr schwer, erstmal uns darauf einzulassen. Auf diese Stille, auf diese Ruhe, dass man jetzt Zeit für sich nimmt, ganz bewusst und nicht irgendwas schnell durchzieht. Wobei viele Menschen gar nicht fähig sind, sich gleich auf eine stille Meditation einzulassen. Und deswegen ist es auch sehr schön, verschiedene Meditationstechniken anzubieten, die jetzt nicht unbedingt erstmal still sind, aber sie sollen mich zur Stille führen. Das kann eine Bewegungsmeditation sein. Das kann auch, ich sag mal, wie so ein Lied singen, wo ich dann immer die gleichen Silben wiederhole, um eben meinen Geist zur Ruhe zu bringen. Gibt es verschiedene Methoden und es ist einfach ein Erfahren, was für mich stimmig ist, was mich anspricht.
6: Wie lange braucht ein Mensch, um in die Stille zu kommen?
7: Da gibt es mit Sicherheit keine eindeutige Formel. Es gibt Menschen, die kommen zu mir im Yoga und sind sofort dazu bereit. Und es gibt Menschen, die kommen ein halbes Jahr und ein Jahr. Und da merke ich immer noch, dass sie unruhig sind und immer eine Weile brauchen, bis sie runterkommen. Und besonders dann, wenn zum Schluss der Entspannungsteil kommt. Denn sehe ich schon, dann sind Zuckungen da und es fällt schwer, ja. Diese Bereitschaft einfach mal loszulassen und einfach nur zu spüren und zu atmen.
6: Also den Körper im Grunde gänzlich fallen zu lassen.
7: Ja.
6: Und den Geist auch?
7: Das wäre schön.
6: Das wäre schön.
7: Das wäre schön, ja. Wir haben ja Ziele, ne? Und das Ziel des Yogas ist ja Yoga übersetzt bedeutet Einheit. Gemeint ist Einheit von Körper, Geist und Seele. Und all die Yoga-Wege, wo Hatha-Yoga eben nur ein Weg ist, haben zum Ziel, dass der Geist zur Ruhe kommt.
6: Jetzt wundert es mich doch sehr, dass in den Kursen hier in Deutschland wenige Männer anzutreffen sind. Ich meine, der Ursprung des Yoga, da sind doch ganz viele Männer irgendwo gewesen. Woran liegt das?
7: Ja, da kann ich auch erst nur mal recht geben, liebe Frau Voss. Im Ursprung, der Yoga ist ja schon tausende von Jahren alt und hat seinen Ursprung in Indien. Und da sind es eben die Männer, die erstmal Yoga praktizieren. Und auch die ganzen Swamis sind erstmal nur Männer. Interessant ist, dass im westlichen Bereich eher die Frauen dazu bereit sind, so einen Weg zu gehen. Und wir haben ja hier immer dieses Sportdenken und vergleichen auch Yoga oder das Hatha-Yoga mit Sport. Und der Yoga-Lehrer distanziert sich davon ja gerne und sagt, wir haben hier keinen Sport. Es ist ein ganzheitlicher Übungsweg, der natürlich den Körper integriert, und der westliche Mensch ist dafür am offensten. Und aber trotzdem, Männer haben so meistens, man kann es nicht über einen Kamm scheren, weil das wird nicht stimmen, aber viele Männer immer dieses höher, weiter, breiter, schneller und dieses Denken, und davon komme ich ja vom Yoga erstmal weg. Mit dieser Bereitschaft und vielleicht auch sofort Urteile, wie ich muss eine bestimmte Beweglichkeit haben, überhaupt ein Yoga machen zu können. Denn haben Männer, sind oft Läufer, ne? Verkürzte Beinrückseiten und so, und können nicht gerade sitzen. Und wenn ich nicht gerade sitzen kann, denken sie, kann ich kein Yoga machen. Die sitzen ja da immer alle. Aber wir haben Hilfsmittel und jeder findet seinen Sitz, der für ihn bequem ist.
6: Sie sprachen gerade von Hilfsmitteln, und dann würde ich doch mal sagen, haben Sie für uns jetzt für die Pause ein Hilfsmittel in Form von einem Song?
7: Ja, sehr gerne. Mein Vorschlag wäre von Tank Forest, "And You Got the Fucking Nerve to Call Me Colored".
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1: Ja, danke für den Musikwunsch. Am Mikrofon Barbara Voss. Wir haben heute eine Powerfrau, das ist die Andrea Bott. Sie ist Yoga- und Pilates-Lehrerin und wir gehen gemeinsam den Weg. Wo ist der Unterschied zwischen Humbug und Heilung in diesem Bereich? Und da sind wir auch schon beim Thema, liebe Frau Bott. Man liest oft, Yoga könnte Krankheiten heilen. Wo endet für Sie die Eigenverantwortung der Schüler? Und wann ist der Gang zum Arzt durch nichts mehr zu ersetzen? Schwere Frage, ne?
2: Ja, ich überlege jetzt, wie ich anfange, diese Frage zu beantworten. Also wenn ich jetzt ein bisschen zurückspule, würde ich sagen, Yoga ist weder Humbug noch Heilung. Es ist also kein Wundermittel. Yoga ist ein Erfahrungswert. Ich lebe aus der Erfahrung. Wir machen hier auch keine Heilversprechen. Yoga wird präventiv unterrichtet. Das bedeutet, dass mein Wunsch eigentlich wäre, die Menschen kommen schon zum Yoga, bevor sie irgendwelche Erkrankungen haben. Realität ist, dass es oft schon den Rücken zwickt, man hat schon OPs gehabt, man hat schon Burnout und wie und kommt dann zum Yoga. Und da ist es einfach, die Erfahrung, die mir sagt, wenn ich dann nach mehreren Wochen oder einiger Zeit mit meinen Yogaschülern spreche und dann reden sie davon, sie haben jetzt weniger Rückenprobleme, sie können konzentrierter arbeiten und ja, das ist einfach sehr schön zu hören. Aber wie gesagt, wir arbeiten präventiv und vom Heilen wollen wir nicht sprechen, aber wenn es hilfreich ist, gewisse Beweglichkeit zu haben, konzentriert zu atmen, dann ist das doch eine sehr schöne Sache.
1: Sie haben eben gesagt, dass Yoga kein Leistungssport ist und dass Männer immer gerne so in den Bereich Leistungssport gehen. Kann Yoga auch schädlich sein, wenn man sich zu sehr unter Druck setzt?
2: Wie alles kann auch Yoga, wenn ich es falsch für mich interpretiere und umsetze, mit Sicherheit schädlich sein. Mein Ansatz ist immer, also ich habe auch im Fitnessbereich zum Beispiel Rückenfitness, Wirbelsäulengymnastik unterrichtet und das fließt bei mir automatisch mit hinein, dass wir rückengerecht arbeiten, gelenkschonend arbeiten. Ich korrigiere nicht allzu viel, weil jeder noch auf seine Weise die Dinge umsetzen soll und nicht dem Vorturner hinterherhecheln soll. Aber wenn ich im Ansatz sehe, dass sich jemand wehtut, wenn er diese Stellung so halten würde, dann greife ich ein.
1: Das heißt, Sie sind während des Unterrichtes immer dabei und korrigieren die Leute. Oder wie kann man sich das vorstellen? Auf der einen Seite soll ja Ruhe sein, man soll in sich gehen. Auf der anderen Seite achten Sie darauf, dass die Leute nicht in diesen Leistungsstress geraten? Oder wie ist
2: ja,
1: das?
2: Ja, das ist ein bisschen schwierig, da die Balance zu halten. Und da ist mein Ansatz ein bisschen unterschiedlich. Wenn ich eine Anfängergruppe habe und würde mich da hinsetzen und nur anleiten, passiert gar nichts. Keiner bewegt sich. Also bin ich dann ansatzweise ein bisschen der Vorturner, sodass überhaupt erstmal Bewegung in die Menschen kommt. Ich nehme mich aber aus der Bewegung raus. Ich lasse wiederholen, ich nehme mich raus, ich lasse halten, ich laufe rum, versuche verbal zu korrigieren als erstes und wenn das nicht ankommt, frage ich natürlich, ob jemand was dagegen hat, wenn ich jetzt vielleicht mal meine Hand auf den Rücken lege oder auf die Schulter, dass die Schulter nach unten sinkt. Das ist mir ja nicht immer so bewusst, dass meine Schulter oben ist. Genau, ja. Also laufe ich schon rum und wenn die Gruppe fortgeschrittener ist, dann nehme ich mich ziemlich raus. Dann würde ich jetzt nur noch irgendwas, was nicht bekannt ist, mitmachen, ja, als wieder der Vorturner, mich aber dann rausnehmen und eben auch schauen, dass das so umgesetzt wird, dass es jedem auch noch gut tut irgendwo.
1: Also habe ich das richtig verstanden? Es braucht sich keiner zu schämen, wenn er was nicht kann. Also ich könnte mir jetzt nicht vorstellen, dass ich da stundenlang auf einem Bein stehe.
2: Nein, überhaupt nicht. Das ist auch immer ein bisschen Tagesform und dieses Hinweisen, dass das heute so ist, wie es heute ist und nicht, wie es letzte Woche ist oder nächste Woche vielleicht klappt. Und auch dieses Besinnen, dass ich dafür dankbar bin, wie das mir heute jetzt geglückt ist und das einfach so, ohne Vorurteile anzunehmen.
1: Das heißt, Sie nehmen die Menschen mit auf eine Reise?
2: So kann man es sagen, ja. Ja, auf eine Körperreise zu sich selbst.
1: Okay. Bei Pilates gilt ja, dass es sehr technisch und anatomisch ist. Kann denn Yoga in puncto Heilung bei Rückenbeschwerden oder so wissenschaftlich mit Pilates mithalten?
2: Ich hätte jetzt keine Statistiken vor mir, aber ich würde sagen, ja, dass sich das mit Sicherheit die Waage hält und dass es da auch Erfahrungsberichte gibt, dass beides sehr förderlich ist. Für mich die Kombination ideal.
1: Also man fängt erst mit Yoga an und geht dann zum Pilates über oder?
2: Das ist nicht zwingend gesagt. Ich habe auch Teilnehmer, die machen nur Pilates.
1: Oder auch nur Yoga.
2: Oder auch nur Yoga, genau.
1: Oftmals sind die Leute ja ketzerisch und sagen, Yoga ist so ein esoterischer Schnickschnack. Wo sehen Sie die Grenze zwischen spiritueller Tradition und moderner Bewegungslehre?
2: Ja, das ist auch eine sehr gute Frage. Und
1: das höre ich immer wieder gerne, die sehr gute Frage. Das muntert das Ganze auf.
2: Also die Esoterik, das bleibt ja jedem selbst überlassen, was für ihn spirituell, was für ihn esoterisch ist. Für mich ist es ein fundierter ganzheitlicher Übungsweg und den wir jetzt ja hier im westlichen Bereich praktizieren. Und das hat gar nichts damit zu tun, wo das stattfindet. Wir brauchen hier keinen Glauben oder es ist glaubensfrei. Ne? Wir brauchen auch keine Räucherstäbchen oder irgendwas, ja, um unsere Erfahrungen zu machen. Mhm. Bei mir gibt es zum Beispiel gar keine Räucherstäbchen, weil ich einfach finde, wenn ich Atemtechniken mache und habe dann Räucherstäbchen, das für mich widerspricht sich das so ein bisschen. Genau, also für mich ist es eigentlich kein spiritueller Weg und auch keine Esoterik, die ich dazu brauche.
1: Dann wollen wir doch gemeinsam den Weg zu Ihrem nächsten Song gehen. Vielleicht haben Sie noch einen Wunsch für uns?
2: Ja, aber sehr gerne. Sehr gern mag ich von Julia Engelmann Bauchgefühl.
1: Dann geben wir dem Ganzen Ihr Bauchgefühl.

0: Unsere Powerfrau heute, Andrea Bott, Yoga-Lehrerin, Pilates-Lehrerin, und ganz viele Fragen stehen im Raum und damit fange ich direkt wieder an. Frau Bott, Josef Hubertus Pilates nannte seine Methode Contrology. Ist dieser Fokus auf präzise Kontrolle der Schlüssel, um den Ruf des Humbugs hinter sich zu lassen?
1: Das muss ich jetzt erstmal für mich übersetzen, diesen Satz, um den Humbug hinter sich zu lassen.
0: Guter Satz, ne?
1: Es ist ein guter Ansatz, genau. Also Humbug haben wir hier überhaupt nicht. Und Contrology heißt ja Kontrolle.
0: Ja.
1: Selbstkontrolle. Pilates ist tatsächlich ein Körpertraining über die Selbstkontrolle. Also nicht von außen aufdiktiert, sondern ich bin dran. Ich kann jetzt hier nicht mogeln, denn bin ich nicht mehr in meinem effektiven Training drin. Sieht vielleicht nach außen so aus, aber ist schade um die Zeit, weil ich nichts spüre und nichts erreiche.
0: Okay. Wie erreichen Sie denn Menschen, die bisher noch keinen Kontakt mit Yoga oder Pilates hatten, diese Hilfe aber im Grunde dringend benötigen, weil sie vielleicht wieder zu sich finden müssen, zu ihrer inneren Ruhe?
1: Ja, liebe Frau Voss, was meinen Sie da jetzt? Wie ich in die Werbung gehe oder wie soll ich die Leute erreichen?
0: Nein, auch die Leute erreichen, die zu Ihnen in den Kurs kommen,
1: die kommen schon,
0: skeptisch sind.
1: Ja, ich meine Bitte ist dann immer, dass sie sich da mal drauf einlassen. Und ich bin überhaupt kein Fan von einer Schnupper- oder Probestunde, weil von einmal Yoga oder einmal Pilates, wenn ich schon etwas kontra im Kopf eingestimmt hat, haben die wenigsten etwas. Und ich versuche das dann immer zu vergleichen mit, ich melde mich in einem Volkshochschulkurs an, da muss ich vorher bezahlen, da habe ich meine 10 oder 12 Einheiten, da gehe ich das erste Mal hin, es ist nicht mein Ding, ich habe bezahlt. Ich komme das zweite Mal, um nochmal zu schauen, ist nicht mein Ding, ich habe bezahlt. Ich komme das dritte Mal und da entscheidet sich dann oft, merke ich jetzt irgendwas, dass sich da was tut oder merke ich das nicht? Und deswegen bin ich wirklich dafür, dass man sich dafür Zeit nimmt, gerade wenn man lange mit seinem Körper nichts gearbeitet hat, erstmal einzufinden in die verschiedenen Methoden.
0: Wenn man jetzt zum Beispiel mit Somatik-Yoga startet, wie erklären Sie Skeptikerinnen, dass das Hineinspüren in den Körper keine Einbildung ist, sondern messbare Effekte auf das Nervensystem hat?
1: Ja, das ist wirklich eine ganz schwierige Geschichte. Die Somatik spricht meistens erstmal nur die Menschen an, die eben jetzt weniger präventiv, sondern die schon eher entweder wieder in der Regeneration sind nach irgendeinem Burnout oder körperlichen Problem und da eben schon eine Reha-Maßnahme haben und schon Kontakt hatten mit Yoga, mit Pilates, mit Somatik und dann gezielt auf der Suche sind. Wenn sie jetzt so einfach in die Somatik reinstolpern, ist es natürlich den meisten Menschen, die wieder auf höher, weiter, breiter, noch schwieriger. Aber die Somatik ist einfach, wir nennen das jetzt so, es ist aber sowieso ein Bestandteil des Yogas, der jetzt hier nochmal halt einen größeren Schwerpunkt bekommt, dass ich hier eben noch mehr in das Fühlen hineingehe und so umsetze, wie ich fühle und wie es für mich heute annehmbar und auch sich gut anfühlt. Immer wieder ist auch die Einladung auszuprobieren. Nicht nur, wie ich es letzte Woche gemacht habe, sondern probier doch mal aus und spür, wie sich das so und so anfühlen könnte.
0: Jetzt habe ich in einem Gastbeitrag auf Google gelesen über Sie und Ihre Yogaschule, dass bei Gelenkproblemen Ihre Methodik sehr hilfreich ist. Wie wichtig ist Ihnen die medizinisch-anatomische Korrektheit gegenüber der rein spirituellen Praxis?
1: Sehr wichtig. Sehr wichtig, weil wir davon her sehr profitieren und gerade auch dieser Ansatz des körperlichen Yogas, da wollen wir unserem Körper ja etwas Gutes tun. Wir wollen aus Rückenproblemen rauskommen. Wir wollen wieder uns knien können, was wir vielleicht nicht so konnten. Wir wollen wieder in die Hocke gehen können, eine Balance halten können, was ja auch ein sehr gutes Training für meine geistlichen Fähigkeit, für das Denken ist. Und ich denke, es ist ein großer Ansatz und darüber auch natürlich die Menschen zu gewinnen, zum Yoga, zum Pilates zu kommen.
0: Da eröffnet sich mir irgendwo die Frage, wie alt sind Ihre ältesten Kunden oder Kundinnen?
1: Über 80.
0: über 80,
1: ja.
0: Würden Sie sagen, dass wenn man jahrelang Yoga oder Pilates macht, dass man dadurch Demenz vorbeugt?
1: Also das würde ich mich jetzt nicht wagen, auf diese Weise anzusprechen. Das dürfte ich auch gar nicht machen. Das wäre ja nun eine Art Heilversprechen, was wir nicht machen. Aber ich denke, auf alle Fälle beweglich zu sein im Kopf und im Körper kann nicht schädlich sein und mit Sicherheit hilfreich, die Alterung zu verlangsamen.
0: Wo wir jetzt bei der Alterung verlangsamen sind und Beweglichkeit, haben Sie noch ein Lied für uns?
1: Aber sehr gerne. Da hätten wir jetzt von Karit Druckner das Ho'oponopono.
0: Da habe ich jetzt ja gar nichts mit zu tun, das kenne ich nicht. Können Sie irgendwie mir was zu diesem Lied sagen, warum gerade dieses Lied?
1: Das ist ein Lied, das für Vergebung und innere Klärung steht und besteht genau aus 4 Sätzen. Diese 4 Sätze sind in einem hawaiianischen, in diesem Vergebungsritual und es bedeutet, es tut mir leid, bitte verzeih, ich danke dir, ich liebe dich und diese 4 Sätze berühren mich immer sehr. Ich kriege dann immer gleich Gänsehaut. Und für mich bedeutet eben Yoga auch Frieden schließen und mit mir selbst auch Frieden schließen. Also ich vergebe mir selbst und nicht unbedingt anderen.

Frauenpower und heute zu Gast Andrea Bott und es geht um das Thema Humbug oder Heilung, Yoga und Pilates. Und weil das so ein spannendes Thema ist, was eigentlich jeden angeht, kommen direkt unzählige Fragen. Am Mikrofon Barbara Voss und ich stelle die Frage, viele ihrer Kurse sind zertifiziert. Das heißt, die Krankenkassen übernehmen einen Teil oder ganz die Kosten. Warum ist es denn überhaupt wichtig, dass Yoga als Teil des Gesundheitsvorgangs gesehen

0: kommt man an diese Krankenkassenzulassung? Wird das beispielsweise per Rezept den Leuten in die Hand gegeben und die geben das bei Ihnen ab? Sie rechnen mit der Krankenkasse ab oder wie funktioniert das?
1: Ja, erstmal die Zertifizierung, die muss ich beantragen. Das heißt, ich reiche mein Kurskonzept ein an eine zentrale ZPP, die Zentrale Prüfstelle für Prävention. Und da gibt es eben einen einheitlichen Ansatz, wie denn geprüft wird. Wir brauchen eine bestimmte Ausbildung, die muss bestimmte Stunden haben, ich glaube 600 Stunden. So und so viele Stunden muss man schon unterrichtet haben. Und dann kommt natürlich dazu, dass das Kurskonzept geprüft wird und dass da eben keine Übungen drin sind, die irgendjemanden schaden könnten, sondern dass es eben im Präventivbereich hilfreich ist. Und das Schöne ist, wenn man dann diese Zertifizierung hat, dann steht das für 3 Jahre, dann kann man das rezertifizieren lassen. Die Menschen an sich können sich bei ihrer Krankenkasse informieren, geben zum Beispiel dann ihre Postleitzahl ein und was sie machen wollen. Und dann wird aufgelistet, was gibt es da für Yogaschulen, die eben bezuschusst werden über die Krankenkasse, können auf diese Weise gucken. Sie sehen das zum Beispiel auch auf meiner Homepage. Und es ist eben so, dass ich am Ende des Kurses eine Bescheinigung ausfülle, in der ich bestätige, erstmal, dass der Kurs bezahlt ist, was sie bezahlt haben und über wie viele Einheiten der läuft und über wie viele Einheiten davon wahrgenommen wird. Es wird also nur bezuschusst, wenn auch jemand regelmäßig teilgenommen hat.
0: Das heißt, wenn ich jetzt aus einer Reha-Klinik komme oder aus einer Kur, dann wäre es ja ratsam, diesen Weg weiterzugehen, wenn ich da Yoga, Pilates hatte. Und dann gehe ich einfach auf die Seite der Krankenkasse und suche mir, wenn ich das richtig verstanden habe, eine zertifizierte Schule aus und melde mich da an.
1: Genau, das ist genau der richtige Weg. Ich muss dazu aber sagen, dass diese zentrale Prüfstelle, da haben sich die meisten gesetzlichen Krankenkassen angeschlossen. Die privaten sind da nicht mit drin. Da kann ich auch immer, ich gebe sowieso keine Garantie. Jeder sollte bei seiner Krankenkasse nachfragen, ob der Kurs bezuschusst wird.
0: Das war ein guter Hinweis. Vielen Dank dafür. Jetzt nennt sich Ihre Yogaschule ja die Yogaschule mit Herz. Spielt die Herzenswärme in Ihrem Studionamen eine Rolle für den Heilungserfolg oder ist es am Ende rein die körperliche Übung?
1: Ich denke, es ist eine Kombination von beiden. Wenn der Mensch heute mit all seinen Verpflichtungen, die er hat, Geld zu verdienen, sich um die Familie zu kümmern und was er noch alles hat in seiner Freizeit, sich entscheidet, zusätzlich noch etwas für seine Gesundheit zu tun, dann ist es natürlich am einfachsten, wenn ihm das Ambiente gefällt, wenn ihm die Person, die dort unterrichtet, mit ihrer Art und Weise gefällt. Und meine Yogaschule ist mein Herzblut und das möchte ich auch rüberbringen und hoffe, dass ich über dieses, wie Sie schon sagten, über die Herzenswärme dann auch die Menschen dazu bringen kann, regelmäßig etwas für sich zu tun.
0: Das heißt also, das Yoga mit Herz, das spiegelt Ihre Art der Arbeit wider. Und was würden Sie sagen, wie unterscheidet sich Ihre Schule von eher sportlichen orientierten Studios, wo zum Beispiel Fitness gemacht wird, Geräteturnen gemacht wird und so weiter?
1: Also dann eher von einem Fitnessstudio.
0: Genau.
1: Auch Fitnessstudios bilden ja Yoga an.
0: Ja.
1: Ja, ich habe auch schon in vielen Fitnessstudios zu meinen Anfängen Yoga unterrichtet. Für mich ist es ein großer Unterschied, weil in meine Yogaschule kommen die Leute, weil sie Yoga machen wollen. Ja, ins Fitnessstudio gehen sie, weil sie gerade montags um 18 Uhr Zeit haben und was läuft denn da? Und wenn es jetzt gerade Yoga ist, dann stolpern sie ins Yoga rein. Nicht unbedingt, weil sie Yoga machen wollen, sondern weil es halt von der Zeit her passt. Und sie nehmen sich auch die Freiheit heraus, wenn wir da sitzen und atmen, atmen ist nix und gehen wieder und geben sich gar nicht die Chance, das Yoga wirklich zu erleben. Das ist ein bisschen schade. Es gibt auch Fitnessstudios, wo das anders läuft, wo das besser läuft, aber es ist eher die Ausnahme.
0: Jetzt loben Ihre Teilnehmer und Teilnehmerinnen ihre positive Ausstrahlung. Auch wir hier im Studio spüren die, diese positive Ausstrahlung, diese Stimme und all das. Ich kann mir das so richtig vorstellen, bei Ihnen dann auch mal auf der Matte zu liegen. Wie schaffen Sie es, diese Energie auch an langen Tagen abends noch zu haben und beizubehalten?
1: Ja, das finde ich auch

0: immer wieder spannend und ich arbeite ja noch zusätzlich Teilzeit im Büro und es ist wirklich oft so, dass ich mir nach dem Bürojob gar nicht vorstellen kann, wie ich heute Abend noch 3 Kurse stemmen soll. Aber interessant ist, wenn ich meine Yogaschule aufschließe und da den ersten Schritt reinmache und dann bin ich wie in einer anderen Welt und alles andere ist weg und das tut mir selbst so gut, dieses Yoga zu leben und Menschen zu begleiten auf diesem Weg, dass ich da selbst ganz viel Energie und Kraft raushole und gerade so dieses, die Leute haben bezahlt und trotzdem am Ende der Stunde, danke, es war wieder so schön, es hat mir so gut getan, das bringt mir enorm viel. Bin ich sehr dankbar für. Und liebe Frau Voss, herzlich eingeladen auf der Yogamatte.
1: Ich bin mal gespannt. Liebe Frau Bott, ich merke so ein bisschen dieses Positive, was Sie an sich haben, diese Herzenswärme. Der Name Ihrer Schule passt zu Ihnen. Und auch diese Energie, die Sie vermitteln. Haben Sie auch noch mal einen Musikwunsch mit viel Energie für uns?
0: Mit viel Energie, den haben wir jetzt tatsächlich. Das Tiesto God is a Dancer.
1: God is a Dancer, dann machen Sie wahrscheinlich auch Tanzunterricht.
0: Nicht wirklich Tanz, aber ich tanze sehr gerne und just for fun mit ein paar Yoga-Mädels tanzen wir auch.

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1: Am Mikrofon Barbara Voss, heute Abend Frauenpower in Bonn und Rhein-Sieg. Und eine richtige Powerfrau ist hier Andrea Bott. Und wir gehen in die nächste Runde, wenn es darum geht, Yoga und Pilates vorzustellen. Sie beschreiben sich als Bewegungscoach von ganzem Herzen. Wir haben jetzt ja ganz viel über Ihre Herzenswärme gesprochen. Was war der entscheidende Moment in Ihrem Leben, in dem Ihnen bewusst wurde, dass Sie Yoga zu Ihrem Beruf machen wollen? Denn Sie haben uns ja eben verraten, Sie haben ja noch eine Halbtagsstelle.
2: Ja, wo soll ich jetzt anfangen? Bei der Halbtagsstelle oder was der entscheidende Punkt war? Der entscheidende Punkt, Yoga unterrichten zu wollen oder Yoga und Pilates unterrichten zu wollen, war eigentlich als junge Mutter mit zwei kleinen Kindern, wollte ich nicht mehr zurück ins Büro unbedingt, sondern Körperarbeit machen und habe dann im Sportverein angefangen, verschiedene Qualifikationen, Trainerscheine zu machen und habe dort auch querbeet alle Kurse unterrichtet. Irgendwann war ich mutig, bin im Fitnessstudio gelandet und die haben mich auch haben wollen. Das hat mich natürlich sehr gefreut. Und dann gab es ein Programm, so ein Body and Mind Programm, und da hat man so ein bisschen Yoga, bisschen Pilates, bisschen Tai Chi, bisschen Qigong, alles vermischt, von allem ein bisschen. Und dann hat mich interessiert, was ist Yoga eigentlich wirklich? Dann habe ich selbst einen Kurs belegt und irgendwie hat das dann so zack gemacht und ich habe gedacht, ja, das ist was, das möchtest du gerne vertiefen, das möchtest du weitergeben und vor allen Dingen kann ich das auch noch mit 80 machen und da gibt es keine Altersbegrenzung und dann habe ich mich auf die Suche gemacht, was gibt es für Ausbildungen, die ich mit Familie integrieren kann und das war dann der Beginn meines Yoga-Weges.
1: Sehr spannend. Das hört sich sehr spannend an. Sie sind also auch Mutter von zwei Kindern. Und wie sieht das denn generell aus? Sie sagen, ich bin selbstständig in der heutigen Zeit.
2: Ja, und deswegen auch Teilzeit noch im Büro. Also vor Corona hatte ich nur so einen kleinen Teilzeitjob, dass ich so, sage ich mal, so meine Rückversicherung irgendwo hatte und meine Yogaschule lief sehr gut. Dann kam Corona. Ich habe meinen Bürojob verloren. Ich musste online unterrichten. Ich habe meine Räume gekündigt. Online kannte ich auch von zu Hause und habe dann praktisch nach Corona wieder ganz neu durchgestartet und war sehr, sehr dankbar. Ich sage immer, meinen Corona-Retterjob bekommen zu haben. Ich arbeite jetzt Teilzeit in der Behörde. Das ist ein gesicherter Job. Da habe ich eben meinen Rückhalt. Denn leider ist es so, dass die Menschen, wenn es ans Geld geht, das Erste, wo sie sparen, ist eigentlich, was ihnen gut tut. Aber und das spüre ich halt dann auch sehr, wenn ich weniger Teilnehmer habe. Und es ist eben kein verlässliches Einkommen, das ich dort habe. Wäre schön, aber ist nicht so.
1: Ich stelle mir das immer so vor, die Leute nehmen vielleicht gar nicht die Tätigkeit wahr, weil sie einem Spaß macht. Und Menschen müssen immer was in der Hand haben. Ich gehe ja nun auch nicht in ein Geschäft und nehme mir was aus dem Regal raus. Das ist ja eine Ware, das ist ja ein Produkt, was sie vermitteln.
2: Ja, es ist auch Arbeit, ja. Ja.
1: Egal wie viel Freude es macht, es ist Arbeit.
2: Es ist Arbeit, ja. Und alles, was wir umsonst bekommen, wissen wir nicht wertzuschätzen. Deswegen, alles sollte auch seinen Wert haben.
1: Wenn Sie jetzt zurückblicken, war es für Sie die richtige Entscheidung, sich mit einer Yogaschule selbstständig zu machen? Und würden Sie es wieder tun?
2: Ich habe es ja schon mehrfach gemacht, ja. Und ich würde es auch immer wieder machen. Es gibt immer Lebensumstände, die einem aufzwingen, Dinge pausieren zu lassen. Aber das heißt ja nicht, dass ich sie nicht wieder aufnehme.
1: Gibt es Kurse, die besonders begehrt sind? Kann man jetzt sagen, vormittags, mittags, nachmittags, die und die Kurse, bleiben die Kurse gleich?
2: Nein, es ist immer alles in Bewegung, wie auch unser Leben immer alles in Bewegung ist. Und auch mein Yoga-Unterricht passe ich meinen eigenen Erfahrungen und Empfindungen. Ich lerne selbst nie aus. Es kommt immer was Neues dazu. Und was mir gut tut, gehe ich von aus, das tut den anderen auch gut. Das gebe ich dann gerne weiter und arbeite immer auch an meinem Unterricht und an meinem Angebot.
1: Jetzt haben wir ja gehört, dass Sie zwei Jobs haben. Und da stelle ich mir gerade die Frage, wie sieht Ihre eigene Morgenroutine aus, um Lebenskraft zu schöpfen?
2: Ja, wie sieht sie aus und wie könnte sie gerne aussehen? Widerspricht sich da so ein bisschen. Also zurückgespult etliche Jahre habe ich versucht, so ein ganz ordentlicher Yoga-Mensch zu sein, der sich morgens erstmal auf sein Kissen setzt und 10 Minuten nimmt zu meditieren. Das habe ich tatsächlich etliche Jahre durchgezogen, die stille Meditation. Irgendwann habe ich beschlossen, was hat mir das jetzt gebracht? Und habe mir ab diesem Zeitpunkt gegönnt, 10 Minuten länger im Bett liegen zu bleiben. Das ist mein Fazit meiner Morgenroutine, die jetzt anders aussieht. Ich mache eine Bewegungsmeditation. Ich bin der Bewegungsmensch. Ich mache mir eine schöne Musik im Radio an und habe dann so meine Bewegungen, die ich dazu mache. Und das ist auch sehr meditativ, weil es sich sehr wiederholt. Und ich merke, dass mich das total im Kopf zur Ruhe bringt. Das mache ich sehr gerne und mein ganzer Körper wird dadurch auch wach. Und das ist eigentlich meine Morgenroutine, die mit Yoga zu tun hat. Wenn ich mir zum Beispiel vorstelle, den Sonnengruß, das sagt ja vielen was, ne? Wenn ich das als Bewegungsmeditation mache, das wäre so eher mein Ding.
1: Welche Projekte liegen Ihnen denn dann für die Zukunft besonders am Herzen?
2: Ja, ich kann ja so schlecht in die Zukunft hineinschauen.
1: Aber Sie planen ja bestimmt irgendwas. Yoga-Reisen oder neue Yoga-verbundene Projekte.
2: Ja, also ich lasse mich da auch gerne immer so ein bisschen, ja, ich fange sehr schnell Feuer für Ideen und probiere das aus, wie jetzt, meine Yogaschüler fragen dann, kannst du nicht mal ein Wochenende mit uns wegfahren und so. Und diese Dinge habe ich jetzt dieses Jahr so ein bisschen in Angriff genommen. Wir sind im Juni eine Woche in Griechenland auf Kiveri. Wir sind im Herbst bei Kassel im Habichtswald in einer schönen alten renovierten Villa. Ja, ich habe angefangen, halbe Tage und ganze Tage ein Programm anzubieten, um eine längere Auszeit zu haben, ohne dass ich wegfahren muss. Und eine sehr schöne Sache sind auch zum Beispiel die Kakaozeremonien, die ich anbiete. Und bevor ich was anbiete, probiere ich das natürlich alles erst aus und hinterfrage das Ganze. Und erst wenn ich das dann selbst merke, dass das mir was Positives bringt, dann vertiefe ich das und mache dann auch, ich bin zum Beispiel auch eine Kakaozeremonista.
1: Ausgebildet. Eine Kakaozeremonista.
2: Genau, weil wenn ich was mache, dann mache ich das richtig mit Hand und Fuß. Ja.
1: Also ganz oder gar nicht und das zeichnet Sie aus. Yoga am Kirschberg, die Yogaschule mit Herz mit Andrea Bott, der Frau mit großem Herz. Danke, dass Sie bei uns zu Gast waren. Es hat mir wahnsinnig viel Spaß gemacht und ich würde auf jeden Fall davon Gebrauch machen, Sie einmal in Landesdorf zu besuchen. Sie haben noch einen Wunsch frei und danach verabschieden wir uns ganz freundlich aus unserer Frauenpower-Sendung.
2: Ja.
1: Ihr Wunsch bitte?
2: Ja, das wäre jetzt von Cindy Lauper, Girls Just Wanna Have Fun.
1: Jo, und wir Girls haben Fun, wenn wir das Lied hören.
2: Genau.
1: Und ich sage auf Wiedersehen bis in 4 Wochen, wenn es wieder heißt Frauenpower in Bonn und Rhein-Sieg-Kreis. Ihre Barbara Voss.

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1: Ich bin Dirk Zeitler. Bei einem schweren Erdbeben in Kolumbien sind mehr als 80 Menschen ums Leben gekommen. Das teilten mehrere Bürgermeister und Gouverneure mit. Aus mehreren Städten werden Schäden an Gebäuden und Verletzte gemeldet. Das Epizentrum liegt im Westen des Landes.
2: Nahe der Stadt Medellin lag das Epizentrum in einer Tiefe von rund 100 Kilometern, wie der geologische Dienst mitteilte. Das Beben war aber auch in vielen anderen Städten zu spüren. Videos in den sozialen Netzwerken zeigten zerstörte Gebäude und Menschen, die vor Panik auf die Straße liefen. Auch mehrere Flughäfen waren betroffen. Viele Nachbarländer haben ihre Hilfe angeboten. Auch dort war das Beben zu hören, wie in Venezuela, Ecuador und Panama. Es wird befürchtet, dass die Zahl der Opfer weiter steigt. Tine Klimach, Nachrichtenredaktion.
1: Russlands oberstes Gericht hat die Oppositionspartei Jabloko von der Parlamentswahl im September ausgeschlossen. Die Partei setzt sich für ein Ende des Ukraine-Kriegs ein. Geklagt hatte die kremltreue nationalistische Partei Rudina. Sie warf Jabloko unter anderem vor, in ihrem Wahlkampfmaterial Urheberrechte verletzt zu haben. Jabloko will das Urteil anfechten. Übergriffe gegen Mitarbeiter der Deutschen Bahn im Regionalverkehr haben zugenommen. In der ersten Hälfte dieses Jahres kam es zu rund 990 Vorfällen. 14% mehr im Vergleich zum Vorjahreszeitraum, sagt der Konzern.
3: Immer wieder bekommen sie den Frust von Reisenden ab. Zugpersonal wird geschubst, bespuckt, angerempelt. Hunderte solcher Vorfälle gab es schon in diesem Jahr und rund 2 Dutzend Fälle von schwerer Körperverletzung. Vor einigen Monaten starb ein Zugbegleiter nach einer ganz normalen Ticketkontrolle. Für mehr Schutz und auch eine bessere Strafverfolgung sollen nun Bodycams mit Tonaufzeichnungen sorgen. Ein erster Test, der startet im Herbst. Claudia Wächter, Nachrichtenredaktion.
1: Passagiere der Lufthansa müssen vorerst keine weiteren Streiks der Piloten fürchten. Die Gewerkschaft Vereinigung Cockpit gab in einem Rundschreiben an die Mitglieder bekannt, dass man sich mit dem Unternehmen auf ein umfassendes Schlichtungsverfahren geeinigt hat. Es geht dabei um offene Tariffragen in den Flugbetrieben Lufthansa, Lufthansa Cargo, Lufthansa Cityline und Eurowings. Das waren die Nachrichten mit Dirk Zeitler.
4: Das Wetter. Wie dankbar man inzwischen einfach ist für Tage um die 30 Grad, oder? Und das Gute ist, morgen wird nochmal eine ganze Ecke entspannter. Da Höchstwerte zwischen 23 und 27 Grad. Dazu mal Sonne, mal Wolken. Der Abend jetzt, da kühlt es auch nochmal langsam runter. In der Nacht landen wir dann so bei Werten um 12 Grad. Ist doch schön.
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4: Halleluja, die A45 ist jetzt nicht mehr gesperrt, aber es staut sich da noch. Und zwar A45 Hagen Richtung Gießen zwischen Herborn Süd und Wetzlarer Kreuz. Über 6 Kilometer, so 40 Minuten Wartezeit immer noch, nachdem da heute der LKW gebrannt hat. Die restlichen Staus ab mindestens 8 Minuten Wartezeit, da haben wir die A1 Köln-Dortmund zwischen Wuppertal-Langerfeld und Gevelsberg, 1 Kilometer, 8 Minuten. A1 Münster-Köln zwischen Kamenzentrum und Schwerte, 5 Kilometer, ist eine knappe Viertelstunde. Und die A3 Köln-Oberhausen zwischen Dreieck-Langenfeld und Kreuzhilden, 1 Kilometer, 10 Minuten plus, eine gute Fahrt.
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4: Sebastian Pulli hier, und wenn wir hören, da kommt gleich ein wahnsinnig erfolgreicher Reggae-Musiker, dann denken wir nicht unbedingt daran, dass das der Pastorensohn Tillmann Otto aus Osnabrück sein könnte. Bis wir seinen Künstlernamen hören, das ist Gentleman. Gibt's gleich mit Michael Patrick Kelly, aber erstmal Weiß und Tom Gregory. Einen schönen Abend euch.

0: erstaunliches Naturspektakel, bei dem alle hingucken, weil man etwas gerade nicht sieht. Übermorgen Abend die große Sonnenfinsternis.
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0: Aber erstmal die Grundlagen von Caroline Liefke von der Vereinigung der Sternfreunde. Das ist eine Gruppe von Hobbyastronomen. Was ist denn überhaupt eine Sonnenfinsternis?
2: Ja, bei einer Sonnenfinsternis schiebt sich von der Erde aus gesehen der Mond vor die Sonne. Also sprich, die drei Himmelskörper Erde, Mond, Sonne liegen auf einer Linie, sodass der Mond die Sonne abdeckt. In dem Falle nicht ganz komplett. Das heißt, wir sehen die Sonne dann letztendlich als schmale Sichel. Und als solche geht sie dann auch unter.
0: Bei uns die Sichel, das ist eine partielle Sonnenfinsternis. Woanders in Europa ist sie dann aber komplett weg, die Sonne. Ganz wichtig, wenn wir uns die anschauen, nicht mit bloßem Auge.
2: Das heißt, man braucht sowas wie eine Schutzbrille, also diese Sonnenfinsternisbrillen, die es gibt, und halt eben seine Augen da so ein bisschen zu schützen. Und da sollte man halt wirklich auch echt aufpassen, dass man da jetzt eine vernünftige Brille hat, also nicht irgendwie so ein No-Name-Teil aus China und vor allen Dingen auch nicht irgendwelche Hausmittelchen, die das Sonnenlicht dann so weit abdunkeln, dass man da womöglich dann halt aber doch irgendwelche gefährliche UV- oder IR-Strahlung abbekommt.
0: Wissen wir Bescheid, übermorgen Abend geht's los, je nach Standort in NRW, so ab 7:15. Und jetzt für alle, die nicht nach oben gucken wollen, Heaven is a place on earth.

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0: Das Wetter.
1: Die Woche hat entspannt angefangen, hinten raus eskaliert sie dann leider, wird wieder richtig heiß Donnerstag und Freitag. Morgen aber nochmal richtig entspannt für die Verhältnisse dieses Sommers zumindest. Höchstwerte zwischen 23 und 27 Grad. Halleluja. Dazu mal Sonne, mal Wolken. Über den Abend und die Nacht wird es jetzt auch nochmal langsam frischer. Da landen wir später bei um 12 Grad.
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1: Sehr lang hat es gedauert, nachdem da ja heute ein LKW ausgebrannt ist auf der A45 Hagen Richtung Gießen. Die Sperrung ist aber inzwischen aufgehoben. Es staut sich dann nur noch zwischen Herborn Süd und Wetzlarer Kreuz. 4 Kilometer noch sind 20 Minuten plus. Die anderen Staus ab 4 Minuten Wartezeit. Die A1 Köln Richtung Dortmund haben wir zwischen Wuppertal-Langerfeld und Gevelsberg 1 Kilometer 4 Minuten. A1 Münster-Dortmund zwischen Kamm-Zentrum und Kreuz Dortmund-Unna 3 Kilometer knappe 10 Minuten und A3 Köln-Oberhausen zwischen Dreieck Langenfeld und Kreuz Hilden 1 Kilometer 6 Minuten. Kommt gut.

Sebastian Pulli hier und wir merken es alle, so langsam werden die Tage ja wieder kürzer. Wir sind schon mit einem Fuß im Winter praktisch. Sagen wir nur für all die verzweifelten Dachgeschossbewohner. Licht aus, jetzt auch musikalisch. Turn the lights off.

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0: indescribable, unbeschreibbar, beschreibt aber die aktuelle Situation ganz gut. Dancing in the Flames, The Weekend. Schönen Abend.
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0: 3 Monate lang isoliert, eingesperrt, kein Tageslicht, kein frisches Essen und nur einmal die Woche 5 Minuten duschen. Es klingt wie der Alltag unserer IT-Abteilung. Nein, Spaß, sie riechen alle ganz, ganz fantastisch. Es geht um eine sogenannte Isolationsstudie vom Deutschen Zentrum für Luft- und Raumfahrt hier in Köln. Die Studie ist jetzt offiziell beendet und Kollege Frank Walschel hat die Teilnehmer jetzt frisch in Freiheit getroffen.
2: Mein Name ist Flavi Rommetsch und ich bin Crewmember von der Solis 100 Mission.
3: Und jetzt wieder in der Freiheit.
2: Ja, und ich freue mich natürlich riesig.
3: Flavi war mit 5 weiteren 100 Tage lang im Speziallabor EnviHub in Köln-Potz zu Hause und einer davon ist Rami.
4: Die größte Herausforderung für mich, aber ich glaube auch für die anderen, war es nicht die Liebsten, die Familie, die Freunde direkt bei sich zu haben.
3: Zurück zu Flavi, sie krabbelt gerade aus ihrem Mini-Schlafzimmer.
2: Weiße Boxen mit einer Matratze, die ziemlich bequem ist.
3: Licht, Klima, alles dabei. Alles dabei, das war auch die große Frage beim Einräumen der Speisekammer im Vorfeld. Immerhin musste die 3 Monate halten.
5: Ihr habt auch einmal eingekauft für 100 Tage, ne, auch was das Essen, Trinken und so angeht. Gibt es irgendwas, was du nicht mehr sehen kannst?
2: Mais. Wir hatten sehr viele Menüs mit Mais und ich glaube, wir können es alle nicht mehr sehen für eine Weile.
3: Und an diesen einen Moment, als die Tür nach 100 Tagen wieder aufgeht, können sich beide noch ganz genau erinnern.
4: Die Tür ging ganz plötzlich auf und sofort kam die Wärme rein und Gerüche. Was ich nicht erwartet hätte, war, dass die Gerüche einen so überwältigen, die ganzen Gerüche von Menschen, von Leben, von Natur, von Hitze.
2: Wir sind rausgerannt in die Natur, die Sonne auf der Haut zu spüren und die frische Luft zu riechen.
3: Mit aufwendigen Tests wurde das Team im Vorfeld zusammengestellt. Einen Stinkstiefel gab es in der Gruppe nicht und auch deshalb sagt Anke Pagels-Kerb vom DLR, die Studie hat gezeigt, dass es geht.
6: Das ist schon mal ein guter Anhaltspunkt, wie man beispielsweise eine Crew zusammensetzt, die dann vielleicht eine Mondstation besiedelt.
3: Denn das ist das Ziel. Erst eine Mondbasis, dann auf zum Mars.
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1: Ich bin Dirk Zeitler. Die Zahl der Toten bei dem schweren Erdbeben in Kolumbien steigt weiter, inzwischen auf mehr als 100. Es wurden bisher 111 Todesfälle gemeldet, wie Präsident de la Espria bei einem Krisentreffen mitteilte. Allein in der schwer getroffenen Stadt Pereira, westlich der Hauptstadt Bogotá, wurden 47 Todesopfer registriert. Übergriffe gegen Mitarbeiter der Deutschen Bahn im Regionalverkehr haben zugenommen. In der ersten Hälfte dieses Jahres kam es zu rund 990 Vorfällen, 14% mehr im Vergleich zum Vorjahreszeitraum, sagt der Konzern.
2: Immer wieder bekommen sie den Frust von Reisenden ab. Zugpersonal wird geschubst, bespuckt, angerempelt. Hunderte solcher Vorfälle gab es schon in diesem Jahr und rund 2 Dutzend Fälle von schwerer Körperverletzung. Vor einigen Monaten starb ein Zugbegleiter nach einer ganz normalen Ticketkontrolle. Für mehr Schutz und auch eine bessere Strafverfolgung sollen nun Bodycams mit Tonaufzeichnungen sorgen. Ein erster Test, der startet im Herbst. Claudia Wächter, Nachrichtenredaktion.
1: Neuer Zündstoff im Streit um die Straße von Hormuz. Der Iran will nach Angaben des Außenministeriums in Teheran von Handelsschiffen Gebühren für eine Durchfahrt erheben. Zusammen mit dem Oman erarbeitet Teheran entsprechende Mechanismen, wie ein Außenamtssprecher laut iranischen Medien sagte.
3: Die USA wiederum drängen darauf, dass Schiffe die Meerenge wie früher gebührenfrei durchfahren können und der Transport von Gas und Öl dort wieder auf das Niveau von vor dem Irankrieg kommt. Seit dem Krieg ist der Handelsverkehr in der Straße von Hormuz wegen der iranischen Angriffe auf Schiffe fast zum Erliegen gekommen. Die Weltmarktpreise für Öl und Gas sind rasant gestiegen. Der Iran hatte zuletzt für die Wiedereröffnung der Meerenge auch mehrere Forderungen gestellt, darunter die Aufhebung aller Sanktionen gegen das Land. Aus Tel Aviv, Cindy Richau.
1: Zum Sport. Florian Brehm hat bei den Leichtathletik-Europameisterschaften in Birmingham über 5000 Meter Silber geholt. Der 25-Jährige musste sich nach einem packenden Schlussspurt nur dem Titelverteidiger Jakob Ingebrigtsen aus Norwegen geschlagen geben. Zuvor hatte Kugelstoß-Olympiasiegerin Yemisi Mabry mit Bronze die erste Medaille für Deutschland gewonnen. Und das waren die Nachrichten mit Dirk Zeitler.
4: Das Wetter. Donnerstag, Freitag wird die Luft wieder zum Airfryer, da richtig heiß, bis dahin noch alles halbwegs machbar. Morgen vor allem ziemlich entspannt, Höchstwerte zwischen 23 und 27 Grad nur. Dazu mal Sonne, mal Wolken. Und jetzt über den Abend und die Nacht kühlt es natürlich auch erstmal runter. Später Tiefstwerte um 12 Grad, ist doch schön.
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4: Bisschen was ist noch los, hier die Staus ab 3 Minuten Wartezeit. A1 Münster-Dortmund zwischen Kamm-Zentrum und Kreuz-Dortmund und A3 Kilometer. 4 Minuten. A2 Hannover-Dortmund zwischen Ostwestfalen-Lippe und Bielefeld-Süd 4 Kilometer 6 Minuten. A45 Gießen Richtung Hagen zwischen Wetzlar-Ost und Ehringshausen 2 Kilometer 3 Minuten aktuell. Und A45 Hagen Richtung Gießen, nachdem da heute ja der LKW gebrannt hat und die Autobahn gesperrt war, zwischen Herborn-Süd und Wetzlarer Kreuz noch 5 Kilometer Stau, sind 23 Minuten. Kommt gut an.
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4: Sebastian Pulli hier, kurz nach 11, schon spät, da bauen wir langsam ab. Ich würde sagen, wir gehen jetzt auch musikalisch zusammen den Bach runter. Waterfalls, TLC, kommt gut durch die Nacht.

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0: der könnte demnächst zurückkommen. Zivildienst, ein Wort, das der oder die ein oder andere Jüngere vielleicht noch nie gehört hat in ihrem Leben.
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2: Also, unsere Eltern haben uns das damals immer so erklärt, da musst du Hintern abwischen, ganz viel Hintern abwischen. Ich habe mir immer vorgestellt, weil sie wirklich keinen anderen Punkt genannt haben, dass man da einen Tag über an einem Fließband steht, wo so ältere Leute mit runtergelassener Hose vorbeigefahren werden und dann muss man den ganzen Tag über den Hintern abwischen. Es stellt sich raus, es war dann doch mehr als das und deshalb ist er hier auch Fan.
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4: Ja, nee, ist klar.
5: Der Zivildienst kommt bald zurück. Ich bin begeistert. Aber wen wundert's? Ich profitiere ja auch schon bald davon. Aber mal ganz im Ernst. Es ist doch eine Katastrophe, dass der Zivildienst damals weggefallen ist. Wenn es an mir geht, müssen alle da mitmachen. Also Jungs, Mädels und nicht nur die Jüngeren, sondern auch alle, die Zeit haben. Rentner, Lehrer, Frauke Ludewig, Helene Fischer und Bushido. Ja, der ganz besonders. Ja, Halligalli in Dubai kann man auch mal ein Jahr aussetzen. Und die ganzen Reality-Stars. Ey, nix hier Bunga Bunga auf Temptation Island. Mal Essensausgabe im Krankenhaus. Und wieso schicken wir Z-Promis in den australischen Busch, um sich Koala-Klöten reinzuziehen? Was ist mit einer Dschungelprüfung? Windel wechseln bei Opa Helmut? Ja, dann hast du den Titel Dschungelkönig auch wirklich verdient. Guck dir Lilly Becker an. Die hat's doch vorgemacht. Wie viele Jahre hat die diesen verarmten Ex-Knacki bespaßt? Und hat's ihr geschadet? Hat Boris ihr das gedankt? Oder hier Kiwi, die sich im Fernsehgarten seit 20 Jahren den Arsch abrackert, um Menschen am Rande der Gesellschaft ein Lächeln ins Gesicht zu zaubern. Bezaubernd. Ja, man muss ja nicht gleich so weit gehen wie Heidi Klum. Die hat ihren Zivi ja direkt geheiratet. Zivi, ey, super Sache.
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0: Das Wetter.
1: Die Woche heizt vor. Donnerstag, Freitag ist der Ofen dann richtig an. Da wird es nochmal ordentlich heiß, je nach Ort bis 37 Grad. Morgen aber nochmal halbwegs entspannt. Höchstwerte zwischen 23 und 27 Grad ist doch nett. Dazu mal Sonne, mal Wolken. Jetzt über den Abend und die Nacht nochmal kühler. Da kriegen wir im Laufe der Nacht um die 12 Grad.
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1: So, jetzt fast alles entspannt. Zwei Staus haben wir noch. A30 Amsterdam-Osnabrück zwischen Rheine-Nord und Rheine-Kanalhafen. 1 Kilometer, 11 Minuten. Und A45 Hagen Richtung Gießen zwischen Herborn-Süd und Ehringshausen. 1 Kilometer sind 6 Minuten plus. Eine gute Fahrt. Sebastian Pulli hier, Temperatur ist unten so langsam und falls es die Stimmung auch ist, wir helfen. Drei richtig gute Songs am Stück, gleich Klassiker, Smooth Criminal von Michael Jackson. Dann haben wir noch einen Song vom musikalisch besten Spice Girl von Mel C, First Day of My Life. Und zuallererst das Lied, das man hassen darf, weil man es für Gotteslästerung am Original von Faithless hält. Aber dass das Ding eine Wahnsinnsenergie hat, das ist sehr, sehr schwer zu leugnen. Ist ein absoluter Brecher. Bebe Rexha, New Religion. Kommt gut durch die Nacht mit uns.

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0: im Bereich Flughafen und Flugzeug immer gut benehmen, wissen die meisten von uns, wenn sie volljährig sind.
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0: Ja, kommen wir zu der Geschichte von dem Kind, das dafür gesorgt hat, dass ein kompletter Flug gecancelt werden musste. Das Alter des Kindes ist nicht genannt worden. Vielleicht war es ja Justus, 17, betrunken, das erste Mal auf dem Weg nach Malle. Nein, nein, es stand wohl die ganze Zeit auf seinem Sitz, aufrecht und wollte sich partout nicht anschnallen. Selbst die komplette Bordcrew, die konnte das Kind nicht überzeugen. Und mein Gott, ne, also diese Stewardessen sind ja sonst teilweise Tiefenpsychologinnen. Wie wahnsinnig gut die auch mit komplizierten Leuten können. So, am Ende haben alle aufgegeben, das Flugzeug hat umgedreht, Kind und Mutter mussten raus, aber es war schon zu spät. Der Flug konnte dann erst am nächsten Morgen nachgeholt werden. Ja, also man muss es natürlich mal so sehen, ne? Dieses Kind hatte in dem Moment einfach ein Bedürfnis, und zwar sich nicht anzuschnallen. Und das ist einfach ganz wichtig, den Bedürfnissen von Kindern in diesem... Boah, es würde mir so auf den Sack gehen, wenn ich in diesem Flugzeug gesessen hätte. Sorry, kein Verständnis. Punk jetzt zum Abreagieren.
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1: Ich bin Dirk Zeitler. Bei dem schweren Erdbeben der Stärke 7,4 in Kolumbien sind mehr als 100 Menschen ums Leben gekommen. Es wurden bisher 111 Todesfälle sowie 87 Verletzte gemeldet, wie Präsident de la Espria mitteilte.
2: Das Erdbeben ereignete sich im Westen des Landes. Nahe der Stadt Medellin lag das Epizentrum in einer Tiefe von rund 100 Kilometern, wie der geologische Dienst mitteilte. Das Beben war aber auch in vielen anderen Städten zu spüren. Videos in den sozialen Netzwerken zeigten zerstörte Gebäude und Menschen, die vor Panik auf die Straße liefen. Auch mehrere Flughäfen waren betroffen. Viele Nachbarländer haben ihre Hilfe angeboten. Auch dort war das Beben zu hören, wie in Venezuela, Ecuador und Panama. Es wird befürchtet, dass die Zahl der Opfer weiter steigt. Tine Klimach, Nachrichtenredaktion.
1: Übergriffe gegen Mitarbeiter der Deutschen Bahn im Regionalverkehr haben zugenommen. In der ersten Hälfte dieses Jahres kam es zu rund 990 Vorfällen. 14% mehr im Vergleich zum Vorjahreszeitraum, sagt der Konzern. Meist ging es um einfache Körperverletzungen wie Schubsen, Greifen und Bespucken. Zu schweren Körperverletzungen kam es bei 22 Mitarbeitern. Das oberste Gericht in Moskau schließt die Oppositionspartei Jabloko bei der Parlamentswahl im September aus, auch weil sie sich gegen den Ukraine-Krieg stemmt. Der ist in Russland immer häufiger sichtbar. Bei einem Angriff in der Teilrepublik Tatarstan wurden jetzt mindestens 13 Menschen getötet.
3: Ein Großteil der Opfer bei dem Angriff kam nach Behördenangaben in einer Unterkunft für Arbeiter ums Leben, darunter auch Bürger Usbekistans und Tadschikistans. Der Bürgermeister der mehr als 800 Kilometer von Moskau entfernten Stadt hatte zuvor von einem massiven Angriff mit ukrainischen Drohnen auf Industrieanlagen und zivile Objekte gesprochen. Der Kiewer Generalstab bestätigte später einen Angriff auf eine Raffinerie. Katharina Schröder, Nachrichtenredaktion.
1: Zum Sport. Florian Brehm hat bei der Leichtathletik-Europameisterschaft in Birmingham über 5000 Meter Silber geholt. Der 25-Jährige musste sich nach einem packenden Schlussspurt nur dem Titelverteidiger Jakob Ingebrigtsen aus Norwegen geschlagen geben. Zuvor hatte Kugelstoß-Olympiasiegerin Yemisi Mabry mit Bronze die erste Medaille für Deutschland gewonnen.
4: Das Wetter.
5: Jetzt in der Nacht ist es kühl, 14 bis 10 Grad nur noch. Dazu ist es trocken und nur wenige Wolken sind unterwegs. Tagsüber heute dann bis 28 Grad. Dazu viel Sonne und weiter kein Regen. Und am Mittwoch ähnlich bis 32 Grad.
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6: A1 Münster-Dortmund zwischen Carmen-Zentrum und Kreuz Dortmund-Unna. 1 Kilometer Stau, 8 Minuten Zeitverlust. Und A30 Amsterdam-Osnabrück zwischen Rheine-Nord und Rheine-Kanalhafen. Dichter Verkehr. 9 Minuten Verzögerung. Wir wünschen allen unterwegs gute Fahrt.
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5: Guten Morgen, guten Abend, gute Nacht zusammen an diesem frühen Dienstag. Die erste Hälfte der Sommerferien ist rum. Und wir bereiten uns hier natürlich auch auf Mittwoch, also auf morgen vor, partielle Sonnenfinsternis hier bei uns in NRW. Wo ihr gucken könnt und was ihr beachten müsst, alles dazu gleich hier bei mir. 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

0: Die Schatten um euch rum verändern sich und plötzlich bekommt eure Umgebung einen silbrig-grauen Ton. Es wird plötzlich kühler, Vögel hören auf zu zwitschern. Das ist wie bei einem Horrorfilm, so kurz bevor was Schreckliches passiert, oder? Kein Wunder, dass früher, also ganz früher mal eine Sonnenfinsternis auch als dunkles Omen galt. Heute aber nicht, heute haben wir aber nur noch Bock drauf. Ihr habt's gehört, unter anderem in Teilen von Spanien wird's ja eine totale Sonnenfinsternis geben. Jetzt am Mittwoch, da sind auch alle schon ganz aus dem Häuschen, da sind Hotels ausgebucht, Leute vermieten ihre Dachterrassen und Gärten. Hier bei uns in NRW wird es nur eine partielle Sonnenfinsternis geben. Das bedeutet, der Mond schiebt sich dabei nur teilweise vor die Sonne. Aber auch das wird richtig, richtig geil. Kollege Sascha Fassbender ist da. Hallo.
1: Hi.
0: So, wann ganz konkret geht es denn am Mittwoch los?
1: Also hier in NRW fängt das Ganze so je nach Standort ab etwa 7:15 abends am Mittwoch an. Die partielle Sonnenfinsternis erreicht ihren Höhepunkt 7:50 und endet dann kurz vor 21 Uhr. Dann verschwindet die Sonne hinter dem Horizont. Das hat uns die Sternwarte in Bochum erklärt. Und auch danach wird es noch richtig cool. Nach der Sonnenfinsternis soll es nämlich einen Perseidenschauer geben. Sprich, ganz, ganz viele Sternschnuppen können euch was wünschen auf jeden Fall. Wettermäßig sieht es auch gut aus, nur wenige Wolken stand jetzt. Also die Sicht wird sehr wahrscheinlich frei sein.
0: So, jetzt müssen wir also nur noch einen Ort zum Gucken haben.
1: Richtig, am besten irgendwo, wo es hoch ist. Bitte auf keinen Fall auf irgendwelche Dächer klettern oder so, sondern zum Beispiel zu einer Anhöhe oder einem Berg fahren, wo es Richtung Nordwesten eine freie Sicht gibt. Viele Sternwarten laden auch günstig oder teilweise auch komplett kostenlos ein. Zum Beispiel in Aachen, Bochum, Bonn, Köln und Mönchengladbach. Da gibt es dann auch so richtige Veranstaltungen drumherum. Auch Mitmachprogramme, teilweise auch für Kinderaktionen. Checkt dafür auf jeden Fall die Homepages der Sternwarten in eurer Nähe ab. Und ganz wichtig, bitte nur mit Spezialbrillen reinschauen. Wer ohne so eine Brille direkt in die Sonne guckt, kann seine Augen schädigen. Lasst das auf jeden Fall sein. Auch klassische Sonnenbrillen und sowas sind keine Option.
0: Also holt euch eine richtige Brille extra für die Sonnenfinsternis. Gibt es zum Beispiel bei manchen Optikern in Planetarien oder in Sternwarten. Danke, Sascha.
1: Gerne.
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0: Das Wetter.
1: Nur wenige Wolken sind unterwegs, dazu weiter kein Regen in Sicht. Nur noch 14 bis 10 Grad, so sieht's nachts und in den frühen Morgenstunden aus. Tagsüber wird's dann wieder ordentlich warm, bis 28 Grad, dazu weiter trocken und sonnig. Mittwoch bis 32 Grad und weiter trocken.
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2: Hier die aktuelle Verkehrslage. A30 Amsterdam-Osnabrück zwischen Rheine-Nord und Ibbenbüren-West. 6 Kilometer Stau, 8 Minuten Zeitverlust. Weiterhin auf der A40 Essen-Dortmund zwischen Dortmund-Barob und Dortmund-Hombruch. 1 Kilometer stockender Verkehr. Und zusätzlich auf der A44 Dortmund-Kassel zwischen Kreuz-Wünnenberg-Haaren und Lichtenau. 1 Kilometer zähfließender Verkehr, 9 Minuten längere Fahrzeit. Wir wünschen allen unterwegs gute Fahrt.
1: Hallo zusammen, schön, dass ihr zuhört. Wir verbringen akustisch die Nacht miteinander. Ich freue mich, dass ihr dabei seid. Das hier ist Musik für euch von One Republic, All the Right Moves.

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1: Machst du schön mit Feta und Minze. Gestern war Tag der Wassermelone. Und wir lieben Wassermelonen so sehr, wir feiern die auch heute noch ab. Wir und er hier auch.
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3: Wassermelone auf die Eins, ganz klar. Ja, sie ist wahrscheinlich der beste Sommersnack nach Bier. Ja, frisch, kühlend und sie besteht zu 90% aus Wasser. Noch mehr Wasser hat eigentlich nur Wasser. Außerdem ist sie von Haus aus verpackt und zwar nicht so eine Fake-Verpackung wie bei der Banane. Ne? Melonen würden Bananen in freier Wildbahn fertig machen. Bananen, ey, die gehen beim ersten bisschen Druck kaputt, die versauen dir den ganzen Rucksack, dann musst du dir so eine peinliche Bananendose anschaffen. Das ist das Liegefahrrad für Tupperwaren, Freunde. Der Liebestöter aus Plastik. Noch uncooler sind ja nur Brustbeutel, Socken in Sandalen oder Oliver Pocher. Nee, Melonen nicht, ne? Die Schale, die ist kratz- und stoßfest. Klar, im Transport manchmal ein bisschen unhandlich, aber wofür gibt's denn Maxi-Cosi? Da passen die super rein. Und immer dran denken, wenn ihr einen Wassermelonensalat machen wollt. Am besten nicht mit ganzen Früchten.
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1: Ich bin Dirk Zeitler. Bei dem schweren Erdbeben der Stärke 7,4 in Kolumbien sind mehr als 100 Menschen ums Leben gekommen. Es wurden bisher 111 Todesfälle sowie 87 Verletzte gemeldet, wie Präsident de la Espria mitteilte.
2: Das Erdbeben ereignete sich im Westen des Landes. Nahe der Stadt Medellin lag das Epizentrum in einer Tiefe von rund 100 Kilometern, wie der geologische Dienst mitteilte. Das Beben war aber auch in vielen anderen Städten zu spüren. Videos in den sozialen Netzwerken zeigten zerstörte Gebäude und Menschen, die vor Panik auf die Straße liefen. Auch mehrere Flughäfen waren betroffen. Viele Nachbarländer haben ihre Hilfe angeboten. Auch dort war das Beben zu hören, wie in Venezuela, Ecuador und Panama. Es wird befürchtet, dass die Zahl der Opfer weiter steigt. Tine Klimach, Nachrichtenredaktion.
1: Übergriffe gegen Mitarbeiter der Deutschen Bahn im Regionalverkehr haben zugenommen. In der ersten Hälfte dieses Jahres kam es zu rund 990 Vorfällen. 14% mehr im Vergleich zum Vorjahreszeitraum. Meist ging es um einfache Körperverletzungen wie Schubsen, Greifen und Bespucken. Zu schweren Körperverletzungen kam es laut der Bahn bei 22 Mitarbeitern. Nach der Entdeckung einer Sprengstoffdrohne am Flughafen Leipzig-Halle soll die neue Drohnenabwehreinheit der Bundespolizei nun deutlich größer werden als bisher geplant. Die Einheit soll auf 300 Kräfte anwachsen, sagte eine Sprecherin des Innenministeriums.
3: Vor allem müssen die Spezialkräfte bei Drohnenalarm natürlich schnell vor Ort sein. Deshalb sollen die Abwehrzentren nun verdoppelt werden auf insgesamt 8. Deren Aufgabe ist es, Drohnen aufzuspüren, abzufangen und im Notfall auch abzuschießen. Auch die Landespolizei soll unterstützt werden. Die Sprengstoffdrohne in Leipzig war nur durch Zufall entdeckt worden. Seitdem sagen Experten und Politiker, wir müssen bei der Drohnenabwehr besser werden. Claudia Wächter, Nachrichtenredaktion.
1: Zum Sport. Florian Brem hat bei den Leichtathletik-Europameisterschaften in Birmingham über 5000 Meter Silber geholt. Der 25-Jährige musste sich nach einem packenden Schlussspurt nur dem Titelverteidiger Jakob Ingebrigtsen aus Norwegen geschlagen geben. Zuvor hatte Kugelstoß-Olympiasiegerin Yemisi Mabry mit Bronze die erste Medaille für Deutschland bei der EM gewonnen.
4: Das Wetter. Es regnet weiter nicht, nur wenige Wolken sind unterwegs, dazu 14 bis 10 Grad. Tagsüber wärmt es sich dann wieder auf, heute bis 28 Grad. Dazu weiter kein Regen und viel Sonne. Und so sieht's auch am Mittwoch aus, bis 32 Grad.
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5: A40 Essen-Dortmund zwischen Dortmund-Barob und Dortmund-Hombruch, 1 Kilometer Stau. Wir wünschen allen unterwegs gute Fahrt.
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4: Da willst du einfach nur mit deinen Lieben den schönsten Tag in deinem Leben feiern und dann kommst du kaum durch zur Kirche. Zu deiner eigenen Hochzeit, weil einfach tausende Menschen dir den Weg blockieren und Fotos machen wollen von dir. Ist so passiert bei einem Paar auf Madeira. Es gab nämlich Gerüchte vorher, dass Cristiano Ronaldo heiratet und so kamen tausende Fans, um Fotos zu machen. Nur leider war da gar nicht Cristiano Ronaldo, sondern ein völlig anderes Pärchen. Die haben nichts mit dem zu tun. Die Braut hat es am Ende auch nur mit Mühe und Not in die Kirche geschafft. Und dann konnte aber endlich geheiratet werden und die Fotos von ihr und ihrem Mann, die gehen gerade um die Welt. Also 5 Minuten Fame gab es gratis dazu.

0: Stellt euch mal vor, ihr seid 3 Monate lang eingesperrt. Kein Tageslicht, kein frisches Essen, kein Google, kein Instagram, nix. Und nur einmal die Woche 5 Minuten duschen. Das haben 6 Frauen und Männer jetzt hinter sich. Sie haben an einer Isolationsstudie mit dem Namen SOLIS 100 teilgenommen. Damit wollen die Europäische Weltraumorganisation ESA und das Deutsche Zentrum für Luft- und Raumfahrt lange Missionen etwa zum Mond oder zum Mars untersuchen. Und jetzt ist die Studie eben offiziell beendet und Teilnehmerin Flavi ist froh, nach 100 Tagen endlich wieder raus zu sein.
1: Ja, und ich freue mich natürlich riesig.
0: 100 Tage kein Tageslicht, kein frisches Essen, kein Internet.
2: Die größte Herausforderung war es nicht, die Liebsten, die Familie, die Freunde direkt bei sich zu haben.
0: Das kann ich verstehen. Das sagt Rami. Auch er hat an dieser Isolationsstudie teilgenommen. Vor der Studie wurde eingekauft für 100 Tage. Und ja, ihr könnt euch das sicherlich selber vorstellen, da wurde es kulinarisch dann irgendwann schnell einseitig. Vor allem gab es viel
1: Mais. Wir hatten sehr viele Menüs mit Mais und ich glaube, wir können es alle nicht mehr sehen für eine Weile.
0: Ja, die wichtigste Frage für mich, wie war für Flavi und Rami der Moment, nach 100 Tagen Isolation wieder zurück in den Alltag zu kommen?
2: Die Tür ging ganz plötzlich auf und sofort kam die Wärme rein und Gerüche. Was ich nicht erwartet hätte, war, dass die Gerüche einen so überwältigen, die ganzen Gerüche von Menschen, von Leben, von Natur, von Hitze.
1: Wir sind rausgerannt in die Natur, die Sonne auf der Haut zu spüren und die frische Luft zu riechen.
0: 23 Teams und Wissenschaftler aus der ganzen Welt haben die Isolationsstudie in Köln verfolgt. Das alles wird jetzt ausgewertet und erste Ergebnisse sollen im nächsten Jahr vorliegen. Das große Ziel, eine Mondbasis und dann ab zum Mars.

0: Das Wetter.
1: Jetzt in der Nacht ist es kühl, 14 bis 10 Grad nur noch. Dazu ist es trocken und nur wenige Wolken sind unterwegs. Tagsüber heute dann bis 28 Grad. Dazu viel Sonne und weiter kein Regen. Und am Mittwoch ähnlich bis 32 Grad.
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2: A4 Aachen-Köln zwischen Kreuz Köln-West und Köln-Eiffeltor 1 Kilometer Stau. Und A40 Essen-Dortmund zwischen Dortmund-Barob und Dortmund-Hombruch 1 Kilometer stockender Verkehr. Wir wünschen allen unterwegs gute Fahrt.

Hallo zusammen, der Dienstag ist noch super, super früh. Schön, dass ihr trotzdem zuhört. Und ich gebe euch jetzt mit auf eurem Weg durch die Nacht einen großartigen Song, All Saints, Pure Shores.

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0: Musik von Alex Warren war das Fever Dream. Hallo an diesem frühen Dienstag. Der Zivildienst soll zurückkommen. Zumindest wird das schon länger diskutiert. Und einer, der sich drüber freuen würde, ne? Das wäre er hier, nämlich unser Atze.
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3: Ja, nee, ist klar.
4: Der Zivildienst kommt bald zurück. Ich bin begeistert. Aber wen wundert's? Ich profitiere ja auch schon bald davon. Aber mal ganz im Ernst. Es ist doch eine Katastrophe, dass der Zivildienst damals weggefallen ist. Bei Samir geht, müssen alle da mitmachen. Also Jungs, Mädels und nicht nur die Jüngeren, sondern auch alle, die Zeit haben. Rentner, Lehrer, Frauke Ludewig, Helene Fischer und Bushido. Ja, der ganz besonders. Ja, Halligalli in Dubai kann man auch mal ein Jahr aussetzen. Und die ganzen Reality-Stars. Ey, nix hier Bunga Bunga auf Temptation Island. Mal Essensausgabe im Krankenhaus. Und wieso schicken wir Z-Promis in den australischen Busch, um sich Koala-Klöten reinzuziehen? Was ist mit einer Dschungelprüfung? Windel wechseln bei Opa Helmut? Ja, dann hast du den Titel Dschungelkönig auch wirklich verdient. Guck dir Lilly Becker an. Die hat's doch vorgemacht. Wie viele Jahre hat die diesen verarmten Ex-Knacki bespaßt? Und? Hat's ihr geschadet? Hat Boris ihr das gedankt? Oder hier Kiwi, die sich im Fernsehgarten seit 20 Jahren den Arsch abrackert, um Menschen am Rande der Gesellschaft ein Lächeln ins Gesicht zu zaubern. Bezaubernd. Ja, man muss ja nicht gleich so weit gehen wie Heidi Klum. Die hat ihren Zivi ja direkt geheiratet. Zivi, ey, super Sache.
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1: Ich bin Dirk Zeitler. Kolumbiens Präsident de la Espria hat nach dem schweren Erdbeben mit mindestens 111 Toten einen landesweiten Notstand ausgerufen. An erster Stelle stehe die Rettung der Menschen, die unter den Trümmern begraben sind, sagte der Staatschef. Mehr als 1500 Wohnhäuser sind den offiziellen Angaben zufolge schwer beschädigt worden und 60 Gebäude stürzten vollständig ein. Nach der Führung in Teheran macht nun auch US-Präsident Trump Entschädigungszahlen zur Bedingung für künftige Verhandlungen zur Beilegung des Konflikts mit dem Iran. Der Iran solle für alle Menschen zahlen, die in der Vergangenheit von iranischer Seite schwer verletzt oder getötet worden seien, schrieb Trump auf seiner Plattform Truth Social.
2: Es dauerte nicht lange, bis Trump auf die Forderung Teherans reagierte und exakt dasselbe forderte. Es sind politische Signale, die beide Kriegsparteien damit aussenden, die da lauten, wir weichen keinen Zentimeter. Für Trump kann das nach hinten losgehen, weil er einen Ausweg aus dem Krieg finden muss. Er wollte ihn eigentlich auf einige Wochen begrenzen, doch der Konflikt dauert nun schon länger als 5 Monate. Aus Washington, Anna Ringle.
1: Nach der Entdeckung einer Sprengstoffdrohne am Flughafen Leipzig-Halle soll die neue Drohnenabwehreinheit der Bundespolizei nun deutlich größer werden als bisher geplant. Die Einheit soll auf 300 Kräfte anwachsen, sagte eine Sprecherin des Innenministeriums.
3: Vor allem müssen die Spezialkräfte bei Drohnenalarm natürlich schnell vor Ort sein. Deshalb sollen die Abwehrzentren nun verdoppelt werden auf insgesamt 8. Deren Aufgabe ist es, Drohnen aufzuspüren, abzufangen und im Notfall auch abzuschießen. Auch die Landespolizei soll unterstützt werden. Die Sprengstoffdrohne in Leipzig war nur durch Zufall entdeckt worden. Seitdem sagen Experten und Politiker, wir müssen bei der Drohnenabwehr besser werden. Claudia Wächter, Nachrichtenredaktion.
1: Zum Sport. Florian Brem hat bei den Leichtathletik-Europameisterschaften in Birmingham über 5000 Meter Silber geholt. Der 25-Jährige musste sich nach einem packenden Schlussspurt nur dem Titelverteidiger Jakob Ingebrigtsen aus Norwegen geschlagen geben. Zuvor hatte Kugelstoß-Olympiasiegerin Yemisi Mabry mit Bronze die erste Medaille bei der EM für Deutschland gewonnen.
4: Das Wetter.
5: Nur wenige Wolken sind unterwegs, dazu weiter kein Regen in Sicht. Nur noch 14 bis 10 Grad, so sieht's nachts und in den frühen Morgenstunden aus. Tagsüber wird's dann wieder ordentlich warm, bis 28 Grad, dazu weiter trocken und sonnig. Mittwoch bis 32 Grad und weiter trocken.
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7: Zurzeit liegen uns keine Meldungen vor. Wir wünschen allen unterwegs gute Fahrt.
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5: Ihr kommt aus dem Urlaub und dann Wäsche waschen, einkaufen, auf der Arbeit direkt 20 Meetings an Tag